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1: Ich bin Dirk Zeitler. Kolumbiens Präsident de la Espria hat nach dem schweren Erdbeben mit mindestens 111 Toten einen landesweiten Notstand ausgerufen. An erster Stelle stehe die Rettung der Menschen, die unter den Trümmern begraben sind, sagte der Staatschef.
2: Das Erdbeben ereignete sich im Westen des Landes. Nahe der Stadt Medellin lag das Epizentrum in einer Tiefe von rund 100 Kilometern, wie der geologische Dienst mitteilte. Das Beben war aber auch in vielen anderen Städten zu spüren. Videos in den sozialen Netzwerken zeigten zerstörte Gebäude und Menschen, die vor Panik auf die Straße liefen. Auch mehrere Flughäfen waren betroffen. Viele Nachbarländer haben ihre Hilfe angeboten. Auch dort war das Beben zu hören, wie in Venezuela, Ecuador und Panama. Es wird befürchtet, dass die Zahl der Opfer weiter steigt. Tine Klimach, Nachrichtenredaktion.
1: Nach der Führung in Teheran macht nun auch US-Präsident Trump Entschädigungszahlungen zur Bedingung für künftige Verhandlungen zur Beilegung des Konflikts mit dem Iran. Der Iran solle für alle Menschen zahlen, die in der Vergangenheit von iranischer Seite schwer verletzt oder getötet worden seien, schrieb Trump auf seiner Plattform Truth Social.
3: Es dauerte nicht lange, bis Trump auf die Forderung Teherans reagierte und exakt dasselbe forderte. Es sind politische Signale, die beide Kriegsparteien damit aussenden, die da lauten, wir weichen keinen Zentimeter. Für Trump kann das nach hinten losgehen, weil er einen Ausweg aus dem Krieg finden muss. Er wollte ihn eigentlich auf einige Wochen begrenzen, doch der Konflikt dauert nun schon länger als 5 Monate. Aus Washington, Anna Ringle.
1: Passagiere der Lufthansa müssen vorerst keine weiteren Streiks der Piloten fürchten. Die Gewerkschaft Vereinigung Cockpit gab in einem Rundschreiben an die Mitglieder bekannt, dass man sich mit dem Unternehmen auf ein umfassendes Schlichtungsverfahren geeinigt hat. Es geht dabei um offene Tariffragen in den Flugbetrieben Lufthansa, Lufthansa Cargo, Lufthansa Cityline und Eurowings. Zum Sport. Florian Bremm hat bei den Leichtathletik-Europameisterschaften in Birmingham über 5000 Meter Silber geholt. Der 25-Jährige musste sich nach einem packenden Schlusssport nur dem Titelverteidiger Jakob Ingebrigtsen aus Norwegen geschlagen geben. Zuvor hatte Kugelstoß-Olympiasiegerin Yemisi Mabray mit Bronze die erste Medaille bei der EM für Deutschland gewonnen.

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1: Ich bin Dirk Zeitler. Nach dem schwersten Erdbeben seit Jahrzehnten in Kolumbien ist das ganze Ausmaß der Katastrophe noch nicht absehbar. Rettungskräfte suchen in eingestürzten Gebäuden nach Überlebenden. Die Regierung des südamerikanischen Landes rief nach dem Beben mit mehr als 100 Toten den Notstand aus. Die Behörden befürchten, dass die Zahl der Todesopfer weiter steigen könnte. Zahlreiche Menschen werden noch unter Trümmern vermutet. Nach der Führung in Teheran macht nun auch US-Präsident Trump Entschädigungszahlen zur Bedingung für künftige Verhandlungen zur Beilegung des Konflikts mit dem Iran. Der Iran solle für alle Menschen zahlen, die in der Vergangenheit von iranischer Seite schwer verletzt oder getötet worden seien, schrieb Trump auf seiner Plattform Truth Social.
2: Es dauerte nicht lange, bis Trump auf die Forderung Teherans reagierte und exakt dasselbe forderte. Es sind politische Signale, die beide Kriegsparteien damit aussenden, die da lauten, wir weichen keinen Zentimeter. Für Trump kann das nach hinten losgehen, weil er einen Ausweg aus dem Krieg finden muss. Er wollte ihn eigentlich auf einige Wochen begrenzen, doch der Konflikt dauert nun schon länger als 5 Monate. Aus Washington, Anna Ringle.
1: Nach der Entdeckung einer Sprengstoffdrohne am Flughafen Leipzig-Halle soll die neue Drohnenabwehreinheit der Bundespolizei nun deutlich größer werden als bisher geplant. Die Einheit soll auf 300 Kräfte anwachsen, sagte eine Sprecherin des Innenministeriums.
3: Vor allem müssen die Spezialkräfte bei Drohnenalarm natürlich schnell vor Ort sein. Deshalb sollen die Abwehrzentren nun verdoppelt werden auf insgesamt 8. Deren Aufgabe ist es, Drohnen aufzuspüren, abzufangen und im Notfall auch abzuschießen. Auch die Landespolizei soll unterstützt werden. Die Sprengstoffdrohne in Leipzig war nur durch Zufall entdeckt worden. Seitdem sagen Experten und Politiker, wir müssen bei der Drohnenabwehr besser werden. Claudia Wächter, Nachrichtenredaktion.
1: Passagiere der Lufthansa müssen vorerst keine weiteren Streiks der Piloten fürchten. Die Gewerkschaft Vereinigung Cockpit gab bekannt, dass man sich mit dem Unternehmen auf ein umfassendes Schlichtungsverfahren geeinigt hat. Es geht dabei um offene Tariffragen in den Flugbetrieben Lufthansa, Lufthansa Cargo, Lufthansa Cityline und Eurowings.

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1: Ich bin Dirk Zeitler. Nach dem schwersten Erdbeben seit Jahrzehnten in Kolumbien ist das ganze Ausmaß der Katastrophe noch nicht absehbar. Rettungskräfte suchen in eingestürzten Gebäuden nach Überlebenden. Die Regierung des südamerikanischen Landes rief nach dem Beben mit mehr als 100 Toten den Notstand aus.
2: Das Erdbeben ereignete sich im Westen des Landes. Nahe der Stadt Medellin lag das Epizentrum in einer Tiefe von rund 100 Kilometern, wie der geologische Dienst mitteilte. Das Beben war aber auch in vielen anderen Städten zu spüren. Videos in den sozialen Netzwerken zeigten zerstörte Gebäude und Menschen, die vor Panik auf die Straße liefen. Auch mehrere Flughäfen waren betroffen. Viele Nachbarländer haben ihre Hilfe angeboten. Auch dort war das Beben zu hören, wie in Venezuela, Ecuador und Panama. Es wird befürchtet, dass die Zahl der Opfer weiter steigt. Tine Klimach, Nachrichtenredaktion.
1: Übergriffe gegen Mitarbeiter der Deutschen Bahn im Regionalverkehr haben zugenommen. In der ersten Hälfte dieses Jahres kam es zu rund 990 Vorfällen, 14% mehr im Vergleich zum Vorjahreszeitraum, sagt der Konzern. Meist ging es um einfache Körperverletzungen wie Schubsen, Greifen und Bespucken. Zu schweren Körperverletzungen kam es bei 22 Mitarbeitern. Nach der Führung in Teheran macht nun auch US-Präsident Trump Entschädigungszahlungen zur Bedingung für künftige Verhandlungen zur Beilegung des Konflikts mit dem Iran. Der Iran solle für alle Menschen zahlen, die in der Vergangenheit von iranischer Seite schwer verletzt oder getötet worden seien, schrieb Trump auf seiner Plattform Truth Social.
3: Es dauerte nicht lange, bis Trump auf die Forderung Teherans reagierte und exakt dasselbe forderte. Es sind politische Signale, die beide Kriegsparteien damit aussenden, die da lauten, wir weichen keinen Zentimeter. Für Trump kann das nach hinten losgehen, weil er einen Ausweg aus dem Krieg finden muss. Er wollte ihn eigentlich auf einige Wochen begrenzen, doch der Konflikt dauert nun schon länger als 5 Monate. Aus Washington, Anna Ringle.
1: Passagiere der Lufthansa müssen vorerst keine weiteren Streiks der Piloten fürchten. Die Gewerkschaft Vereinigung Cockpit gab bekannt, dass man sich mit dem Unternehmen auf ein umfassendes Schlichtungsverfahren geeinigt hat. Es geht dabei um offene Tariffragen in den Flugbetrieben Lufthansa, Lufthansa Cargo, Lufthansa Cityline und Eurowings.

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0: liebsten und am liebsten einfach nochmal um, oder? Ist es zu schön? What can I do? Das sind die Chores. Schönen guten Morgen, hier sind die Radio Potsdam Wachermacher und wir bringen sie sehr, sehr gerne rein in diesen Dienstag. Gleich unter anderem mit One Republic. Need Your Love und Wachmachermusik von Texas Lightning. No, no, never haben wir auch gleich dabei, damit sie richtig gut gelaunt in diesen Tag starten können. Jetzt ist es 6 Uhr. Schönen guten Morgen.
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2: Ich bin Amelie Totzke und das ist das Top-Thema der Stunde. Die Leitungssanierung in der Erika-Wolf-Straße ist abgeschlossen. Ab 17 Uhr können Anwohner heute wieder ihre Tiefgarage erreichen. Mehr Nachrichten aus unserer Region finden Sie jederzeit bei uns im Netz auf radio-potsdam.de. Und jetzt mehr Nachrichten aus Deutschland und der Welt.
3: Ich bin Katrin Müller. Nach dem schwersten Erdbeben seit Jahrzehnten in Kolumbien mit mehr als 100 Toten ist das ganze Ausmaß der Katastrophe noch nicht absehbar. Rettungskräfte suchten in eingestürzten Gebäuden nach Überlebenden. Die Regierung des südamerikanischen Landes rief einen landesweiten Notstand aus.
4: Besonders schwer getroffen sind Städte im Westen Kolumbiens. In Pereira und Cali sind zahlreiche Gebäude eingestürzt. Nun suchen Rettungskräfte und Anwohner in den Trümmern nach Überlebenden. Beschädigt wurden auch Krankenhäuser und Schulen. Mehrere Flughäfen sind zudem vorerst geschlossen. Das jetzt schon bekannte große Ausmaß der Schäden, es überrascht ein wenig, ereignete sich das Beben doch in einer Tiefe von etwa 100 Kilometern. Trotzdem waren die Erschütterungen bis in die Hauptstadt Bogotá zu spüren. Auch dort berichteten Bewohner von schwankenden Gebäuden. Aus Rio de Janeiro, Philipp Znieder.
3: Für US-Präsident Trump scheint das Ringen um eine Öffnung der Straße von Hormuz weitgehend beendet zu sein. Nach einer Minenräumung sei die Meerenge für Schiffe wieder befahrbar und werde zu 100% von den USA kontrolliert, sagte Trump im Weißen Haus. Darüber hinaus verlangte er Entschädigungszahlungen von der Führung in Teheran. Wegen des anhaltenden Niedrigwassers am Rhein und anderen Flüssen wollen nun auch Baden-Württemberg, Bayern und Mecklenburg-Vorpommern das Sonn- und Feiertagsfahrverbot für Lkw aussetzen. Das ist nur eine Maßnahme, was weiterhelfen kann, um die Transportprobleme zu lösen. Darüber will Verkehrsminister Steffen Bilger morgen mit den Ländern sprechen.
5: Es hatten schon einige andere Bundesländer das Lkw-Fahrverbot am vergangenen Wochenende vorübergehend gelockert. Ob das was bringt? Für eine erste Bilanz ist es noch zu früh, sagen die Verantwortlichen. Nach Einschätzung des Logistikverbands BGL wird es nicht viel bringen. Es fehlen seit Jahren 100.000 Fahrer in Deutschland. Der Rest muss auch seine Ruhezeiten einhalten. Und der Bundesverband der deutschen Binnenschifffahrt rechnet damit, dass bei weiter sinkenden Wasserständen keine durchgehende Schifffahrt mehr auf dem Rhein stattfindet. Aus Berlin, Tine Klimach.
3: Passagiere der Lufthansa müssen vorerst keine weiteren Streiks der Piloten fürchten. Die Gewerkschaft Vereinigung Cockpit gab in einem Rundschreiben an die Mitglieder bekannt, dass man sich mit dem Unternehmen auf ein umfassendes Schlichtungsverfahren geeinigt hat. Es geht dabei um offene Tariffragen in den Flugbetrieben Lufthansa, Lufthansa Cargo, Lufthansa Cityline und Eurowings.
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0: Es sind 14 Grad aktuell bei uns in Potsdam und zwar hier an unserem Studiofenster an der Brandenburger. Wir haben 13 Grad in Schönefeld und 13 Grad sind es auch in Nauen. Das ist heute und auch in den nächsten Tagen ein sehr, sehr freundlicher Sonne-Wolken-Mix und es wird so häppchenweise wieder ein bisschen heißer. Heute, ja, perfekter Tag, um durchzulüften. 23 Grad, das sind die Höchsttemperaturen heute. Morgen dann 25, Donnerstag 29 und am Freitag geht es dann wieder über die 30 Grad-Marke. Also der Sommer, der bleibt uns erhalten.
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0: Ja, es ist ein relativ ruhiger Start in diesen Dienstagmorgen. Meldungen über Staus aus Potsdam, da liegen uns keine vor. Wir haben aber eine Sache und zwar A9 in Richtung Berlin und zwar zwischen dem Rastplatz Rostquelle Ost und Kleimerzehn. Es wird zum einen gebaut und zum anderen ist im Baustellenbereich auch noch ein Auto liegen geblieben. Hier dauert es dementsprechend natürlich ein Sekündchen länger. Ein bisschen Obacht geben außerdem und ein Blitzer steht in Potsdam auf der Amundsenstraße. Haben Sie mehr gesehen? Staus, Blitzer, Behinderungen? Sehr, sehr gerne melde 0331 für Potsdam 581 692 und die 30. Schönen Dank und eine gute Fahrt.
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0: 4 Minuten nach 6.
2: Guten Morgen.
0: Schönen Dienstag. Ja, nicht mehr ganz so heiß. Die Nacht war deutlich angenehmer.
2: Oh ja, endlich frische Luft.
0: Also können wir doch einfach ganz, ganz wunderbar in den Tag reinstarten. Und was heute alles wichtig ist, ne, unter anderem ja auch, sind unsere 03er im Einsatz. Mhm. Allerdings nicht zu Hause, sondern auswärts. Das klären wir alles gleich. In Guten Morgen Potsdam nach Eurodance von Mr. President. Gleich, I gave you my heart und das in One Republic.
2: Moinsen.
0: Schönen Morgen.

0: Ja, mit uns geht's direkt von 0 auf 120. Ist doch logisch. Mr. President, I give you my heart. 12 nach 6.
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0: Dienstag, der 11. August und es rollt der Ball in der Regionalliga und zwar der SV Babelsberg 03 muss heute Abend ran, allerdings nicht zu Hause im Kadi, sondern auswärts. Es geht nach Magdeburg. Wir drücken natürlich die Daumen und hier bei uns in Potsdam am Vormittag hoher Besuch, Amelie.
2: Ja, da kommt der indische Botschafter nämlich in die Landeshauptstadt und der wird begrüßt von unserem Bürgermeister Burkhard Exner heute um 10 Uhr im Potsdamer Science Park.
0: Und dann haben wir richtig gute Nachrichten für das Apfelfest in der russischen Kolonie Alexandrowka.
2: Heute Vormittag übergibt Kulturministerin Manja Schüle den Zuwendungsbescheid.
0: Und dann, ich glaube, das freut auch die Autofahrerinnen und Autofahrer bei uns in der Stadt. Es gibt eine Baustelle weniger, können wir einen Haken machen.
2: Ja, und zwar in der Potsdamer Mitte die Leitungssanierung in der Erika-Wolf-Straße, die ist fertig. Ab heute 17 Uhr kommen dann Anwohner wieder zu ihrer Tiefgarage.
0: So, und das ist Ihr Dienstag.
2: Starten Sie gut rein.
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0: wenn Sie in Sediner See oder in Schlunkendorf wohnen, dann müssen Sie von morgen auf übermorgen nach keine Eimer oder Ähnliches füllen. Da sollte ja eigentlich das Wasser abgeschaltet werden, aber das ist jetzt verschoben worden. Eins der Themen bei uns in den Nachrichten aus Potsdam und der Region um 6:30. Außerdem, Sie kennen das, ne, morgens bei den Radio Potsdam Wachermachern alle 15 Minuten. Das Wichtigste auch immer Wetter und Verkehr kompakt. Auf den Straßen läuft's rund, da liegen uns keine größeren Meldungen vor. Wir haben aber natürlich auch heute die A115 Richtung Berlin, Baustelle Drei-Linden. Da reden wir aber von knapp 5 Minütchen und wettertechnisch Sonne-Wolken-Mix heute. Es wird sehr, sehr freundlich werden mit Höchsttemperaturen um 22 Grad, auch in den nächsten Tagen sommerlich, und es wird dann wieder immer heißer. Starten Sie gut mit uns in diesen Dienstag. Schönen guten Morgen.
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0: 6.21 Uhr, schönen guten Morgen.
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0: Warum heben eigentlich einige Hunde beim Pipi-Machen das Beinchen und andere nicht? Das möchte unsere Hörerin Kerstin wissen. Ja, meistens sind es die geschlechtsreifen Rüden, liebe Kerstin, die das so machen.

0: ist wirklich für den entspannten Start in diesen Dienstagmorgen mit Simons und Catch and Release. So, und jetzt drücken Sie einfach mal aufs Knöpfchen bei der Kaffeemaschine, ne? Und dann starten wir gemeinsam in den Tag und wir haben auch absolute Wachmachermusik für Sie mit dabei. Nächste halbe Stunde aktuelles von Katy Perry. Watch it burn. Außerdem dabei der großartige Boy George. Mal solo und nicht mit dem Culture Club. Everything I Own haben wir auch dabei. Und jetzt ist es Punkt 6:30. Schönen guten Morgen.
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0: Und Amelie, du hast heute gute Nachrichten aus der Potsdamer Mitte mitgebracht.
2: Ganz genau. Die Leitungssanierung in der Erika-Wolf-Straße ist abgeschlossen. Laut den PNN können ab heute 17 Uhr Anwohner wieder ihre Tiefgarage erreichen. Rund ein Jahr lang war die Straße wegen fehlerhaft verdichteten Bodens Baustelle. Für die Gewerbetreibenden bleibt die Situation aber schwierig. Weitere Leitungsarbeiten in der Potsdamer Mitte sind schon geplant. Die für die Nacht vom 12. auf den 13. August geplante Unterbrechung der Trinkwasserversorgung in Schlunkendorf und den Ortsteilen von Sediner See fällt aus. Der Wasser- und Abwasserzweckverband Nieplitz hat die Abschaltung verschoben. Ein neuer Termin steht noch nicht fest und soll rechtzeitig bekannt gegeben werden. Die Telefonseelsorge Potsdam sucht Unterstützung. Wer anderen in schwierigen Situationen zuhören und ehrenamtlich helfen möchte, kann im November eine neue Ausbildung starten. Die rund 9-monatige Vorbereitung läuft abends und am Wochenende mit Gesprächstraining und dem Umgang mit Krisen. Vorab gibt's persönliche Gespräche für Interessierte.
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0: In Potsdam haben wir 14 Grad, am Hauptbahnhof in Beelitz sind es 14 Grad und aktuell auch in Kleinmachnow 14 Grad. Sonne-Wolken-Mix haben wir heute und auch in den nächsten Tagen, dabei bleibt es im Großen und Ganzen trocken. Heute ist es ein bisschen kühler oder angenehmer, ne? Wie auch immer Sie das möchten, 22 Grad maximal. Und das wird dann so häppchenweise immer ein bisschen wärmer, dass wir also dann spätestens kurz vorm Wochenende wieder an der 30-Mark-Grade angekommen sind.
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0: Meldungen über Staus aus dem Stadtverkehr Potsdam liegen uns keine vor. Wir haben ein bisschen Behinderung aktuell auf der A9 in Richtung Berlin und zwar in Höhe Kleinmarzehns ist ein Auto liegen geblieben und dann, also ein bisschen die üblichen Verdächtigen, ne? Baustelle A115, Drei Linden, hier dauert es 5 Minütchen länger. Blitzer stehen in Potsdam in der Amundsenstraße und dann haben wir noch einen Blitzer auf der A10, dem westlichen Berliner Ring in Höhe Wustermark. Staus, Blitzerbehinderungen melden Sie sehr, sehr gerne an die 0331 für Potsdam, 581-692 und die 30. Schönen Dank für Ihre WhatsApp oder den Anruf und wir wünschen Ihnen natürlich eine gute Fahrt.
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0: So, wir haben es 2 Minuten nach 6:30. Schönen guten Morgen.
2: Morgen.
0: Ja, und morgen am Mittwochabend, ne, halten wir uns alle frei, denn da müssen wir in den Himmel gucken. Es gibt eine partielle Sonnenfinsternis.
2: Aber ganz wichtig, ne, bitte nicht mit Sonnenbrille oder bloßem Auge hochschauen. Das kann nämlich extrem schädlich sein. Dafür braucht es eine spezielle Sonnenfinsternisbrille. Und genau die verschenken wir heute an Sie.
0: Ja klar, bekommen Sie bei uns, ne? Und alle, da haben wir gleich die nächsten Brillen, die wir verschenken möchten. Nach Dusty Springfield in Private. Und das hier ist aktuelles von Katy Perry. Watch it burn. Schönen guten Morgen.
2: Moin.

0: Ja, so eine partielle Sonnenfinsternis, die muss schon organisiert sein, ne?
1: Oh ja.
0: Also wir haben einiges zu tun in dieser Woche. Es ist 6.39 Uhr. Schönen guten Morgen, hier sind die Radio Potsdam Wachermacher. Und na klar, Sie haben das mitbekommen, ne? Also morgen Abend lohnt sich der Blick in den Himmel wirklich so richtig. Zum einen Höhepunkt der Perseiden. Also das heißt, wir können ganz viele Sternschnuppen schauen, und zum anderen, und das ist jetzt wirklich etwas, was man halt eben nicht jedes Jahr zu Gesicht bekommt, wir haben morgen zwischen 19 und 21 Uhr ein Riesenspektakel, nämlich halt eben diese partielle Sonnenfinsternis. Wetter stimmt, also hier in Potsdam und der Region perfekt zu sehen, aber man braucht natürlich ein bisschen was.
1: Ja, und zwar eine extra Schutzbrille, weil mit bloßem Auge oder einer einfachen Sonnenbrille hochschauen ist nicht, das kann richtig schädlich sein.
0: Und die Dinger sind richtig schwierig zu kriegen im Moment, ne? Aber wir haben eine große Kiste bekommen und die verschenken wir natürlich sehr, sehr gerne an Sie.
1: Und jetzt bei uns am Telefon ist Petra aus Potsdam. Sag mal, Petra, was hast denn du für morgen geplant?
2: Ich möchte mit meinen Freunden nach Berlin fahren. Wir wollten ein bisschen bummeln und abends dann irgendwo noch einkehren und das eventuell dann gleich mit verbinden.
0: Ach, das heißt, also du fährst von Potsdam aus nach Berlin, um dir dort die Sonnenfinsternis...
2: Aber das ist auch so geplant. Nun kommt die Sonnenfinsternis plötzlich dazu, ja.
0: Wusste ich ja nicht. Entschuldige, Petra, wer will's wählen. Hast du schon mal so eine Sonnenfinsternis eigentlich erlebt?
2: Ich hatte es mal gegoogelt. 1999 war die letzte in Potsdam. Das ist schon was Einmaliges. Und ich bin nur so ein Himmelgucker, deshalb freue ich mich.
1: Kannst du denn eigentlich so Sternbilder auseinanderhalten?
2: Ja, konnte ich früher mal noch besser und jetzt bin ich aber da nicht mehr so vom. Aber ein paar kennt man immer noch, ja.
0: Ja gut, aber Peter, wirst du natürlich bei deinen Freundinnen punkten können auf jeden Fall. Also die vier Brillen, die du haben möchtest für dich und deine drei Freundinnen, die bekommst du natürlich von uns.
2: Super, freue ich mich, danke.
0: Sehr gerne. Und wenn Sie welche brauchen?
1: Gerne eine WhatsApp-Sprachnachricht an die 0331 581 692 und die 30.
0: Und an dieser Stelle wirklich nochmal der Aufruf, bitteschön. Genießen Sie das Spektakel morgen, aber auf keinen Fall ohne die richtige Schutzbrille. Eine Sonnenbrille reicht nicht aus. Ja, da müssen Sie aufpassen. Radio Potsdam ist hier. Schönen guten Morgen.
1: Moin.
0: 641.

0: 6:45 und wenn Sie jetzt vielleicht schon aus dem Sommerurlaub zurück sind, ne, wie heißt es immer so schön, nach dem Urlaub ist ja vor dem Urlaub, ne? Und es gibt insofern ganz gute Nachrichten für alle, die vielleicht jetzt irgendwie auch schon den Urlaub für die Herbstferien geplant haben. Und zwar, wir müssen in der nächsten Zeit nicht mit Streiks bei den Piloten der Lufthansa und den Tochterunternehmen der Lufthansa rechnen. Das hat die Gewerkschaft Vereinigung Cockpit jetzt bekannt gegeben. Man hat sich also auf ein Schlichtungsverfahren geeinigt. Also da wird weiter verhandelt. Mehr Nachrichten aus Deutschland und der Welt bei uns um 7 Uhr und bei den Radio Potsdam Wachermachern morgens ja alle 15 Minuten. Immer das Wichtigste, natürlich auch Wetter und Verkehr. Kompakt auf den Straßen läuft es eigentlich soweit ganz gut. Im Potsdamer Stadtverkehr liegen uns keine Meldungen über Staus vor. Bisschen länger dauert es, wie eigentlich jeden Morgen auf der A115 in Richtung Berlin an der Baustelle Dreilinden. Und wettertechnisch, ja, zeigt sich momentan der Sommer von seiner wirklich ganz angenehmen Seite, heute und auch in den nächsten Tagen. Trocken, dazu viel Chance auf Sonne, auch ein paar dünne Wölkchen. Und heute bis 22 Grad, in den nächsten Tagen wird es dann wieder deutlich heißer, in Richtung Ende der Woche wieder über der 30 Grad Marke. Ihnen einen richtig schönen guten Morgen. Toll, dass Sie bei uns sind.
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7: Und das sind die PNN-Schlagzeilen von heute. Neue Mitte, Bauarbeiten beendet, Probleme bleiben. Kochen nach Omas Rezepten. Silvia Grandabur betreibt Potsdams erstes moldawisches Restaurant. Krankenhausreform in Brandenburg. Welche Klinikstandorte um ihre Zukunft bangen?

0: ist 7:09. Schönen guten Morgen.
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2: Wir sind heute am Potsdamer Luftschiffhafen. Waren ja auch schon einige Mal drinne, sind dran vorbeigefahren. Die große Frage heute ist aber, wie alt ist er denn?
0: Wie alt ist der Luftschiffhafen? Da, wo ja unter anderem die Potsdam Royals spielen. Ich gehe mal davon aus, dass du jetzt nicht die jetzige Form meinst, sondern die ursprüngliche wahrscheinlich.
2: Genau.
0: Also, ich kann mir schon vorstellen, dass das schon 100 Jahre ungefähr alt ist, würde ich mal so denken.
2: Ist schon eine gute Richtung, ja. Willst du es noch ein bisschen konkreter ziehen? Sagst du genau 100 Jahre oder?
0: Okay, du hast jetzt aufs Tableau gebracht, aber ich glaube, wenn der Luftschiffhafen wirklich 100. Geburtstag feiern würde, dann hätten wir das irgendwie schon gehört. Aus dem Grund wird das wahrscheinlich nicht stimmen. Dann sage ich jetzt mal einfach 106 Jahre.
2: Knapp dran, 115 Jahre, aber komm, das ist so nah dran, das
0: lassen
2: wir
0: doch
2: auch Geld. 1911 ließ nämlich Graf Ferdinand von Zeppelin die Luftschiffanlage errichten. Da, wo heute Sportler für Olympia trainieren, stand früher nämlich die größte Luftschiffhalle Deutschlands hier in Potsdam.
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0: Sowohl in Großklinike als natürlich auch in Babelsberg oder auch in Werder. Da tanzen wir uns in den Dienstagmorgen. Schönen guten Morgen mit Clean Bandit Rockabye. Hier sind die Radio Potsdam Wachermacher. Nächste halbe Stunde toller Popsong aus den 80ern. Eine Riesennummer von Savage Garden, To the Moon and Back. Außerdem die Beckys mit am Start. Petrol Bottle Up, die Backstreet Boys zusammen mit Paul. Das alles gleich bei uns. Es ist 7 Uhr. Schönen guten Morgen.
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2: Ich bin Amelie Totzke und das ist das Top-Thema der Stunde. Die Linden und Platanen in der Potsdamer Hegeallee sollen ab September automatisch bewässert werden. Dafür sorgen Versenkregner, die über Feuchtigkeitssensoren gesteuert werden. Mehr Nachrichten aus unserer Region finden Sie jederzeit bei uns im Netz auf radio-potsdam.de. Und jetzt mehr Nachrichten aus Deutschland und der Welt.
3: Ich bin Katrin Müller. In den Tarifkonflikt zwischen der Lufthansa und ihren Piloten ist Bewegung gekommen. Beide Seiten haben sich auf ein umfassendes Verfahren zur Schlichtung geeinigt. Darüber informierte die Gewerkschaftsvereinigung Cockpit ihre Mitglieder in einem Rundschreiben.
4: Die gute Nachricht für Lufthansa-Passagiere ist, weitere Streiks wird es vorerst nicht geben. Bei den Gesprächen mit einem Mediator geht es vor allem um die Gehälter und die Altersversorgung der Piloten von Lufthansa, Lufthansa Cityline, Eurowings und der Frachttochter Lufthansa Cargo. Ein weiterer Streitpunkt ist, dass der Vorstand Flugzeuge und Crews in Unternehmen verlagern will, in denen schlechtere Tarifbedingungen gelten. Deshalb hatte die Gewerkschaft Vereinigung Cockpit ihre Mitglieder in diesem Jahr schon an 7 Tagen zum Streik aufgerufen. Diana Kramer, Nachrichtenredaktion.
3: Nach dem schwersten Erdbeben seit Jahrzehnten in Kolumbien ist das ganze Ausmaß der Katastrophe noch nicht absehbar. Rettungskräfte suchen in eingestürzten Gebäuden nach Überlebenden. Die Regierung des südamerikanischen Landes rief den Notstand aus. Bei dem Beben der Stärke 7,4 kamen mehr als 110 Menschen ums Leben. Nach der Führung in Teheran macht nun auch US-Präsident Trump Entschädigungszahlungen zur Bedingung für künftige Verhandlungen zur Beilegung des Konflikts mit dem Iran. Der Iran solle für alle Menschen zahlen, die in der Vergangenheit von iranischer Seite schwer verletzt oder getötet worden seien, schrieb Trump auf seiner Plattform Truth Social.
5: Es dauerte nicht lange, bis Trump auf die Forderung Teherans reagierte und exakt dasselbe forderte. Es sind politische Signale, die beide Kriegsparteien damit aussenden, die da lauten, wir weichen keinen Zentimeter. Für Trump kann das nach hinten losgehen, weil er einen Ausweg aus dem Krieg finden muss. Er wollte ihn eigentlich auf einige Wochen begrenzen, doch der Konflikt dauert nun schon länger als 5 Monate. Aus Washington, Anna Ringle.
3: Der Wechsel hin zur Elektromobilität nimmt Fahrt auf. Das zeigt eine Auswertung der Versicherung Hook Coburg. Von allen Privatkunden, die im zweiten Quartal ihr bei der Hook versichertes Auto wechselten, stieg fast jeder Achte von einem Auto mit Verbrennungsmotor auf einen reinen Stromer um. Das sind doppelt so viele wie im Gesamtjahr 2025 und der mit Abstand höchste Quartalswert seit Einführung der Erhebung Anfang 2020.
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0: 14 Grad haben wir aktuell in Potsdam in der Altstadt. Wir haben in Caputh 14 Grad und in Brandenburg an der Havel sind es auch 14 Grad. Ja, das ist schnell zusammengefasst, das Wetter. Sehr, sehr freundlicher Mix aus Sonne und Wolken. Mal zieht es ein bisschen dichter zu, dann lockert es wieder auf. Also die Sonne, die haben wir heute und auch in den nächsten Tagen. Dabei ist es trocken, heute bis 22 Grad und es wird dann in den nächsten Tagen jeden Tag so ein bisschen wärmer, dass wir in Richtung Ende der Woche dann wieder über der 30 Grad Marke angekommen sind.
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0: Ja, Meldungen über Staus aus dem Stadtverkehr Potsdam, da liegt uns nichts vor, da kommen sie sehr gut durch. Eine Meldung gibt es von der A9 in Richtung Berlin zwischen Niemeck und Brück. Hier Obacht geben, bitte schön Reifenteile auf der Straße und es dauert ein bisschen länger an der Baustelle Dreilinden, sprich über die A115 Richtung Berlin, 5 Minuten mehr mitnehmen, bitte sehr. Blitzer stehen in Potsdam, Marlene-Dietrich-Allee, genau wie auf der Amundsen-Straße und auf der A10, dem westlichen Berliner Ring, und zwar zwischen Spandau und Potsdam-Nord. Haben Sie mehr gesehen? Staus, Blitzer, Behinderungen gerne anrufen, gerne WhatsApp schicken, ganz wie Sie möchten. Nummer ist die gleiche, 0331 für Potsdam, 581 692 und die 30. Schönen Dank und Ihnen natürlich eine gute Fahrt.
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0: Ja, 2 Wochen Sommerferien haben wir noch, ne?
2: Ja.
0: Und die wollen wir natürlich genießen und vielleicht brauchen sie einfach nochmal so einen kleinen feinen Ferientipp für die ganze Familie.
2: Und da haben wir was, nämlich direkt vor unserer Haustür liegt ja die Dobüritzer Heide im Havelland und die wollen wir Ihnen gleich ein bisschen genauer vorstellen.
0: Davor Wachmacher von den Pointer Sisters, I'm so excited, und jetzt die Backstreet Boys und Paul mit Petrol Bottle Up.
2: Schönen guten Morgen.
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0: 11 nach 7. Schönen guten Morgen. Wir sind die Radio Potsdam Wachermacher. Ja, 2 Wochen Sommerferien haben wir noch. Also jede Menge Zeit, um noch den einen oder anderen Plan zu schmieden. Und vielleicht überlegen Sie sich ja halt eben auch nochmal mit der ganzen Familie einfach nochmal so einen etwas längeren Ausflug zu machen. Ne? Vielleicht haben Sie noch ein paar Tage frei oder übers nächste Wochenende. Und wir haben nochmal einen kleinen Tipp, wie Sie hier bei uns in der ja mehr oder weniger unmittelbaren Region eigentlich was ganz Tolles erleben können.
1: Ja, im Havelland, da gibt es ja die Döberitzer Heide. Warum sich hier ein Besuch lohnt, hat uns mal Tim Funkenberg, Ökologe für die Döberitzer Heide, verraten.
2: Was mich persönlich immer besonders nach wie vor beeindruckt, ist einfach die schiere Größe der Döberitzer Heide und die Weite und die Unzerschnittenheit der Landschaft. Und gerade wenn man aus der Stadt kommt, dann taucht man in der Döberitzer Heide eigentlich in eine ganz neue, andere Welt ein. Und was dabei auch noch sehr faszinierend ist, dass wir sehr viele unterschiedliche Lebensraumtypen dort vorfinden. Man kommt da also an trockenen Lebensräumen vorbei, wie zum Beispiel dem Offenland. Und ab und zu gibt es auch feuchtere Standorte, wo sich dann Moore befinden oder Schilfflächen oder Feuchtwiesen. Das ist also ein ganz breites Spektrum an Lebensraumtypen. Und dementsprechend haben wir dort auch eine erstaunlich hohe Artenvielfalt.
0: Ja, man kann sogar mit ein bisschen Glück das eine oder andere sehr, sehr seltene Tier sehen.
2: Besonders unter den Insekten kann man da einige Wildbienenarten beobachten, aber auch unter der Vogelwelt sind ganz viele Arten, die auf der roten Liste stehen. Da ist zum Beispiel der Wiedehopf anzumerken oder auch der Steinschmätzer. Also es gibt ein ganzes Potpourri an seltenen, schützenswerten Arten in der Döberitzer Heide.
0: Also vielleicht wäre das was für Sie.
1: Total.
0: Ist ums Eck im Havelland die Döberitzer Heide absoluter Tipp, um einfach mal mit der Familie rüber zu machen und einfach mal ein bisschen die Natur hier bei uns in der Region zu genießen. 13 nach 7 ist es jetzt. Wir sagen schönen guten Morgen mit Rihanna und Only Girl. Gibt's jetzt bei den Radio Potsdam Wachermachern.
1: Morgen.

0: Wissen Sie, was ein Versenkregner ist? Ja, die kommen ab September bei uns in der Hegelallee in Einsatz, ne? Und sollen nämlich ganz einfach die Linden und Platanen dort automatisch bewässern, ne? Also das Versenkregner, also etwas, was sozusagen aus dem Boden rauskommt und dann Wasser spendet. Und mehr dazu und natürlich, was ansonsten wichtig ist, bei uns um 7:30 in den Nachrichten aus Potsdam und der Region und morgens bei Radio Potsdam alle 15 Minuten das Wichtigste, auch immer Wetter und Verkehr kompakt. Wettertechnisch sieht sehr angenehm aus heute. Sonne-Wolken-Mix, das Ganze bei mehr Sonne als Wolken und 22 Grad. In den nächsten Tagen immer wärmer, in Richtung Ende der Woche wieder über 30 Grad. Und dann schauen wir nochmal auf die Straßen. Meldungen über Staus liegen uns keine vor, aber es gibt so ein bisschen Probleme auf der A9 Richtung Berlin. Und zwar Reifenteile nach wie vor zwischen Niemeck und Brück. Also hier bitte dementsprechend vorsichtig fahren. Ihnen einen schönen guten Morgen.
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0: Erster Kaffee in der Tasse und Luis Capaldi im Ohr. Na, besser kann man doch gar nicht in den Dienstag starten, oder? 7.23 Uhr, 7 vor halb 8. Schönen guten Morgen, hier sind die Radio Potsdam Wachermacher. Und wir haben heute Nachmittag wieder ganz reizenden Besuch bei uns. Und zwar Matthias Pasel, Geschäftsführer vom Waschhaus Potsdam. Denn heute Nachmittag beim Paul. Und zwar nach 15 Uhr, ne? Wieder die neue Runde 360 Grad Waschhaus. Und es wird auf jeden Fall ums Open-Air-Kino gehen. Und da laufen im Waschhaus ja wirklich ganz, ganz tolle Filme. Und der Matthias Pasel sagt selber, Open-Air-Kino ist einfach nur schön.
1: Wenn dann über der Open-Air-Bühne der Mond aufgeht und du zugleich diesen Film gucken kannst und liegst im Liegestuhl, vielleicht auch, weil es ein bisschen frisch wird, mal mit einer Decke und so weiter, und du hast dazu ein Gläschen Wein und so weiter. Also das hat wirklich eine komplett andere Stimmung. Ich liebe es.
0: Ja, und es gibt wirklich große Filme. Das Biopic über Michael Jackson wird noch gezeigt, oder auch das über Bruce Springsteen, außerdem Der Teufel trägt Prada 2 und noch ganz, ganz viel mehr. Und alle Infos, die Sie wissen müssen, heute Nachmittag ab 15 Uhr halt eben bei uns beim Paul in 360 Grad Waschhaus hier auf Radio Potsdam. 7.24 Uhr, schönen guten Morgen jetzt mit Savage Garden. Hier ist To the Moon and Back. Toll, dass Sie bei uns sind.

0: Mit Britney Spears geht's in den Dienstagmorgen. Toll, dass Sie bei uns sind. Hier sind die Radio Potsdam Wachermacher und wir haben eine absolute Hitmaschine der 80er in der nächsten halben Stunde dabei. Nämlich Huey Lewis and the News mit Do You Believe in Love? Und neuere Töne kommen von Alan Walker. Faded. Das alles gleich. Jetzt ist es 7:30. Schönen guten Morgen.
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0: Amelie, du hast gute Nachrichten dabei, vor allen Dingen für die Anwohner in der Potsdamer Erika-Wolf-Straße.
2: Die Leitungssanierung ist abgeschlossen. Ab heute um 17 Uhr kommen Anwohner laut PNN wieder in ihre Tiefgarage. Rund ein Jahr lang war die Straße wegen fehlerhaft verdichtetem Boden Baustelle. Für die Gewerbetreibenden bleibt es aber schwierig. Weitere Leitungsarbeiten in der Potsdamer Mitte stehen schon an. Die Linden und Plantanen in der Potsdamer Hegelallee sollen ab September automatisch bewässert werden. Dafür sorgen Versenkregner, die über Feuchtigkeitssensoren gesteuert werden. Das Wasser kommt aus einem rund 30 Meter tiefen Brunnen. Die Anlage ist Teil eines Klimaanpassungsprojekts und kostet rund 1 Million Euro. Und zum Sport. 4 junge Rope-Skipper vom ASC Brandenburg sind bei der Europameisterschaft in Oslo dabei. Die Nachwuchstalente aus Brandenburg an der Havel haben sich für den internationalen Seilspringwettkampf qualifiziert. Die rund 10.000 Euro teure Reise wurde größtenteils durch Spenden finanziert. Wir drücken unseren Brandenburgern die Daumen und wünschen viel Erfolg.
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0: 14 Grad haben wir bei uns in Potsdam am Hauptbahnhof, in Schönefeld 14 Grad und in Nauen aktuell 13. Die Sonne lacht vom Himmel, es ziehen ein paar dünne Wölkchen durch und dann lockert es wieder richtig auf, dann zieht es ein bisschen mehr zu. Also es geht so ein bisschen hin und her, aber alles in allem sehr, sehr freundlich heute mit angenehmen 22 Grad maximal. In den nächsten Tagen genau das Gleiche, ne? Mal ein bisschen mehr Wolken, mal ein bisschen weniger, aber grundsätzlich sonnig. Morgen um 25 Grad und das wird dann immer heißer. In Richtung Ende der Woche geht es dann wieder über die 30 Grad mal.
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0: Ja, am neuen Garten bei uns in Potsdam ist ein bisschen was los. Also brauchen sie 2-3 Minütchen länger und dann ansonsten haben wir natürlich Behinderungen an einigen Sommerferienbaustellen, wie zum Beispiel auf der Jägerallee. Ansonsten passt das aber dann noch für die Pendler Richtung Berlin A115 an der Baustelle Dreilinden auch hier so 5 Minuten mehr einplanen. Und eine ganze Menge Blitzer heute Morgen und zwar in der Amundsenstraße auf der Marlene-Dietrich-Allee, dann in Teltow-Quermate, in Schönefeld Glasower Allee, auf der A10 dem südlichen Ring und zwar Dreieck Potsdam direkt an der Überfahrt von der A10 auf die A9 und noch ein Blitzer auf der A10 dem westlichen Ring zwischen Spandau und Potsdam Nord. Haben Sie mehr gesehen? Staus, Blitzer, Behinderungen? Gerne WhatsApp, gerne anrufen 0331 für Potsdam 581 692 und die 30. Schönen Dank und eine gute Fahrt.
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0: 7:58.
2: Schönen guten Morgen.
0: Die einen sagen ja, ach Mensch, 2/3 schon rum.
2: Mhm.
0: Aber die anderen, ich finde ja immer das halbvolle Glas, finde ich ja schöner. Ey, wir haben noch 2 Wochen.
2: Jawohl, Sommerferien.
0: Und vielleicht hat der eine oder andere ja auch noch ein paar Tage frei und verbringt die einfach zu Hause. Balkonien zum Beispiel oder halt eben einfach mal das eine oder andere To-Do abhaken. Ne? Ist ja auch mal nett und genau darum geht's gleich. Da haben wir sie nämlich gefragt. Können Sie sehr, sehr gespannt auf die Antworten sein. Huey Lewis and the News haben wir noch davor mit Do You Believe in Love und jetzt Andreas Burani, füreinander gemacht.
2: Schönen Dienstag.
0: Guten Morgen.
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0: Es ist jetzt 20 vor 8 und vielleicht haben Sie sich gerade nochmal in aller Ruhe umgedreht, haben den Radiowecker am Bett angemacht, hören uns und denken sich, Mensch, klasse, ich muss nicht aufstehen, weil ich habe frei, aber ich bin zu Hause. Das soll es ja auch geben. Schönen guten Morgen. Hier sind die Radio Potsdam Wachermacher. Ja, Urlaub zu Hause.
1: Auch schön.
0: Ja, einfach mal so richtig die Seele baumeln lassen, vielleicht ein gutes Buch lesen oder die To-Do-Liste abarbeiten. Die einen machen so, die anderen so.
1: Ja, und wir haben uns hier bei uns in der Region mal umgehört. Gibt es bei Ihnen denn eigentlich eine To-Do-Liste im Urlaub? Und was steht bei den Potsdamern in den Ferien noch so an?
2: Die Wohnung aufräumen oder den Keller aufräumen?
3: Naja, also ich unternehme immer spontan irgendwas. Also ich zeichne sehr gerne, aber To-Dos nicht so wirklich.
2: Ja, immer, immer. Muss man haben. Zum Beispiel ein Dachboden ausräumen. Obwohl man das bei der Hitze nicht kann, dass es zu heiß und so. Aber so im Frühjahr oder Herbst oder so, da geht das prima.
4: Auf gar keinen Fall. Nee, schon genug zu tun, sonst Urlaub ist Urlaub.
5: Um Gottes Willen. Nee, also sowas gar nicht. Also wenn, dann habe ich halt To-Dos irgendwie für meinen Job so ein bisschen weiterzubilden.
2: Ja, in Ruhe Gartenarbeit machen. Ich liebe es, durch den Garten zu krabbeln und mich richtig einzusauen. Und wieder mal alles auf Vordermann zu bringen.
0: Also die einen machen das schon, ne? Also Urlaub zu Hause mit einer To-Do-Liste und die anderen sagen, ne.
1: Ich glaube, da gibt es auch keinen Mittelweg. Entweder oder.
0: Ja, ne? Und ich glaube, ganz entscheidend ist ja, dass man irgendwie gut erholt aus dem Urlaub zurückkommt. Ne? Ob man jetzt nun durch den Garten gekrabbelt ist oder ob man einfach nur mit einem Buch auf dem Balkon gesessen hat. Sie genießen Ihre Sommerferien. 7:42 Uhr. Hier ist Radio Potsdam. Schönen guten Morgen.
1: Morgen.

0: Alan Walker mit Faded. Die Bilder sind verheerend. In Kolumbien hat es ein schweres Erdbeben gegeben. Die Behörden, die gehen von über 100 Toten aus. Update dazu natürlich bei uns um 8 Uhr in den Nachrichten aus Deutschland und der Welt. Und morgens hier auf Radio Potsdam alle 15 Minuten das Wichtigste, auch immer Wetter und Verkehr kompakt. Also wettertechnisch sieht das bei uns in der Region für heute und die nächsten Tage wirklich sehr schön aus. Das ist Sommer, so wie wir ihn lieben. Ein paar schön Wetterwölkchen am Himmel, aber ansonsten strahlt die Sonne und es bleibt trocken. Heute angenehme 22 Grad maximal. Es wird in den nächsten Tagen wieder wärmer. Zum Ende der Woche wieder über der 30 Grad Marke. Und auf den Straßen läuft es eigentlich auch so weit relativ rund. Bei uns in Potsdam ein paar Sommerferienbaustellen, wie zum Beispiel auf der Jägerallee und rund um den Neuen Garten. Ein paar Minütchen mehr, da ist einfach ein bisschen was los, aber eigentlich rutschen sie ganz gut durch die Straßen. Schön, dass Sie bei uns sind. Wir wünschen einen schönen Dienstagmorgen.
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9: Und das sind die PNN-Schlagzeilen von heute. Neue Mitte, Bauarbeiten beendet, Probleme bleiben. Kochen nach Omas Rezepten. Silvia Grandabur betreibt Potsdams erstes moldawisches Restaurant. Krankenhausreform in Brandenburg. Welche Klinikstandorte um ihre Zukunft bangen?

0: kurz vor 8.
1: Schönen guten Morgen.
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1: ist heute die 5785.
3: Ja, so viele Kilometer liegen ungefähr zwischen Indien und Potsdam. Und genau diese Strecke hat heute ein besonderer Besucher hinter sich. Der indische Botschafter, der ist zu Gast in unserer Stadt. Empfangen wird er heute von Potsdams Oberbürgermeister Burkhard Exner. Und wir sagen herzlich willkommen.
1: Also aus diesem Grunde 5785, ne, unsere Zahl des Tages. Es ist 7.52 Uhr, wir haben gleich einen Mega-Klassiker von Redbone. Come and get your love. Tolle Nummer davon, Martin Garrix, Ed Sheeran. Jetzt mit Repeated auf Radio Potsdam.
3: Morgen.

0: Also viel cooler geht's nicht, oder?
1: Wow.
0: Come and get your love, Redbone natürlich hier bei den Radio Potsdam Wachermacher. Mit einem großen Klassiker geht's also in Richtung Dienstagmorgen. Und na klar, wir haben die Klassiker für Sie am Start, aber auch die neue Musik, wie zum Beispiel die Elevator Boys. Love Me Better spielen wir in der nächsten halben Stunde für Sie, genauso wie die No Angels. Perfekter Start in den Morgen, Daylight in Your Eyes. Das ist alles gleich bei uns. Es ist 8 Uhr. Schönen guten Morgen.
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3: Ich bin Amelie Totzke und das ist das Top-Thema der Stunde. Es kommen neue Regeln für Mini-Supermärkte in Brandenburg. Vollautomatisierte Smart-Stores sollen in Zukunft auch sonntags und an Feiertagen öffnen dürfen. Mehr Nachrichten aus unserer Region finden Sie jederzeit bei uns im Netz auf radio-potsdam.de. Und jetzt mehr Nachrichten aus Deutschland und der Welt.
4: Ich bin Katrin Müller. Nach dem schwersten Erdbeben seit Jahrzehnten in Kolumbien mit mehr als 100 Toten ist das ganze Ausmaß der Katastrophe noch nicht absehbar. Rettungskräfte suchten in eingestürzten Gebäuden nach Überlebenden. Die Regierung des südamerikanischen Landes rief einen landesweiten Notstand aus.
5: Besonders schwer getroffen sind Städte im Westen Kolumbiens. In Pereira und Cali sind zahlreiche Gebäude eingestürzt. Nun suchen Rettungskräfte und Anwohner in den Trümmern nach Überlebenden. Mehrere Flughäfen sind zudem vorerst geschlossen. Das jetzt schon bekannte große Ausmaß der Schäden, es überrascht ein wenig, ereignete sich das Beben doch in einer Tiefe von etwa 100 Kilometern. Aus Rio de Janeiro, Philipp Znieder.
4: Wegen des anhaltenden Niedrigwassers am Rhein und anderen Flüssen wollen nun auch Baden-Württemberg, Bayern und Mecklenburg-Vorpommern das Sonn- und Feiertagsfahrverbot für Lkw aussetzen. Das ist nur eine Maßnahme, was weiterhelfen kann, um die Transportprobleme zu lösen. Darüber will Verkehrsminister Steffen Bilger morgen mit den Ländern sprechen.
6: Es hatten schon einige andere Bundesländer das Lkw-Fahrverbot am vergangenen Wochenende vorübergehend gelockert. Ob das was bringt? Für eine erste Bilanz ist es noch zu früh, sagen die Verantwortlichen. Nach Einschätzung des Logistikverbands BGL wird es nicht viel bringen. Es fehlen seit Jahren 100.000 Fahrer in Deutschland. Der Rest muss auch seine Ruhezeiten einhalten. Und der Bundesverband der deutschen Binnenschifffahrt rechnet damit, dass bei weiter sinkenden Wasserständen keine durchgehende Schifffahrt mehr auf dem Rhein stattfindet. Aus Berlin, Tine Klimach.
4: Passagiere der Lufthansa müssen vorerst keine weiteren Streiks der Piloten fürchten. Die Gewerkschaft Vereinigung Cockpit gab in einem Rundschreiben an die Mitglieder bekannt, dass man sich mit dem Unternehmen auf ein umfassendes Schlichtungsverfahren geeinigt hat. Es geht dabei um offene Tariffragen in den Flugbetrieben Lufthansa, Lufthansa Cargo, Lufthansa Cityline und Eurowings. Der Wechsel hin zur Elektromobilität nimmt Fahrt auf. Das zeigt eine Auswertung der Versicherung Huck Coburg. Von allen Privatkunden, die im zweiten Quartal ihr bei der Huck versichertes Auto wechselten, stieg fast jeder achte von einem Auto mit Verbrennungsmotor auf einen reinen Stromer um. Das sind doppelt so viele wie im Gesamtjahr 2025 und der mit Abstand höchste Quartalswert seit Einführung der Erhebung Anfang 2020.
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0: 14 Grad bei uns in Potsdam am Studiofenster hier an der Brandenburger. Wir haben in Brück 14 Grad, ganz genau wie in Wustermark. Heute strahlt Klärchen vom blauen Himmel. Es ziehen ein paar schöne Wetterwölkchen durch und es bleibt trocken. Mit angenehmen 22 Grad auch in den nächsten Tagen. Viel Chance, die Sonne zu sehen. Dazu immer wieder ein paar schöne Wetterwolken, aber meistens trocken und es wird immer heißer. Am Freitag dann wieder über der 30 Grad Marke.
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0: Ja, man merkt, ne, dass wir noch gut zwei Wochen Sommerferien haben. Es ist sehr, sehr ruhig auch im Stadtverkehr. Potsdam, es klemmt so ein bisschen auf der langen Brücke. Da brauchen wir so 2-3 Minütchen länger. Ansonsten kommen sie eigentlich überall ganz gut durch. Allerdings für die Pendler in Richtung Berlin, Baustelle 115, Dreilinden, da dauert es ein paar Minuten mehr. Und wir haben eine ganze Menge Blitzer heute Morgen. Und zwar auf der Amundsenstraße, dann Marlene-Dietrich-Allee, in Schönefeld, in der Glasower Allee und zum Beispiel auch auf der A10 im südlichen Berliner Ring. Und zwar am Dreieck Potsdam direkt an der Überfahrt von der A10 auf die A9 in Richtung Leipzig. Haben Sie mehr gesehen? Staus, Blitzer, Behinderung? Gerne kurz durchklingeln oder eine WhatsApp schreiben. 0331 für Potsdam 581 692 und die 30. Schönen Dank.
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0: 7:58, schönen guten Morgen.
3: Morgen.
0: Ja, morgen Abend, da haben wir was vor, alle miteinander. Und zwar so ungefähr von 19 bis, ja, dann eigentlich Open End, ne? Denn Sterne, Sternschnuppen gucken, die Perseiden haben wir den Höhepunkt und natürlich
3: die partielle Sonnenfinsternis, ein absolutes Highlight hier bei uns.
0: Wirklich zum Angucken großartig, das wird traumhaft werden, aber bitteschön nicht ohne die richtige Schutzbrille. Wir sagen es immer wieder, also eine Sonnenbrille ist nicht ausreichend. Sie brauchen eine echte Schutzbrille. Die sind gerade schwer zu kriegen, aber wir haben noch ein paar. So, und wenn Sie sowas haben möchten, naja, dann sagen Sie uns Bescheid, 0331 für Potsdam 581692 und die 30. Die nächsten verschenken wir gleich. Jetzt schönen guten Morgen mit den Elevator Boys.
3: Moin.
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0: Queen of Rain, Roxette. 8:12. Schönen guten Morgen. Na, die Wunschliste schon geschrieben oder zumindest im Kopf, ne? Denn in der Nacht von morgen auf übermorgen, Höhepunkt der sogenannten Perseiden, also ganz, ganz viele Sternschnuppen werden zu sehen sein und da wissen wir, man darf sich was wünschen. Hier sind die Radio Potsdam Wachermacher und nicht nur Sternschnuppen sind am Himmel zu sehen, morgen gibt es natürlich noch ein ganz, ganz anderes Highlight.
1: Und zwar die partielle Sonnenfinsternis, ne?
0: Morgen Abend 19 bis 21 Uhr wird dieses Spektakel sein, sprich der Mond schiebt sich vor die Sonne, das ist wirklich großartig. Toll zum Angucken, aber natürlich bitte nicht mit bloßem Auge. Man braucht einen Schutz davor und eine Sonnenbrille reicht nicht aus. Das ist wirklich gefährlich. Machen Sie das nicht. Sie brauchen eine richtige Schutzbrille.
1: Und die verschenken wir ja unter anderem auch heute wieder an Sie. Und da hat sich Alex aus Potsdam bei uns gemeldet. Alex, dein Sohn, der ist totaler Astronomie-Fan.
2: Mein Sohn, der hat gerade angefangen, Physik zu studieren in Potsdam an der Uni und ist aber schon seit Teenager-Tagen total begeistert von Astronomie, hat ja auch sein eigenes Fernrohr und deshalb habe ich ehrlich gesagt durch ihn auch ganz viel über astronomische Phänomene gelernt und deshalb natürlich auch über die Sonnenfinsternis.
0: Also heißt, die ganze Familie möchte sich das Spektakel morgen zusammen angucken.
2: Genau so ist es. Also er hat natürlich das passende Equipment, er kann in sein Fernrohr reingucken, aber das hat natürlich nur kann man nur mit einem Auge reingucken und damit ich auch was sehe oder wir alle, die Familie, haben wir gedacht, wir können dann vielleicht mit so einer Sonnenfinsternisbrille gucken.
1: Sag mal, kann man denn überhaupt mit so einem Fernrohr sich diese Sonnenfinsternis anschauen?
2: Na, nur wenn man auch da den passenden Filter hat. Das ist praktisch wie so ein wie so eine Folie, die davor ist. Also wenn man die davor hat und was Normales anguckt, da sieht man eigentlich gar nichts. Man kann durch diese Folie nicht gucken, aber wenn man mit dem Fernrohr und diesem Sonnenfinsternisfilter auf dem Fernrohr die Sonne anschaut, dann hat man diesen Effekt, dass man eben das kleine bisschen Licht, was durchkommt, so sehen kann, dass es einem nicht die Augen verbrutzelt.
0: Also auch hier bei einem Fernrohr, übrigens genauso wie bei einem Handy, ist der Filter wichtig. Und Alex, natürlich, du bekommst von uns deine Brillen für die Sonnenfinsternis morgen.
2: Super, freut mich sehr. Das ist klasse. Vielen Dank.
0: Das machen wir sehr, sehr gerne.
1: Und wenn Sie auch noch so eine Schutzbrille brauchen für morgen, dann gern durchklingeln oder ein WhatsApp schreiben an die 033 581 692 und die 30.
0: Die Kiste ist nämlich noch nicht leer. Ein bisschen ist noch was da. 14:08 ist es. Schönen guten Morgen jetzt mit den No Angels Daylight in Your Eyes. Hier auf Radio Potsdam.
1: Moin.

0: Vielleicht können wir bald hier bei uns in Potsdam und in der Region auch am Sonntag shoppen gehen und einkaufen. Sogenannte Smart Stores könnten dies möglich machen. Darüber wird gerade überlegt. Diese Smart Stores sind dann übrigens vollautomatisiert. Das heißt, da gibt es gar kein, in Anführungszeichen, menschliches Personal, sondern das läuft alles so. Ne? War sehr gespannt, ob da tatsächlich sowas auf uns zukommt oder halt eben nicht. Gibt natürlich auch kritische Stimmen und das ist eins der Themen bei uns um 8:30 in den Nachrichten aus Potsdam und der Region. Und Sie wissen, morgens hier auf Radio Potsdam alle 15 Minuten das Wichtigste. Auch Wetter und Verkehr kompakt auf den Straßen. Da läuft es eigentlich soweit ganz gut. In Potsdam klemmt so ein bisschen an der Langen Brücke und auch am Neuen Garten. Aber da sprechen wir so von 2-3 Minütchen, die sie da verlieren. Und wettertechnisch, ja, viel besser geht's ja gar nicht, oder? Klärchen strahlt vom blauen Himmel, es ziehen ein paar schöne Wetterwolken durch und es bleibt trocken. Und das nicht nur heute, sondern auch in den nächsten Tagen. Heute angenehme 22 Grad, in den nächsten Tagen wieder deutlich wärmer. Schönen guten Morgen.
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1: Heute dreht sich die Frage um den Potsdamer Luftschiffhafen.
2: 115 Jahre alt, habe ich vorhin schon gelernt.
1: Jawohl. Sehr gut. Was schätzt du denn, wie groß ist der denn? Kleiner Tipp, wir bewegen uns hier im Hektarbereich.
2: Boah, also ich bin neulich mal über dieses Gelände gelaufen. Mhm. Also da ist man schon momentele unterwegs, wenn man das Auto dann irgendwann mal abgestellt hat.
1: Man mutiert selbst zum Sportler, oder?
2: Ja, selbstverständlich. selbstverständlich. Wir bewegen uns im Hektarbereich. Boah, na gut, jetzt ist ein Hektar nicht ganz klein. Ich würde mal sagen 2.
1: 2 Hektar?

0: bin die Andrea, ich komme ursprünglich aus Cottbus und bin vor 10 Jahren nach Potsdam gezogen, wohne jetzt in Babelsberg und ich finde die Stadt einfach nur toll. 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

0: Eine Riesennummer von Coldplay, Adventure of a Lifetime. Schönen guten Morgen, hier sind die Radio Potsdam Wachermacher und in der nächsten halben Stunde haben wir Malou Lovis mit dabei. I'm not here for you und außerdem Mr. Cool höchstpersönlich. Will Smith, Miami. Das alles gleich, es ist 8:30. Schönen guten Morgen.
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0: Amelie, ab heute wieder freie Fahrt in der Erika-Wolf-Straße.
2: Ja, die Leitungssanierung ist abgeschlossen. Laut den PNN können ab heute 17 Uhr Anwohner wieder ihre Tiefgarage erreichen. Rund ein Jahr lang war die Straße Baustelle. Für die Gewerbebetreibenden bleibt es aber schwierig. Weitere Leitungsarbeiten in der Potsdamer Mitte sind schon geplant. Es kommen neue Regeln für Mini-Supermärkte in Brandenburg. Vollautomatisierte Smart Stores sollen in Zukunft auch sonntags und an Feiertagen öffnen dürfen. Die Landesregierung sieht den Sonntagsschutz trotzdem nicht in Gefahr, unter anderem weil dort kein Verkaufspersonal arbeitet und Angebot und Fläche begrenzt bleiben sollen. Kritik kommt vom BSW. Die Fraktion warnt vor Konkurrenz für Dorfläden, Bäckereien und andere Nahversorger. Der Gesetzentwurf wird im Landtag weiter beraten. Die Telefonseelsorge Potsdam sucht Verstärkung. Wer anderen zuhören und ehrenamtlich unterstützen möchte, kann im November eine neue Ausbildung starten. Die Vorbereitung dauert rund 9 Monate und findet abends und am Wochenende statt, inklusive Gesprächstraining und Krisenbegleitung. Vorab gibt's ein persönliches Kennenlernen.
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0: Wir haben 15 Grad bei uns in Potsdam am Hauptbahnhof, 14 Grad in Brandenburg an der Havel und 15 Grad in Teltow. Ein toller Sommertag heute. Es strahlt die Sonne vom Himmel und es ziehen ein paar schöne Wetterwölkchen durch. Ne? So kann es bleiben. Und wissen Sie, was das Tolle ist? Es bleibt so. Und zwar ganz genau auch in den nächsten Tagen. Heute bis 22 Grad in den nächsten Tagen. Dann jeden Tag so 2-3 Grad mehr, sprich morgen 25, Donnerstag 29 und am Freitag dann tatsächlich wieder 33 Grad maximal.
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0: Im Stadtverkehr Potsdam ist es verhältnismäßig ruhig, allerdings am Neuen Garten, da dauert es etwas länger. Und natürlich für die Pendler Richtung Berlin über die A115 Baustelle Dreilinden brauchen sie 10 Minuten mehr. Geblitzt wird in der Amundsenstraße, genauso wie auf der Marlene-Dietrich-Allee in Teltow, Quermate. Und dann haben wir noch einen Blitzer auf der A10, dem westlichen Berliner Ring zwischen Spandau und Potsdam-Nord. Haben Sie mehr gesehen? Staus, Blitzer, Behinderungen? Sehr, sehr gerne melden. Per Anruf oder per WhatsApp an die 0331. Für Potsdam 581 692 und die 30. Schönen Dank und Ihnen eine gute Fahrt.
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0: Gleich 8:30.
2: Morgen.
0: Wir wünschen einen schönen Donnerstag und heute ist einiges los hier bei uns in Potsdam und drumherum, ne?
2: Ja, unter anderem der Ball, der rollt ja wieder. Wir bekommen hohen Besuch und es gibt auch gute Nachrichten fürs Apfelfest in Potsdam.
0: Tja, das fassen wir alles gleich für Sie zusammen. Guten Morgen Potsdam nach der wunderbaren Sheryl Crow mit All I Wanna Do und jetzt Malou Lovis mit I'm Not Here For You.
2: Schönen Start.
0: Guten Morgen.
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0: Es ist 8.41 Uhr.
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0: Heute ist Dienstag, der 11. August und es rollt der Ball in der Regionalliga. Die Jungs vom SV Babelsberg 03 müssen heute auswärts ran und zwar gegen Magdeburg. Und dann bekommen wir heute Vormittag in Potsdam hohen Besuch.
2: Ja, der indische Botschafter, der kommt zu uns und wird von Bürgermeister Burkhard Exner willkommen geheißen und zwar im Potsdam Science Park heute um 10 Uhr.
0: Und dann gibt es noch richtig gute Nachrichten für das Apfelfest in der Alexandrowka.
2: Ja, heute Vormittag übergibt die Kulturministerin Manja Schüle den Zuwendungsbescheid.
0: Da kommt also Kohle hin. Das ist ja immer sehr, sehr gut. Und dann auch das ist großartig. Wir hatten es natürlich auch schon in den Nachrichten. Wir sagen es trotzdem nochmal. In Potsdam eine Baustelle weniger.
2: Ja, die Leitungssanierung in der Erika-Wolf-Straße, die ist jetzt nach rund einem Jahr fertig. Ab heute 17 Uhr kommen dann die Anwohner wieder zu ihrer Tiefgarage.
0: So, und das ist ihr Dienstag.
2: Kommen Sie gut rein.
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0: Er ist einfach mega cool, finde ich. Will Smith, Miami. Schönen guten Morgen, wir sind die Radio Potsdam Wachermacher. Es ist 8:45 und Sie wissen bei uns ja morgens alle 15 Minuten das Wichtigste. Und apropos Miami, wenn Sie irgendwie in nächster Zeit nochmal einen Urlaub geplant haben, ne, sind vielleicht ja gerade wiedergekommen aus dem Sommerurlaub und nach dem Urlaub ist ja immer vor dem Urlaub. Also wir können so ein bisschen aufatmen bei uns in Deutschland. Es wird demnächst zumindest keine Streiks bei den Piloten der Lufthansa geben. Die Gewerkschaft Vereinigung Cockpit hat gesagt, man habe sich auf ein Schlichtungsverfahren geeinigt. Da wird also jetzt dementsprechend so weiter verhandelt. Mehr Nachrichten aus Deutschland und der Welt bei uns dann wieder um 9 Uhr und jetzt natürlich noch Wetter und Verkehr kompakt. Ja, wettertechnisch wird das toll heute und auch in den nächsten Tagen, zumindest wenn man den Sommer mag. Die Sonne strahlt vom Himmel, es sind ein paar dünne Wolken dabei, es bleibt trocken. Heute bis 22 Grad, in den nächsten Tagen dann wärmer, in Richtung Ende der Woche dann wieder über der 30 Grad Marke. Und im Stadtverkehr Potsdam ist so ein bisschen voller und zwar so im Bereich Alleestraße am Neuen Garten. Da brauchen Sie ein paar Minuten mehr. Kommen Sie gut mit uns in diesen Dienstag. Schönen guten Morgen.
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8: Und das sind die PNN-Schlagzeilen von heute. Neue Mitte, Bauarbeiten beendet, Probleme bleiben. Kochen nach Omas Rezepten. Silvia Grandabur betreibt Potsdams erstes moldawisches Restaurant. Krankenhausreform in Brandenburg. Welche Klinikstandorte um ihre Zukunft bangen?

0: Es ist 8.51 Uhr. Schönen guten Morgen.
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2: Warum heben eigentlich einige Hunde beim Pipi-Machen das Beinchen und andere nicht? Das möchte unsere Hörerin Kerstin wissen. Ja, meistens sind es die geschlechtsreifen Rüden, liebe Kerstin, die das so machen. Also die männlichen Hunde, die das Beinchen heben. Das geschieht allerdings nicht, weil es so reinlicher ist. Nee, Hunde markieren mit Urin ihr Gebiet und zwar in Nasenhöhe von anderen Hunden. Und um die richtige Höhe zu erreichen, muss einfach ein Beinchen gehoben werden. Ne? Und je höher die Markierung am Baum oder an der Laterne, je größer und kräftiger wirkt der Hund auf andere Tiere. Die können ihn ja nicht sehen, sondern können nur die Höhe riechen. Ne? Und manche Weibchen haben sich dieses Verhalten übrigens von ihren männlichen Kollegen einfach abgeschaut. Und deswegen heben auch einige Hundedamen beim Geschäftemachen ein Beinchen in die Höhe.
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0: Uwe Hemmig und Young Like This. Schönen Morgen, wir sind die Radio Potsdam Wachermacher in der nächsten halben Stunde. Aktuelle Musik von Monkpreff. Shangri-La. Und es geht einmal ans Lagerfeuer mit den Traveling Wilburys. Handle with Care. Das haben wir alles gleich. Jetzt ist es 9 Uhr. Schönen guten Morgen.
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2: Ich bin Amelie Totzke und das ist das Top-Thema der Stunde. Die Leitungssanierung in der Erika-Wolf-Straße ist abgeschlossen. Ab 17 Uhr können Anwohner heute wieder ihre Tiefgarage erreichen. Mehr Nachrichten aus unserer Region finden Sie jederzeit bei uns im Netz auf radio-potsdam.de. Und jetzt mehr Nachrichten aus Deutschland und der Welt.
3: Ich bin Katrin Müller. In den Tarifkonflikt zwischen der Lufthansa und ihren Piloten ist Bewegung gekommen. Beide Seiten haben sich auf ein umfassendes Verfahren zur Schlichtung geeinigt. Darüber informierte die Gewerkschaftsvereinigung Cockpit ihre Mitglieder in einem Rundschreiben.
4: Die gute Nachricht für Lufthansa-Passagiere ist, weitere Streiks wird es vorerst nicht geben. Bei den Gesprächen mit einem Mediator geht es vor allem um die Gehälter und die Altersversorgung der Piloten von Lufthansa, Lufthansa Cityline, Eurowings und der Frachttochter Lufthansa Cargo. Ein weiterer Streitpunkt ist, dass der Vorstand Flugzeuge und Crews in Unternehmen verlagern will, in denen schlechtere Tarifbedingungen gelten. Deshalb hatte die Gewerkschaft Vereinigung Cockpit ihre Mitglieder in diesem Jahr schon an 7 Tagen zum Streik aufgerufen. Diana Kramer, Nachrichtenredaktion.
3: Nach dem schwersten Erdbeben seit Jahrzehnten in Kolumbien ist das ganze Ausmaß der Katastrophe noch nicht absehbar. Rettungskräfte suchen in eingestürzten Gebäuden nach Überlebenden. Die Regierung des südamerikanischen Landes rief den Notstand aus. Bei dem Beben der Stärke 7,4 kamen mehr als 110 Menschen ums Leben. Nach der Führung in Teheran macht nun auch US-Präsident Trump Entschädigungszahlungen zur Bedingung für künftige Verhandlungen zur Beilegung des Konflikts mit dem Iran. Der Iran solle für alle Menschen zahlen, die in der Vergangenheit von iranischer Seite schwer verletzt oder getötet worden seien, schrieb Trump auf seiner Plattform Truth Social.
5: Es dauerte nicht lange, bis Trump auf die Forderung Teherans reagierte und exakt dasselbe forderte. Es sind politische Signale, die beide Kriegsparteien damit aussenden, die da lauten, wir weichen keinen Zentimeter. Für Trump kann das nach hinten losgehen, weil er einen Ausweg aus dem Krieg finden muss. Er wollte ihn eigentlich auf einige Wochen begrenzen, doch der Konflikt dauert nun schon länger als 5 Monate. Aus Washington, Anna Ringle.
3: Der Wechsel hin zur Elektromobilität nimmt Fahrt auf. Das zeigt eine Auswertung der Versicherung Hook Coburg. Von allen Privatkunden, die im zweiten Quartal ihr bei der Hook versichertes Auto wechselten, stieg fast jeder Achte von einem Auto mit Verbrennungsmotor auf einen reinen Stromer um. Das sind doppelt so viele wie im Gesamtjahr 2025 und der mit Abstand höchste Quartalswert seit Einführung der Erhebung Anfang 2020.
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0: 16 Grad bei uns in Potsdam am Hauptbahnhof. In Teltow haben wir 16 Grad und in Fichtenwalde sind es 15. Strahlend blauer Himmel, dann ziehen wieder Wolken durch. Aber es bleibt trocken. So sieht das heute und auch in den nächsten Tagen eigentlich komplett aus. Dabei so ein bisschen wechselnde Temperaturen. Momentan ist es noch etwas kühler, 22 Grad heute maximal. Aber in den nächsten Tagen wird es dann wieder richtig sommerlich. Und am Freitag spätestens geht es dann auch wieder über die 30 Grad Marke.
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0: Ja, es klemmt so ein bisschen im Stadtverkehr Potsdam, vor allen Dingen auf der Amundsenstraße in Richtung Potsdamer Straße. Da brauchen Sie so 5 Minuten da im Bornstedt-Bereich. Außerdem am Neuen Garten auch so ein paar Minuten Zeit mitnehmen und auch rund um den Campus. Da kann es einen Moment länger dauern auf der Georg-Hermann-Allee. Ansonsten haben wir noch die A10, den westlichen Berliner Ring, und zwar Werder Richtung Havelland. Zwischen Brieselang und Falkensee gibt es heute eine Tagesbaustelle und jede Menge Blitzer heute Morgen. Und zwar unter anderem auf der Marlene-Dietrich-Allee, in der Amundsenstraße, in Schönefeld-Glasower Allee und dann haben wir noch einen auf der Nutte-Schnellstraße und zwar direkt an der Autobahnauffahrt auf die A115 Richtung Berlin. Ganz genau wie auf der A10, dem südlichen Berliner Ring, und zwar am Dreieck Potsdam auf der Überfahrt von der A10 auf die A9. So, schon eine riesige Liste. Vielleicht haben Sie sogar noch mehr, dann sagen Sie Bescheid. 0331 für Potsdam, 581 692 und die 30. Schönen Dank und kommen Sie gut durch.
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0: Es ist 9:05. Wir wünschen einen sehr, sehr schönen Dienstagmorgen. Ja, noch 2 Wochen haben wir Sommerferien. Glas ist ja halb voll bei uns, ne? Nicht 4 Wochen rum, 2 Wochen sind noch übrig. Und wir hätten heute mal so einen kleinen feinen Tipp, wo man vielleicht mit der ganzen Familie nochmal einen schönen Tagesausflug hinmachen kann.
2: Ja, und zwar die Döbritzer Heide bei uns im Havelland.
0: Und was die so ganz besonders macht, das klären wir gleich. Davor noch die Traveling Wilburys, Handle with Care, und jetzt gibt's Peggy Goo, Woman.
2: Schönen guten Morgen.
0: Morgen.
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0: Oh Mann. Guck mal, so klingt's.

0: Man nimmt ja gerne dieses Wort Supergroup in den Mund, ne? Aber hier stimmt's natürlich. Die Traveling Wilburys, wer da war nicht alles dabei? George Harrison, Jeff Lynne, Roy Orbison, Tom Petty, Bob Dylan, einfach nur wow. 8:12. Schönen guten Morgen, hier sind die Radio Potsdam Wachermacher. 2 Wochen haben wir noch Sommerferien und die wollen wir natürlich so richtig schön genießen. Und wir hätten da nochmal so einen kleinen, feinen Tipp, ne, für einen wunderbaren Familienausflug.
1: Ja, und zwar die Döberitzer Heide hier bei uns im Havelland. Was es da zu entdecken gibt und warum sich ein Besuch lohnt, das hat uns Tim Funkenberg, Ökologe für die Döberitzer Heide, verraten.
2: Was mich persönlich immer besonders nach wie vor beeindruckt, ist einfach die schiere Größe der Döberitzer Heide und die Weite und die Unzerschnittenheit der Landschaft. Und gerade wenn man aus der Stadt kommt, dann taucht man in der Döberitzer Heide eigentlich in eine ganz neue, andere Welt ein. Und was dabei auch noch sehr faszinierend ist, dass wir sehr viele unterschiedliche Lebensraumtypen dort vorfinden. Man kommt da also an trockenen Lebensräumen vorbei, wie zum Beispiel dem Offenland. Und ab und zu gibt es auch feuchtere Standorte, wo sich dann Moore befinden oder Schilfflächen oder Feuchtwiesen. Das ist also ein ganz breites Spektrum an Lebensraumtypen. Und dementsprechend haben wir dort auch eine erstaunlich hohe Artenvielfalt.
0: Ja, und das ist insofern wirklich ganz, ganz spannend, weil man halt auch ganz besondere Tiere trifft. Und ich glaube, das ist halt eben auch gerade für Kinder wirklich richtig interessant.
2: Besonders unter den Insekten kann man da einige Wildbienenarten beobachten. Aber auch unter der Vogelwelt sind ganz viele Arten, die auf der roten Liste stehen. Da ist zum Beispiel der Wiedehopf anzumerken oder auch der Steinschmätzer. Also es gibt ein ganzes Potpourri an seltenen, schützenswerten Arten in der Döberitzer Heide.
0: Also einfach mal rüber machen, ne?
1: Ja, ein bisschen Natur genießen.
0: Ins Havelland, die Döberitzer Heide, Sie merken, das passt auf jeden Fall irgendwie für einen tollen Tagesausflug in die Sommerferien noch mit rein. Vielleicht haben Sie ja einfach die Muße und die Zeit. 8:13 ist es. Wir sind die Radio Potsdam Wachermacher jetzt mit Tom O'Dell und Another Love.
1: Schönen guten Morgen.
0: Morgen.

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0: Shangri-La, Moncrief sind das hier bei den Radio Potsdam-Bacher Machern. Es ist 9.22 Uhr, 8 Minuten vor halb 10. Schönen Dienstag. Und wie ist denn das eigentlich, wenn Sie sich Urlaub nehmen? Sind Sie dann immer weg? Es gibt ja auch Leute, die ganz bewusst zu Hause bleiben, ne?
1: Mhm, ist ja auch mal schön.
0: Ja, und dann gibt's die, die sitzen auf dem Balkon, auf der Terrasse oder auch an der Havel, haben ein Buch vor der Nase und machen sonst ja nichts. Und andere, die haben sich richtig was vorgenommen, ne? So Keller aufräumen und solche furchtbaren Geschichten.
1: Ja, ich glaube, da gibt es auch nicht so wirklich einen Mittelweg, ne? Entweder man ist die eine Typ-Art-Mensch oder halt die andere. Und wir haben uns hier bei uns in der Region mal umgehört, ob es denn wirklich To-Do-Listen bei Ihnen im Urlaub gibt und was bei den Potsdamern denn in den Ferien eigentlich so ansteht.
2: Die Wohnung aufräumen oder den Keller aufräumen?
3: Naja, also ich unternehme immer spontan irgendwas. Also ich zeichne sehr gerne, aber To-Dos nicht so wirklich.
2: Ja, immer, immer. Muss man haben. Zum Beispiel ein Dachboden ausräumen. Obwohl man das bei der Hitze nicht kann, also zu heiß und so, aber so im Frühjahr oder Herbst oder so, da geht das prima.
4: Auf gar keinen Fall. Nee, schon genug zu tun, sonst Urlaub ist Urlaub.
5: Um Gottes Willen, nee, also sowas gar nicht. Also wenn, dann habe ich halt To-Dos irgendwie für meinen Job so ein bisschen weiterzubilden.
6: Ja, in Ruhe Gartenarbeit machen. Ich liebe es, durch den Garten zu krabbeln und mich richtig einzusauen. Und wieder mal alles auf Vordermann zu bringen.
0: Ja, man merkt, ne? Die einen sind so, die anderen so. Mhm. Also ganz egal, ob sie jetzt durch den Garten krabbeln und sich einsauen oder ob sie einfach sagen, nee, das Buch und der Balkon reicht. Also wir hoffen, dass sie einfach die Sommerferien 2026 so richtig genießen können, wie es sein soll. Und wir spielen natürlich die Musik dazu. Get the Party Started von Pink gleich nach Wet, Wet, Wet. Hier ist Love is All Around auf Radio Potsdam.
1: Schönen Dienstag Ihnen.
0: 9.23 Uhr, guten Morgen.

0: Damit ist sie voll durchgestartet. Get the party started. Pink ist das hier bei den Radio Potsdam Wachermachern. Und in der nächsten halben Stunde haben wir was zum Mitsingen. Tolle Nummer von Revolverheld und Johannes Oerding. Der Sommer in Schweden. Und dann gibt's noch den Gruß von der Handelbank. Von den Jungs von Right Said Fred. Don't talk, just kiss. Auch das haben wir gleich dabei. Jetzt ist es 9:30.
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0: Und Amelie, du hast gute Nachrichten mitgebracht, und zwar von der Potsdamer Mitte.
2: Ja, die Leitungssanierung in der Erika-Wolf-Straße ist abgeschlossen. Laut den PNN können ab heute 17 Uhr Anwohner wieder ihre Tiefgarage erreichen. Rund ein Jahr lang war die Straße wegen fehlerhaft verdichteten Bodens Baustelle. Für die Gewerbebetreibenden bleibt die Situation aber schwierig. Weitere Leitungsarbeiten in der Potsdamer Mitte sind schon geplant. Ab September sollen Linden und Platanen in der Potsdamer Hegelallee automatisch bewässert werden. Versenkregner und Feuchtigkeitssensoren übernehmen das Gießen. Das Wasser kommt aus einem rund 30 Meter tiefen Brunnen. Die Anlage ist Teil eines Klimaanpassungsprojekts und kostet etwa 1 Million Euro. Die für die Nacht vom 12. auf den 13. August geplante Unterbrechung der Trinkwasserversorgung in Schlunkendorf und den Ortsteilen von Sediner See fällt aus. Der Wasser- und Abwasserzweckverband Nieplitz hat die Abschaltung verschoben. Ein neuer Termin steht noch nicht fest und soll rechtzeitig bekannt gegeben werden.
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0: Schauen wir zuerst auf die aktuellen Temperaturen. In Potsdam am Hauptbahnhof haben wir 16 Grad, in Ludwigsfelde sind es 16 Grad und auch in Kleinmachnow 16 Grad. Ja, heute viel Chance auf Sonnenschein, dann ziehen noch ein paar lockere Wolken durch, es bleibt aber trocken. 22 Grad, also alles in allem sehr, sehr angenehm, auch in den nächsten Tagen. Viel Chance, die Sonne zu sehen, immer wieder ein paar schöne Wetterwölkchen, die mit dabei sind, und es wird immer heißer, bis wir dann spätestens am Freitag wieder bei der 30 Grad Marke angekommen sind.
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0: Schauen wir nach Potsdam in die nördliche Innenstadt. Auf der Charlottenstraße ist eine ganze Menge los. Planen Sie mal hier so 5 bis 10 Minuten mehr Zeit ein. Und Behinderung auf der A10 westlicher Ring Richtung Havelland zwischen Brieselang und Falkensee. Heute eine Tagesbaustelle. Außerdem eine ganze Menge Blitzer. Fuß vom Gas in der Marlene-Dietrich-Allee, in der Amundsenstraße. Dann in Teltow auf der Quermate. Dann Nute-Schnellstraße direkt an der Autobahnauffahrt in Richtung Berlin. Und dann haben wir noch einen Blitzer auf der A10 im westlichen Ring zwischen Spandau und Potsdam Nord. So, haben Sie noch mehr? Sagen Sie Bescheid. 0331 für Potsdam, 581 60230. Danke.
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0: Es ist 9:53.
2: Guten Morgen.
0: Ja, und wir sagen es ja immer, ne? Noch 2 Wochen. Sommerferien, herrlich, das können wir so richtig genießen, und manchmal ist es aber auch gar nicht so einfach, in Anführungszeichen, mit der Zeit umzugehen, ne?
2: Ja, da sind so ein bisschen die Fragezeichen im Kopf.
0: Aber da kommen wir ja ins Spiel mit unseren Kinderferientipps, und heute wird geschlemmt oder es wird Sport gemacht, das kann man sich aussuchen. Hören wir gleich nach Glenn Frey, Riesennummer, The Heat Is On, und jetzt Revolverheld und Johannes Oerding mit Sommer in Schweden.
2: Schönen Dienstag.
0: Guten Morgen.
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0: Der unvergessene Glenn Frey. The heat is on. Es ist 20 vor 10.
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0: Ja, im Ribbeck-Eck, da werden die letzten zwei Ferienwochen so richtig schön gefeiert. Und zwar heute Nachmittag von 14 bis 18 Uhr erwarten euch alkoholfreie Cocktails, eine erfrischende Wasserschlacht, wenn ihr möchtet. Und am späten Nachmittag werden dann noch Burger gegrillt. Das Angebot gilt hier natürlich für die ganze Familie. Dann Schläger schnappen und los geht's. Heute könnt ihr in der Sporthalle der Voltaire-Schule Potsdam kostenlos Tischi kloppen, also Tischtennis spielen. Und zwar von 17 bis 22 Uhr. Egal ob Anfänger oder Fortgeschrittene, jedes Alter ist hier willkommen. Ganz egal, ob im Einzel oder im Doppel, ne? Einfach vorbeikommen und mitspielen. Und dann lädt heute das EJF Familienzentrum Biesam Kiez Familien zu einem gemütlichen Nachmittag ein. Von 15 bis 17 Uhr könnt ihr hier bei Kaffee und Kuchen andere Eltern und natürlich auch andere Kinder kennenlernen, ne? Ins Gespräch kommen und einfach gemeinsam eine nette Zeit verbringen. Für die Kleinen gibt es viele Spielmöglichkeiten und ein wechselndes Angebot in Sachen Bastelei. Alles ist hier übrigens kostenlos. In diesem Sinne, genießt eure Ferien.
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0: wenn es heute nur 22 Grad werden, ne? Wenn man so eine Frisur hat wie die beiden Jungs von Right Said Fred, dann braucht man natürlich auch heute die Sonnencreme. Wunderschönen Dienstag. Es ist ganz genau 9.53 Uhr. Hier ist Radio Potsdam und Sie haben sie gerade schon gehört. Selina ist da. Ab 10 Uhr übernimmst du hier, Selina. Und es geht um die E-Busse.
1: Ja, ganz genau. Da wurde ja gerade sozusagen der Vertrag gekündigt von der WIB bei uns. Die sollten bestellt werden, sollten eigentlich schon letztes Jahr zum Teil ankommen. Bis jetzt sehen wir ja, es ist noch kein E-Bus da, ne?
0: Und irgendwann ist dann einfach mal Schluss. Aus diesem Grunde muss jetzt irgendwie alles neu gemacht werden, muss alles auch neu ausgeschrieben werden und so weiter und so fort. Also du hast da die neuesten Informationen. Das ist das eine. Und das andere, du hast ganz viele Ausflugstipps.
1: Ja, genau. Also wir wollen unter anderem in die Belitzer Heilstätten ausfliegen, quasi einmal als Ferienpunkt und auch nochmal in die Döberitzer Heide. Also wirklich zwei wahnsinnig schöne Orte, finde ich, die man in den Ferien auf jeden Fall mal angehen kann.
0: Also das alles jetzt ab 10 Uhr hier bei uns mit Selina. Mein Name ist Till Mildebrat. Wir hören uns dann morgen ab 6 Uhr wieder bei den Radio Potsdam Wachermachern. Wir wünschen mit uns einen schönen Tag.

Radio Potsdam geht's rein in den Dienstag und das natürlich mit der neuesten Musik. Hologram ist mit dabei mit Hologram. Außerdem Run Republic.

0: Somebody to Love. Gibt's hier nach den Nachrichten.
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2: Ich bin Amelie Totzke, schönen Dienstag und das ist das Top-Thema der Stunde. Die Linden und Platanen in der Potsdamer Hegelallee sollen ab September automatisch bewässert werden. Dafür sorgen Versenkregner, die über Feuchtigkeitssensoren gesteuert werden. Mehr Nachrichten aus unserer Region finden Sie jederzeit bei uns im Netz auf radio-potsdam.de. Und jetzt mehr Nachrichten aus Deutschland und der Welt.
3: Ich bin Katrin Müller. Wegen des anhaltenden Niedrigwassers am Rhein und anderen Flüssen sollen mehr Transporte auf die Straße. Mit Baden-Württemberg, Bayern und Mecklenburg-Vorpommern haben weitere Bundesländer angekündigt, das Sonn- und Feiertagsfahrverbot für Lkw vorübergehend auszusetzen. Der Logistikverband BGL bezweifelt aber, dass damit die Kapazitäten zur Entlastung der Wasserstraßen wirklich steigen.
4: Das Problem ist, dass es einfach zu wenig Lkw-Fahrer gibt. Schon seit Jahren fehlen mehr als 100.000 Fahrer in Deutschland. Die Lockerungen können das grundsätzliche Kapazitätsproblem im Güterverkehr auf der Straße daher kaum lösen, heißt es vom Bundesverband. Und auch wenn das Fahrverbot gelockert wird, die gesetzlichen Lenk-, Pausen- und Ruhezeiten der vorhandenen Fahrer müssten eingehalten werden. Über weitere Wege aus der Niedrigwasserkrise will Bundesverkehrsminister Steffen Bilger morgen mit den Ressortchefs der Länder beraten. Diana Kramer, Nachrichtenredaktion.
3: Nach dem verheerenden Erdbeben in Kolumbien sind bereits mehr als 100 Menschen gestorben. Rettungskräfte suchen weiter in eingestürzten Gebäuden nach Überlebenden. Der Präsident des südamerikanischen Landes sagte, er werde für die Such- und Bergungsarbeiten nun alle Ressourcen mobilisieren.
5: An erster Stelle steht nun die Suche nach den Vermissten, sagte der Präsident. Der hat den landesweiten Notstand ausgerufen. Niemand weiß genau, wie viele Menschen noch unter den riesigen Trümmerbergen liegen, unter den eingestürzten Wohn- und Krankenhäusern. Auch Stromleitungen und Telefonverbindungen wurden beschädigt. Popstar Shakira, die auch aus Kolumbien stammt, rief zum Zusammenhalt auf. Das ganze Ausmaß der Katastrophe ist noch völlig unklar. Claudia Wächter, Nachrichtenredaktion.
3: Für US-Präsident Trump scheint das Ringen um eine Öffnung der Straße von Hormuz weitgehend beendet zu sein. Nach einer Minenräumung sei die Meerenge für Schiffe wieder befahrbar und werde zu 100% von den USA kontrolliert, sagte Trump im Weißen Haus. Darüber hinaus verlangte er Entschädigungszahlungen von der Führung in Teheran. Passagiere der Lufthansa müssen vorerst keine weiteren Streiks der Piloten fürchten. Die Gewerkschaft Vereinigung Cockpit gab in einem Rundschreiben an die Mitglieder bekannt, dass man sich mit dem Unternehmen auf ein umfassendes Schlichtungsverfahren geeinigt hat. Es geht dabei um offene Tariffragen in den Flugbetrieben der Lufthansa, Lufthansa Cargo, Lufthansa Cityline und Eurowings.
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2: 17 Grad messen wir gerade in der Region und es wird wirklich schön heute da draußen. Am Vormittag wirklich viel Sonne, gegen Nachmittag kommen ein paar vereinzelte Wolken mit dazu und das bei wirklich angenehmen 22 Grad. Morgen ebenfalls noch angenehm, Vormittag wirklich Sonne pur, auch der Nachmittag sieht super schön aus bei 25 Grad. Ab dem Donnerstag, da steigen wir dann wieder die Temperaturen nach oben, 30 Grad bekommen wir da und der Freitag dann wieder über 30, 33 ganz genau.
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2: Im Potsdamer Stadtverkehr, da haben sie aktuell freie Fahrt. Hier ist mir nichts gemeldet. Auch auf den Autobahnen sieht es soweit gut aus. Sie kommen überall gut durch. Es wird aber geblitzt bei uns in Potsdam und zwar auf der Marlene-Dietrich-Allee bei Tempo 30 und auch nochmal in Stahnsdorf auf beiden Seiten, in beide Richtungen auf der Potsdamer Straße und das bei Tempo 70. Wenn Sie noch was anderes gesehen haben sollten, Staus oder Blitzer, dann freuen wir uns über eine kurze Nachricht von Ihnen an unsere Nummer für alles, die 0331 581 692 und die 30. Vielen Dank schon mal fürs Melden und eine gute und vor allem sichere Fahrt.
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2: Heute mit mir, ich bin Selina Töbe und bringe Sie durch diesen wunderschönen Dienstag. Und wir wollen natürlich wie immer auf unser neues Album der Woche gucken. Und das kommt dieses Mal von Ariana Grande. Die kennen Sie mit Sicherheit schon von einigen Songs. Und sie hat jetzt ein neues Album released, das heißt Petal. Und da zeigt sie sich von einer ganz anderen Seite, nämlich sehr verletzlich und redet eben auch darüber, was es eigentlich bedeutet, in der Öffentlichkeit zu stehen. Und was es alles damit auf sich hat, das gibt's natürlich gleich nach guter Musik.
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0: Didi D'Agostino mit The Riddle hier bei Radio Potsdam und wir wollen jetzt gemeinsam mal auf neue Musik schauen.
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0: Ja, und unser Album diese Woche kommt von einer Sängerin, die Sie mit Sicherheit schon kennen.

neue Album von ihr heißt nämlich Petal, genauso wie der Song, den wir gleich hören werden. Zum Titelsong ist übrigens schon ein aufwendiges Musikvideo produziert worden und darin spielt Ariana Grande eine junge Frau, die bei einem Casting immer wieder gesagt bekommt, sie sei nicht gut genug. Ja, und am Ende schlägt die Geschichte dann allerdings eine völlig überraschende Richtung ein, denn viele Fans sehen das Video als klare Botschaft an alle, die Ariana Grande ständig sagen, sie soll wieder die alte Ariana sein, weil genau das ist eben jetzt gerade im Netz, was viel diskutiert wird über sie, hat sie eine riesen Hatewelle abbekommen. Ja, und passend dazu steckt auch im Titel eine schöne Symbolik. Petal heißt übersetzt Blütenblatt und es geht um die Idee, auch unter Druck weiterzuwachsen, wie eine Blüte, die sich sogar durch Asphalt kämpft. Ja, und Ariana Grande macht darin deutlich, dass Kreativität halt auch nicht immer aus Schmerz entstehen muss. Hier ist jetzt der Titelsong ihres neuen Albums Petal bei Radio Potsdam von Ariana Grande bei unserem Album die Woche. Jeden Morgen aufs Neue.

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Pitbull, der uns wachschüttelt hier am Arbeitsplatz mit Give Me Everything. Und wir wollen gleich mal reinschauen in die nächste halbe Stunde. Red Hot Chili Peppers ist mit dabei mit Dana California. Gemeinsam mit Ava Max.

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2: Mit Amelie Totzke, guten Tag. Es kommen neue Regeln für Mini-Supermärkte in Brandenburg. Vollautomatisierte Smart Stores sollen in Zukunft auch sonntags und an Feiertagen öffnen dürfen. Die Landesregierung sieht den Sonntagsschutz trotzdem nicht in Gefahr, unter anderem weil dort kein Verkaufspersonal arbeitet und Angebot und Fläche begrenzt bleiben sollen. Kritik kommt vom BSW. Die Fraktion warnt vor Konkurrenz für Dorfläden, Bäckereien und andere Nahversorger. Der Gesetzentwurf wird im Landtag weiter beraten. Die Leitungssanierung in der Erika-Wolf-Straße ist abgeschlossen. Laut den PNN können ab heute 17 Uhr Anwohner wieder ihre Tiefgarage erreichen. Rund ein Jahr lang war die Straße wegen fehlerhaft verdichteten Bodens Baustelle. Für die Gewerbetreibenden bleibt die Situation aber schwierig. Weitere Leitungsarbeiten in der Potsdamer Mitte sind schon geplant. Die Linden und Platanen in der Potsdamer Hegelallee sollen ab September automatisch bewässert werden. Dafür sorgen Versenkregner, die über Feuchtigkeitssensoren gesteuert werden. Das Wasser kommt aus einem rund 30 Meter tiefen Brunnen. Die Anlage ist Teil eines Klimaanpassungsprojekts und kostet rund 1 Million Euro. Das war das Wichtigste aus Potsdam und unserer Region. Und damit zurück zu dir, Selina.
0: Danke dir, Amelie.
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0: Ja, und für alle, die es nicht so heiß mögen, die haben wahrscheinlich jetzt einfach heute und morgen ihre Glückstage. 22 Grad bekommen wir. Jetzt will das Mikrofon nicht mehr. Hallo? Gut, 22 Grad bekommen wir morgen. 25 Grad sind es am Wochenende. Und, Entschuldigung, sind es morgen. Und am Donnerstag 29 Grad mit Sonne pur. Der Freitag dann bei 33 Grad wieder so richtig schön heiß.
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0: Ja, haben kurz mal meine Kopfhörer nicht mitgemacht. Entschuldigung schon mal dafür. Schauen wir mal weiter raus auf den Verkehr. Da sieht es im Potsdamer Stadtverkehr soweit gut aus. Sie kommen überall ganz gut durch. Dann die Autobahn auch recht frei. Hier ist nur eine kleine Gefahr. Und zwar auf der A9 Anschlussstelle Niemek Richtung Brück. Da bauen sie gerade nämlich durch eine Brücke und dadurch stehen hier Fahrzeuge auf der Fahrbahn. Bitte hier besonders vorsichtig dran vorbeifahren. Geblitzt wird bei uns in Potsdam aktuell auf der Marlene-Dietrich-Allee und das bei Tempo 30. Wenn Sie noch was anderes gesehen haben sollten, Staus oder Blitzer, dann freuen wir uns über eine kurze Meldung an die Nummer für alles, die 0331 581 692 und die 30. Vielen Dank schon mal im Voraus und eine gute und vor allem sichere Fahrt.
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0: Heute mit mir ist Selina Töber. Hallo, ich versuche mal hier noch die Technik ein bisschen in den Griff zu bekommen. Und dann wollen wir auch schon auf die Zahl des Tages gucken. Und da geht es nämlich darum, dass der Botschafter aus Indien gerade bei uns zu Besuch ist. Und was er hier macht und vor allem, wie lange er gereist ist. Das alles gibt's gleich hier bei Radio Potsdam.
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0: bis jetzt noch nicht wach war, dann hat Red Hot Chili Peppers auf jeden Fall gerade dafür gesorgt. Das war Dani California hier bei Radio Potsdam.
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0: Ja, und die ist heute die 5785, denn so viele Kilometer liegen ungefähr zwischen Indiens Hauptstadt Neu-Delhi und Potsdam. Und der indische Botschafter, der ist nämlich heute zu Gast in unserer Stadt. Genau deswegen haben wir uns mal diese Kilometerzahl angeschaut. Empfangen wird er übrigens heute von Potsdams Oberbürgermeister Burkhard Exner. Und auch wir von Radio Potsdam sagen herzlich willkommen.
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0: Max, Sweet Bad Psycho. Hier ist Radio Potsdam bei Ihnen an der Seite. Vielleicht ja heute ausnahmsweise mal gar nicht bei der Arbeit, sondern noch ganz entspannt beim Frühstücken, weil Sie im Urlaub endlich mal ausschlafen konnten. Ja, oder Sie sind vielleicht schon unterwegs zum Shoppen, ins Sterncenter oder sowas zum Beispiel. Kann ja alles sein, denn wenn man Urlaub hat, heißt das ja für die einen einfach mal entspannt die Füße hochlegen und den lieben Gott einen guten Mann sein lassen. Andere, die nutzen da die freie Zeit dagegen, um endlich mal all die Dinge zu erledigen, für die sie jetzt sonst im Alltag keine Zeit haben. Wie sieht's denn bei Ihnen aus? Gibt's im Urlaub auch eine kleine To-Do-Liste? Wir wollten's wissen und haben mal nachgehört.
1: Die Wohnung aufräumen oder den Keller aufräumen?
2: Naja, also ich unternehme immer spontan irgendwas. Also ich zeichne sehr gerne, aber To-Dos nicht so wirklich.
3: Ja, immer. Muss man haben. Zum Beispiel ein Dachboden ausräumen. Obwohl man das bei der Hitze nicht kann, also zu heiß und so. Aber so im Frühjahr oder Herbst oder so, da geht das prima.
4: Auf gar keinen Fall. Nee, schon genug zu tun, sonst Urlaub ist Urlaub.
5: Um Gottes Willen. Nee, also sowas gar nicht. Also wenn, dann habe ich halt To-Dos irgendwie für meinen Job so ein bisschen weiterzubilden.
6: Ja, in Ruhe Gartenarbeit machen. Ich liebe es, durch den Garten zu krabbeln und mich richtig einzusauen. Und wieder mal alles auf Vordermann zu bringen.
0: Also man hört schon, die einen können offenbar auch im Urlaub nicht ganz von ihrer To-Do-Liste wegkommen. Und die anderen, die sagen dann ganz klar, nee, das kommt mir gar nicht in Frage. Ich würde mal sagen, so ein Mittelweg, der ist wahrscheinlich ein bisschen schwieriger zu finden. Und da sind wahrscheinlich auch bei Paaren ab und zu mal so kleine Reibereien, weil der eine ist bestimmt mal der und der andere ist der andere Typ. Aber ganz egal wie und ganz egal, welcher Urlaubstyp Sie sind, genießen Sie Ihre Freizeit und lassen Sie es gut gehen. Und vor allem erholen Sie sich. Hier ist Radio Potsdam mit Miles Smith. Nice to meet you.

0: Die nächste halbe Stunde bei Radio Potsdam geht genauso weiter mit guter und vor allem aktueller Musik. Moskana mit Rhythm Unknown gibt's für sie. Gemeinsam mit Purple Disco Machine hat er diesen Kracher hier hingelegt dieses Jahr. Und außerdem ist Robbie Williams mit dabei. Was ein Powerhit von ihm, Buddies, gibt's in der nächsten halben Stunde.
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2: Ich bin Amelie Totzke und das ist das Top-Thema der Stunde. Die Leitungssanierung in der Erika-Wolf-Straße ist abgeschlossen. Ab 17 Uhr können Anwohner heute wieder ihre Tiefgarage erreichen. Mehr Nachrichten aus unserer Region finden Sie jederzeit bei uns im Netz auf radio-potsdam.de. Und jetzt mehr Nachrichten aus Deutschland und der Welt.
3: Ich bin Katrin Müller. Nach dem schwersten Erdbeben seit Jahrzehnten in Kolumbien mit mehr als 100 Toten ist das ganze Ausmaß der Katastrophe noch nicht absehbar. Rettungskräfte suchten in eingestürzten Gebäuden nach Überlebenden. Die Regierung des südamerikanischen Landes rief einen landesweiten Notstand aus.
4: Besonders schwer getroffen sind Städte im Westen Kolumbiens. In Pereira und Cali sind zahlreiche Gebäude eingestürzt. Nun suchen Rettungskräfte und Anwohner in den Trümmern nach Überlebenden. Mehrere Flughäfen sind zudem vorerst geschlossen. Das jetzt schon bekannte große Ausmaß der Schäden, es überrascht ein wenig, ereignete sich das Beben doch in einer Tiefe von etwa 100 Kilometern. Aus Rio de Janeiro, Philipp Znieder.
3: Wegen des anhaltenden Niedrigwassers am Rhein und anderen Flüssen wollen nun auch Baden-Württemberg, Bayern und Mecklenburg-Vorpommern das Sonn- und Feiertagsfahrverbot für Lkw aussetzen. Das ist nur eine Maßnahme, was weiterhelfen kann, um die Transportprobleme zu lösen. Darüber will Verkehrsminister Steffen Bilger morgen mit den Ländern sprechen.
5: Es hatten schon einige andere Bundesländer das Lkw-Fahrverbot am vergangenen Wochenende vorübergehend gelockert. Ob das was bringt? Für eine erste Bilanz ist es noch zu früh, sagen die Verantwortlichen. Nach Einschätzung des Logistikverbands BGL wird es nicht viel bringen. Es fehlen seit Jahren 100.000 Fahrer in Deutschland. Der Rest muss auch seine Ruhezeiten einhalten. Und der Bundesverband der deutschen Binnenschifffahrt rechnet damit, dass bei weiter sinkenden Wasserständen keine durchgehende Schifffahrt mehr auf dem Rhein stattfindet. Aus Berlin, Tine Klimach.
3: Passagiere der Lufthansa müssen vorerst keine weiteren Streiks der Piloten fürchten. Die Gewerkschaft Vereinigung Cockpit gab in einem Rundschreiben an die Mitglieder bekannt, dass man sich mit dem Unternehmen auf ein umfassendes Schlichtungsverfahren geeinigt hat. Es geht dabei um offene Tariffragen in den Flugbetrieben Lufthansa, Lufthansa Cargo, Lufthansa Cityline und Eurowings. Der Wechsel hin zur Elektromobilität nimmt Fahrt auf. Das zeigt eine Auswertung der Versicherung Hook Coburg. Von allen Privatkunden, die im zweiten Quartal ihr bei der Hook versichertes Auto wechselten, stieg fast jeder achte von einem Auto mit Verbrennungsmotor auf einen reinen Stromer um. Das sind doppelt so viele wie im Gesamtjahr 2025 und der mit Abstand höchste Quartalswert seit Einführung der Erhebung Anfang 2020.
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0: Ja, und das ist doch angenehm da draußen. Zwischen 17 und 18 Grad messen wir aktuell in der Region. Und das wird auch wirklich nicht mehr viel wärmer heute. 22 Grad bekommen wir maximal. Und das bei einem schönen Mix aus Sonne und Wolken. Also wirklich total angenehm. Morgen dann auch nochmal ähnlich. Maximal 25 Grad. Hier Sonne pur. Der Donnerstag, der wird dann wieder deutlich wärmer. Da kriegen wir an die 30 Grad. Und am Freitag, also zum Ende der Woche, zum Wochenende hin, knacken wir dann auch wieder die 30 Grad mit 33 höchstens.
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0: Schauen wir mal in den Potsdamer Stadtverkehr und da habe ich gute Nachrichten für Sie, denn hier ist aktuell überall freie Fahrt, mir ist nichts gemeldet. Auch draußen auf den Autobahnen kommen Sie aktuell gut voran. Es wird geblitzt und das in Potsdam und zwar bei Tempo 30 auf der Marlene-Dietrich-Allee in Babelsberg und auch nochmal bei Tempo 70 in Stahnsdorf auf der Potsdamer Straße stehen Sie. Wenn Sie noch was gesehen haben sollten, Staus oder Blitzer, dann freuen wir uns über eine kurze Meldung von Ihnen an die 0331 581 692 und die 30. Soweit erstmal eine gute und vor allem sichere Fahrt.
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0: Mit Selina Töbe, hallo, das bin ich. Und jetzt die Woche geht's noch bis morgen eigentlich ganz dolle um ein Thema. Und zwar die Sonnenfinsternis morgen. Ja, die kann man sich angucken am Abend. Das wird richtig spektakulär. Bis zu 80% der Sonne werden vom Mond verdeckt. Also es bleibt wirklich nur noch eine ganz, ganz kleine Sichel übrig. Aber ganz eine große Bitte von uns, schauen Sie nicht direkt in die Sonne rein mit dem bloßen Auge und auch nicht mit einer Sonnenbrille. Das reicht leider nicht aus. Wir verhelfen da, wir haben nämlich extra Sonnenfinsternisbrillen für Sie organisiert und wie Sie an die rankommen, das hören Sie gleich.
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0: Was eine Musiklegende, Tina Turner, We Don't Need Another Hero, hier bei Radio Potsdam. Ja, und wann haben Sie eigentlich das letzte Mal bewusst in den Himmel geschaut? Vielleicht ja jetzt, aber ich kann Ihnen sagen, morgen lohnt sich das auf jeden Fall, denn da wird es über Potsdam ziemlich interessant. Wir können nämlich eine partielle Sonnenfinsternis beobachten und die soll in diesem Jahr sogar besonders intensiv ausfallen. Ganz so alltäglich ist dieses Schauspiel nämlich gar nicht. Wer zum Beispiel eine totale Sonnenfinsternis über Potsdam erleben möchte, braucht noch ein bisschen Geduld. Die gibt es bei uns erst wieder im Jahr 2135. Naja, aber damit Sie morgen auch ganz genau wissen, was da oben eigentlich passiert, haben wir uns mal Hilfe vom Urania-Planetarium Potsdam geholt. Simon Plate, der kennt sich schließlich bestens mit solchen Himmelsereignissen aus. Simon, was passiert denn bei so einer partiellen Sonnenfinsternis eigentlich genau?
1: Bei einer partiellen Sonnenfinsternis wird ein Teil unserer Sonne verdeckt. Grundsätzlich erstmal Sonne, Mond, Erde, die müssen in einer Linie stehen, damit das passiert. Wir haben also erstmal Neumond, haben aber natürlich nicht bei jedem Neumond eine Sonnenfinsternis, das wäre sonst jeden Monat der Fall. Die Mondbahn, die ist etwas schräg, deshalb sehen wir nicht immer eine Sonnenfinsternis. Das ist nur an bestimmten Tagen der Fall, dass dann wirklich der Mond entweder komplett vor der Sonne oder vor einem Teil der Sonne vorbeizieht. Genau, von Potsdam aus haben wir dann etwa 85% der Sonne, die im Maximum fehlen, die dann einfach hinterm Mond stehen gerade. Und wir können dann eine leuchtende Sonnensichel am Westhorizont sehen.
0: Also wunderschön. Und wenn man sich das Ganze morgen dann selbst anschauen möchte, Simon, wo sollte man sich denn in Potsdam da am besten platzieren?
1: Also immer Orte aufsuchen, die einen freien Blick zum Westhorizont haben, wo wirklich keine Bäume im Weg sind, keine hohen Gebäude, weil es ist kurz vor Sonnenuntergang, dass das stattfindet. 19.15 Uhr geht's los, 20.08 Uhr Maximum, also die Sonne ist dann nicht mehr überall zu sehen. Also Innenstadt ist echt schwierig. Havelufer mit freiem Blick nach Westen wäre eine Idee. Höher gelegene Orte aufsuchen. Vom Stadtrand aus, wir werden auf der Habichtwiese eine Beobachtung machen, zusammen mit den Stadtrandelfen. Da ist ein sehr schöner Blick nach Westen raus. Da wird man das komplett beobachten können, angeleitet auch mit Sonnenteleskopen, die wir zur Verfügung stellen. Oder alternativ aus dem Babelsberg zum Beispiel. Da ist nämlich auch vom Leibniz-Institut für Astrophysik auch eine Beobachtung, dem auch einen schönen Blick von da oben.
0: Und jetzt ist aber ganz wichtig, bevor wir dann morgen einfach loslegen und rauf in die Sonne gucken, das ist gar nicht so gut für die Augen, also wirklich überhaupt nicht zu empfehlen. Und auch mit einer ganz normalen Sonnenbrille ist die Sonne wahrscheinlich einfach zu stark. Oder Simon, warum darf man da einfach nicht reinschauen?
1: Die schwächt deutlich zu wenig vom Sonnenlicht ab. Das ist wirklich die größte Gefahr bei der Beobachtung einer Sonnenfinsternis, dass man das ein bisschen zu sehr auf die leichte Schulter nimmt, zur Sonne zu schauen, denn man riskiert einfach dauerhafte Augenschäden dadurch. Und dafür gibt es eben, um das zu vermeiden, gibt es Finsternisbrillen, die kriegt man schon für 2-3 Euro im Fachhandel. Und das sollte man unbedingt machen, denn wenn man da länger hinschaut, und um Gottes Willen auch gar nicht dann durch irgendein Fernglas ohne Schutz, weil dann ist nur die Netzhaut weg. Also immer gut geschützt das Ganze nur machen.
0: Falls Sie jetzt denken, oh Mist, so eine spezielle Sonnenfinsternisbrille einen Tag vorher habe ich jetzt natürlich nicht einfach so zu Hause. Ist gar kein Problem. Wir haben für Vorrat gesorgt. Wir haben Sonnenfinsternisbrillen für Sie organisiert. Sie können uns einfach auf WhatsApp schreiben an die 0331 581 692 und die 30. Und dann packen wir Sie rein in den Lostopf und mit ein bisschen Glück haben Sie dann morgen ganz entspannt Zeit, sich das wunderschöne Himmelsspektakel anzugucken. Die Sonnenfinsternis, die wirklich super selten vorkommt und gerade auch in der Intensität. Hier ist Radio Potsdam. Einen schönen Dienstag.

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0: Ein kurzer Blick auf die Uhr und noch etwa 35 Minuten, dann steht hoffentlich auch bei Ihnen die Mittagspause an. Und bis dahin begleiten wir Sie natürlich weiter bei Radio Potsdam. 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Denn er bekommt Besuch von Matthias Pasek, das ist der Geschäftsführer vom Waschhaus. Der schaut vorbei für die Sendung 360 Grad Waschhaus. Und da geht es diesmal ums Sommer-Open-Air-Kino. Ja, Matthias sagt selbst, das ist eins der schönsten Arten, Kino zu schauen.
1: Wenn dann über der Open-Air-Bühne der Mond aufgeht und du zugleich diesen Film gucken kannst und du liegst

0: Radio Potsdam ist an bei Ihnen und gemeinsam gehen wir durch diesen Vormittag am Dienstag und das mit ganz emotionaler Musik von Olly Murs. Dear Darling ist für Sie in der nächsten halben Stunde mit dabei in der Playlist, gemeinsam mit Dasha. Was eine gute Laune, Song hier mit Like It Like That. Das alles gibt's direkt nach den News hier bei uns.
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2: Mit Amelie Totzke, guten Tag. Die für die Nacht vom 12. auf den 13. August geplante Unterbrechung der Trinkwasserversorgung in Schlunkendorf und den Ortsteilen von Sediner See fällt aus. Der Wasser- und Abwasserzweckverband Nieblitz hat die Abschaltung verschoben. Ein neuer Termin steht noch nicht fest und soll rechtzeitig bekannt gegeben werden. Die Telefonseelsorge Potsdam sucht Unterstützung. Wer anderen in schwierigen Situationen zuhören und ehrenamtlich helfen möchte, kann im November eine neue Ausbildung starten. Die rund 9-monatige Vorbereitung läuft

0: abends und am Wochenende mit Gesprächstraining und dem Umgang mit Krisen. Vorab gibt's persönliche Gespräche für Interessierte. Die Linden und Platanen in der Potsdamer Hegelallee sollen ab September automatisch bewässert werden. Dafür sorgen Versenkregner, die über Feuchtigkeitssensoren gesteuert werden. Das Wasser kommt aus einem rund 30 Meter tiefen Brunnen. Die Anlage ist Teil eines Klimaanpassungsprojekts und kostet rund 1 Million Euro. Soweit das Wichtigste aus Potsdam und der Umgebung. Die nächsten Lokalnachrichten bei Radio Potsdam, wie immer um 5:30.
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2: Ja, und es wird angenehm heute. 22 Grad bekommen wir maximal. Am Vormittag jetzt hier noch gibt es recht viel Sonne. Immer mal wieder ein paar Wölkchen, die aufziehen und ein leichter Wind, der hier weht. Morgen dann 25 Grad bei Sonne pur. Der Donnerstag, da zieht sich die Sonne auch die ganze Woche übrigens lange. 29 Grad bekommen wir da und der Freitag wird dann wieder richtig heiß mit 33 Grad.
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2: Im Stadtverkehr Potsdam und auch auf den Autobahnen ist aktuell nichts los. Da haben sie freie Fahrt. Es wird allerdings noch geblitzt bei uns in Potsdam und zwar auf der Marlene-Dietrich-Allee bei Tempo 30 und gerade noch reingekommen auf der Amundsen-Straße bei Tempo 50 hinten im Bornstädter Feld. Wenn Sie noch was anderes gesehen haben sollten, Staus oder Blitzer, freuen wir uns über eine ganz kurze Nachricht von Ihnen an unsere Nummer für alles. Die 0331 581 692 und die 30. Ansonsten wünschen wir Ihnen weiterhin eine gute und vor allem sichere Fahrt.
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2: Mit Selina Töwe, hallo, das bin ich. Und gemeinsam gehen wir durch diesen Dienstag, durch die letzten Schichten hier, bis dann hoffentlich bald der Feierabend einklingelt. Und dafür haben wir natürlich auch die beste Musik für Sie mitgebracht. Sascha mit I Feel Lonely gibt's. Und jetzt Olimers, Dear Darling, ganz emotionale Nummer hier bei Radio Potsdam.
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2: Genau, verlassene Gebäude, geheimnisvolle Geschichten und ein Ort, der sich immer wieder neu erfindet. Genau dafür sind die Belitzer Heilstätten heute bekannt. Und aus den Heilstätten werden jetzt die Wandelwelten. Und die wollen zeigen, dass Geschichte alles andere als verstaubt sein muss. Statt trockener Jahreszahlen geht es in den Führungen durch die Heilstätten um echte Geschichten, besondere Menschen und vor allem um einen Ort, der sich ständig verändert. Mit Beate Hoffmann, geschäftsführende Gesellschafterin bei den Wandelwelten, haben wir genau über dieses Thema gesprochen. Frau Hoffmann, an wen richten sich denn die neuen Führungen?
3: Genau, wir wollen vor allen Dingen für Familien und Kinder ein besseres Angebot bieten, dass wir Familientouren anbieten, wo wir vielleicht in den Häusern noch so ein bisschen mehr, ich will es nicht Entertainment nennen, aber wo einfach man Kindern ein bisschen mehr mit abholt, ja, dass sie auch mal was anfassen dürfen, dass mal was passiert. Das kann man in normalen Führungen nicht so machen. Das ist auch immer schwer, wenn Kinder dann in einer normalen Führung lange zuhören sollen, die interessiert das dann nicht so, aber wenn die mal ein bisschen was tun können, ist das was anderes. Deswegen haben wir jetzt mal begonnen mit unserer Schultour, mit der Martha. Da sind Rätsel dabei, die gelöst werden müssen. All solche Dinge, das macht Geschichte auf einmal viel erlebbarer und viel spannender.
2: Ja, auf jeden Fall. Und was sollen denn die Besucher oder auch gerade die Kids am Ende mit nach Hause nehmen?
3: Also ich hoffe es nicht nur, ich weiß es. Sie nehmen einfach mit, wow, was für eine Geschichte. Ich sage ja auch immer, wenn Geschichte zum Wow wird, dann ist es Belitz Heilstätten. Das ist ein Ort, der einfach begeistert. Also ich hätte mir das auch nie so vorstellen können, als mein Mann mir 2006 Bilder gezeigt hat. Oh, da musst du hin, das ist so toll. Und ich gesagt, ja, das sind Bilder. Und dann bist du das erste Mal da und dann denkst du, wow. Und dann fängt man an, sich mit der Geschichte zu beschäftigen und man kommt von den Wows gar nicht mehr weg. Das ist einfach unglaublich.
2: Das muss man also wirklich mal live erlebt haben. Und wenn ihr und sie da draußen Lust bekommen haben, die Wandelwelten wirklich mal hautnah zu erleben, dann ist live vielleicht der perfekte Einstieg. Das ist nämlich eine neue Abendveranstaltung, die diesen Samstag unter dem Motto Wir feiern das Leben startet. Da gibt es wunderschöne Musik zu hören. Man kann sich die Belitzer Heilstätten, die Wandelwelten einmal sozusagen beim Abend angucken, wenn es schön dämmert. Und alle Infos zu den Wandelwelten und vor allem auch zu der Veranstaltung live finden Sie auf baumundzeit.de. Und wenn Sie unser Gespräch auch nochmal hören möchten, das gibt es natürlich auch in der Mediathek auf radio-potsdam.de.
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0: So eine gute Laune-Nummer hier bei Radio Potsdam. Das war Dasha mit Like It Like That. Ja, und die Sommerferien, die sind ja auch noch längst nicht vorbei. 2 Wochen liegen noch vor uns. Vielleicht steht ja Ihr Sommerurlaub ja erst noch an und Sie freuen sich jetzt schon aufs Kofferpacken oder sind vielleicht auch gerade dabei. Und bevor es losgeht, da stellt sich ja für viele Tierbesitzer allerdings noch eine ganz wichtige Frage. Wohin denn mit unseren lieben, treuen Vierbeinern? Wer kümmert sich denn um Hund, Katze oder Kaninchen? Kommen die mit in den Urlaub oder kümmert sich Familie, Freunde oder die Nachbarn um die tierischen Mitbewohner? Genau das wollten wir von den Potsdamerinnen und Potsdamern wissen und waren draußen auf der Brandenburger Straße und haben nachgefragt.
1: Für einen Hund hatten wir eine Pflegestelle in Teltow und die Katze, ja, da hat meine Mutter noch gelebt. Die hat sich dann um die Katze gekümmert. War nie so, dass wir sie mitnehmen mussten in den Urlaub.
2: Die Katze kam mit, ist im Auto mitgekommen, hat da ihren Stammplatz gehabt, egal wo wir waren, beim Zelten vor allem. Ist raus und hat das Zelt immer wieder gefunden.
3: Also mit Hund mitgenommen, aber nur mit Auto gefahren. Und die Katze, da war ich noch sehr jung, da hat sich dann meine Mutter drum gekümmert.
4: Ein Fisch ist einfach, da gibt es Holiday-Futter. So zusammengepresstes Futter, sage ich mal, das löst sich ganz langsam auf. Über 14 Tage, das wirft man rein und dann haben die immer zu fressen.
5: Also der Hund wird dann an einen der Familie weitergegeben, beziehungsweise die haben so einen Hundeanhänger und buchen eigentlich ihre Urlaube nur mit Hund.
6: Also seit ich quasi jetzt reisefähig bin, habe ich keine Haustiere mehr, weil das wäre unverantwortlich.
0: Also man hört schon, es fällt ganz unterschiedlich aus bei uns in Potsdam. Wie sieht es denn bei Ihnen aus? Wie gehen Sie um mit den Vierbeinern, währenddessen Sie im Urlaub sind? Kommen Sie mit ans Meer oder vielleicht auch in die Berge oder bleiben Sie zu Hause bei den Nachbarn? Schreiben Sie uns das auch gerne mal an die 0331 581 692 und die 30. Das hier ist jetzt Police mit D-Du-Du-Du-D-Da-Da-Da. Auf Radio Potsdam. Haben Sie einen wunderschönen Dienstag hier bei der Arbeit. Ich bin Selina Töbe und freue mich, dass Sie hier mit dabei sind.

Radio Potsdam ist an bei Ihnen und gemeinsam gehen wir Schritt für Schritt in Richtung Mittagspause. Schulte ist damit dabei mit Lovesick, ganz aktuell hier bei Radio Potsdam, gemeinsam mit Ed Sheeran.

0: Die direkt nach den Nachrichten.
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2: Ich bin Amelie Totzke und das ist das Top-Thema der Stunde. Die Leitungssanierung in der Erika-Wolf-Straße ist abgeschlossen. Ab 17 Uhr können Anwohner heute wieder ihre Tiefgarage erreichen. 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Und jetzt mehr Nachrichten aus Deutschland und der Welt.
3: Ich bin Katrin Müller. Das extreme Niedrigwasser am Rhein hat nicht nur Auswirkungen auf die Wirtschaft und Lieferwege, es macht auch Tanken regional teurer. Laut ADAC wirken die niedrigen Wasserstände preistreibend auf die Spritpreise.
4: Speziell der Rhein ist ein wichtiger Transportweg für Öl, Benzin und Diesel. Und normalerweise ist es auch deutlich günstiger, das in großen Tankschiffen zu transportieren, als mit vergleichsweise kleinen Lastwagen auf dem Landweg. Heißt, wenn der Transport teurer wird, zahlen wir das letztendlich an der Zapfsäule. Vor allem im Westen, in Nordrhein-Westfalen und Hessen, haben die Preise deutlich angezogen. In Bayern sind Benzin und Diesel im Vergleich laut ADAC aktuell einige Cent günstiger. Tine Klimach, Nachrichtenredaktion.
3: Ein syrisches Gericht hat den gestürzten Präsidenten des Landes Bashar al-Assad in Abwesenheit zum Tode verurteilt. Ihm wurde vorsätzlicher Mord an mehreren Menschen, Folter, willkürliche Inhaftierung und Verbrechen gegen die Menschlichkeit vorgeworfen. Assad hält sich derzeit in Russland auf, das ihn bislang nicht an Syrien ausgeliefert hat. Der Wechsel hin zur Elektromobilität in Deutschland nimmt Fahrt auf und erreicht inzwischen immer mehr auch den Gebrauchtwagenbereich. Das zeigt eine Auswertung der Versicherung Hoch Coburg.
5: Bisher waren gebrauchte E-Autos nämlich nicht der Renner, doch nun gibt's auch hier ein Plus von 8%, ein Rekordwert. Bei Neuwagen läuft's noch besser. Vor allem für Vielfahrer wird der Stromer offenbar attraktiver. Und ein Grund dafür, dass nun so viele auf E-Autos umsteigen, sind sicherlich auch die hohen Spritpreise. Der Versicherer, der sagt sogar, gebrauchte E-Autos, die könnten nun zum Gamechanger werden. Claudia Wächter, Nachrichtenredaktion.
3: Grünen-Chef Felix Banaschak ist offen gegenüber Forderungen, Hitzeschutz und Klimaanpassung als Gemeinschaftsaufgabe von Bund und Ländern im Grundgesetz zu verankern. Das sei eine Möglichkeit, die Kommunen stärker zu unterstützen, sagte er im RTL-NTV-Frühstart. Man könne über die genaue verfassungsrechtliche Verankerung sprechen. Der Bund müsse aber seiner Verantwortung gerecht werden, Klimaanpassung auch wirklich zu finanzieren, so Banaschak. Der Präsident des Deutschen Städtetags, Burkhard Jung, hatte zuvor für eine entsprechende Anpassung des Grundgesetzes plädiert.
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0: Das ist heute mit Sonne und Wolken im Wechsel bei 22 Grad maximal wirklich sehr angenehm. Ein bisschen Wind kommt noch dazu, also das bedeutet, man kann wahnsinnig gut durchlüften. Die restliche Woche, die sieht dann ziemlich ähnlich aus vom Wetter her. Es gibt wirklich Sonne pur und das morgen bei 25 Grad, das ist noch angenehm. Der Donnerstag, der wird dann schon deutlich wärmer mit 30 Grad und am Freitag, da gehen wir dann schon über die 30 Grad, da kriegen wir 33 maximal.
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0: Ja, und da kommen Sie aktuell im Stadtverkehr Potsdam ganz gut durch. Da ist mir gar nichts gemeldet. Auch auf den Autobahnen der Region haben Sie freie Fahrt. Es wird aber noch geblitzt in Potsdam und das auf der Amundsenstraße bei Tempo 50. Wenn Sie noch was anderes gesehen haben sollten, Staus oder Blitzer, dann freuen wir uns über eine kurze Meldung von Ihnen an die 0331 581 692 und die 30. Ansonsten wünschen wir eine gute und vor allem sichere Fahrt.
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0: Mit mir ist Selina Töbe. Hallo, einen schönen Dienstag. Und wir wollen gleich mal gemeinsam einen schönen Ausflug machen. Und zwar in die Döberitzer Heide. Da gibt es wirklich wahnsinnig viel zu erleben, viele Tiere zu sehen. Sogar aus eigener Erfahrung, als ich da war, habe ich Triopskrebse in Pfützen gefunden. Also Urzeitkrebse. Total spannend. Und das ist auf jeden Fall wert, mal noch in den Sommerferien in den letzten zwei Wochen vorbeizuschauen. Was da alles wirklich genau zu erleben gibt, das gibt es gleich nach Christina Aguilera mit Genie in the Bottle. Und jetzt Michael Schulte, Lovesick.
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1: Christina Aguilera ist das mit Genie in a Bottle hier bei Radio Potsdam um 12.11 Uhr. Ja, und so schnell kann es gehen. Jetzt sind nur noch 2 Wochen der Sommerferien übrig. Und da wird aber trotzdem selbstverständlich bei den meisten das Beste noch rausgeholt. Und für alle, die nochmal weg wollen, aber auch nicht allzu weit, haben wir einen kleinen Tipp direkt hier aus unserer Region im Havelland. Da gibt es nämlich die Döberitzer Heide. Warum sich hier ein Besuch lohnt, das hat uns Tim Funkenberg, das ist der Ökologe für die Döberitzer Heide, mal verraten.
2: Was mich persönlich immer besonders nach wie vor beeindruckt, ist einfach die schiere Größe der Döberitzer Heide und die Weite und die Unzerschnittenheit der Landschaft. Und gerade wenn man aus der Stadt kommt, dann taucht man in der Döberitzer Heide eigentlich in eine ganz neue, andere Welt ein. Und was dabei auch noch sehr faszinierend ist, dass wir sehr viele unterschiedliche Lebensraumtypen dort vorfinden. Man kommt da also an trockenen Lebensräumen vorbei, wie zum Beispiel dem Offenland. Und ab und zu gibt es auch feuchtere Standorte, wo sich dann Moore befinden oder Schilfflächen oder Feuchtwiesen. Es ist also ein ganz breites Spektrum an Lebensraumtypen. Und dementsprechend haben wir dort auch eine erstaunlich hohe Artenvielfalt.
1: Also das bedeutet, es gibt einiges zu entdecken. Und mit ein bisschen Glück begegnen einem da sogar super seltene Tiere.
2: Besonders unter den Insekten kann man da einige Wildbienenarten beobachten. Aber auch unter der Vogelwelt sind ganz viele Arten, die auf der roten Liste stehen. Da ist zum Beispiel der Wiederhopf anzumerken oder auch der Steinschmätzer. Also es gibt ein ganzes Potpourri an seltenen, schützenswerten Arten in der Döberitzer Heide.
1: Also es ist auf jeden Fall wert, einen Besuch dort abzustatten und das eben in den Sommerferien nochmal die schönen Tiere dort zu beobachten. Es gibt Wildpferde, es gibt Wiesens, das sind Arten von Kühen quasi, von Büffeln, und das alles gibt es natürlich hier bei uns in der Region zu erleben. Hier ist Radio Potsdam.
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Scott Quinn. All or Nothing hier bei Radio Potsdam und es geht rein in diesen Dienstagmittag. Clock mit Over haben wir für Sie in den nächsten halben Stunde garantiert. Gemeinsam mit Taylor

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1: Die Telefonseelsorge Potsdam sucht Unterstützung. Wer anderen in schwierigen Situationen zuhören und ehrenamtlich helfen möchte, kann im November eine neue Ausbildung starten. Die rund 9-monatige Vorbereitung läuft abends und am Wochenende mit Gesprächstraining und dem Umgang mit Krisen. Vorab gibt's persönliche Gespräche für Interessierte. Die für die Nacht vom 12. auf den 13. August geplante Unterbrechung der Trinkwasserversorgung in Schlunkendorf und den Ortsteilen von Sediner See fällt aus. Der Wasser- und Abwasserzweckverband Nieblitz hat die Abschaltung verschoben. Ein neuer Termin steht noch nicht fest und soll rechtzeitig bekannt gegeben werden. Die Linden und Platanen in der Potsdamer Hegelallee sollen ab September automatisch bewässert werden. Dafür sorgen Versenkregner, die über Feuchtigkeitssensoren gesteuert werden. Das Wasser kommt aus einem rund 30 Meter tiefen Brunnen. Die Anlage ist Teil eines Klimaanpassungsprojekts und kostet rund 1 Million Euro. Das war das Wichtigste aus Potsdam und unserer Region. Und damit zurück zu dir, Selina.
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2: Ja, und das sieht doch richtig angenehm heute aus. 22 Grad kriegen wir maximal, 21 Grad sind es jetzt schon in der Region und das mit einem Wechsel aus Sonne und Wolken. Morgen gibt es dann Sonne pur bei 25 Grad und das zieht sich dann auch die Woche entlang. Allerdings wird es ein bisschen wärmer, Donnerstag dann schon 29 Grad und der Freitag dann bei 33 Grad richtig heiß.
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2: Im Stadtverkehr Potsdam und auch draußen im Umland auf den Autobahnen haben sie aktuell freie Fahrt. Es wird allerdings noch geblitzt bei uns in der Stadt und zwar einmal bei Tempo 50 auf der Amundsenstraße und nochmal auf dem Lerchensteig, das bei Tempo 30. Wenn Sie noch was anderes gesehen haben sollten, Staus oder Blitzer, freuen wir uns über eine kurze Meldung von Ihnen an unsere Nummer für alles, die 0331 581 60.

0: 9, 2 und die 30. Ansonsten wünschen wir weiterhin eine gute und vor allem sichere Fahrt.
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0: Diese Woche mit mir, ich bin Selina Töber. Hallo, und wir wollen gleich mal gemeinsam auf das Wichtigste in der Stadt gucken. Und da ist zum Beispiel jetzt rausgekommen, dass die E-Busse in Potsdam erstmal noch nicht fahren können. Die WIP hatte die schon bestellt zum letzten Jahr. Die sind aber bis jetzt noch nicht angekommen. Und jetzt haben sie E-Busco, dem Busverkäufer, erstmal sozusagen gekündigt. Und wie es jetzt weitergeht, das alles hören wir gleich in den nächsten 10 Minuten.
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0: Ja, wir hatten ja...
1: Klockewack war das mit Baby Is It Over hier bei Radio Potsdam. Ja, und in Potsdam sollten eigentlich eine neue Busflotte mit batterieelektrischen Bussen kommen, also weg vom Diesel und hin zum Elektroantrieb. Dafür hatte die WIB einen Vertrag mit dem niederländischen Unternehmen Ebusco geschlossen. Das Unternehmen wirbt mit nachhaltigen, emissionsfreien und vor allem neisen Nahverkehr durch seine E-Busse. Doch vor wenigen Tagen hat die WIB jetzt eben diesen Vertrag gekündigt bei Ebusco. Wir haben darüber mit Stefan Klotz gesprochen. Er ist Pressesprecher der Stadtwerke Potsdam. Herr Klotz, vielleicht noch mal ganz kurz von vorne. Warum hat sich denn die WIB jetzt dazu entschieden, den Vertrag mit Ebusco zu kündigen?
0: Ja, wir hatten ja eine Ausschreibung gehabt, wo dann Ebusco zum Jahresende 2023 sozusagen den Auftrag bekommen hat, 23 Elektrobusse zu liefern. Die sollten eigentlich schon im vergangenen Jahr, so 2025, bei uns auf dem Betriebshof stehen. Das wurde leider nicht eingehalten und es gab dann mehrere weitere Versuche, weitere Termine, und die wurden immer nicht eingehalten. Und wegen dieser anhaltenden Lieferschwierigkeiten, von denen wir ja nun ausgehen müssen, und einer ausstehenden Bestätigung des Liefertermins haben wir den Vertrag dann am 29. Juli 2026 gekündigt. Wir haben ja auch unsere Terminschienen zum einen, und zum anderen ist es ja auch so, dass es auch andere Städte gibt in anderen Ländern, wo auch Bestellungen gekündigt wurden von diesem Hersteller. Wir sind also nicht die Ersten.
1: Fakt ist also, die neuen E-Busse kommen erst einmal nicht nach Potsdam. Was bedeutet denn jetzt diese Verzögerung ganz konkret für die bestehenden Potsdamer Busflotten?
0: Wir können davon ausgehen, dass die Busse dann eben ein, zwei Jahre länger fahren müssen, die Dieselbusse. Wir haben ja auch unsere Dieselbusflotte zuvor immer auf einem guten Stand gehalten, sodass also wir nicht damit rechnen müssen, dass es jetzt Einschränkungen im Fahrplanangebot deswegen geben wird.
1: Also die rund 34 Millionen Fahrgäste, die WIB jährlich nutzen, müssen sich also keine Sorgen machen, plötzlich nicht mehr wie gewohnt zur Arbeit oder durch die Stadt zu kommen. Können wir schon mal aufatmen. Schauen wir mal aber mit Herrn Klotz noch mal ganz kurz in die Zukunft. Bleibt es denn trotz dieses Rückschlags bei dem Plan, also die Busflotten in Potsdam auf Elektro umzustellen?
0: Wir haben ja jetzt eine Ausschreibung gehabt und wir werden ja an diesem Lastenheft uns wieder orientieren, was uns sozusagen auch einen gewissen zeitlichen Vorteil bringt, sodass wir also gute Voraussetzungen haben, hier auch zeitnah auszuschreiben. Ich vermute mal im Herbst, hoffe, dass wir soweit dann sind und dann sozusagen da weiterkommen. Und auch dann eben das Thema Fördermittel auch geklärt ist. Ja, da hängen ja Fördermittel dran an diesem Auftrag. Es bleibt dabei, es halt weiterhin die Umstellung auf elektrische Antriebe und die Modernisierung der Busflotte haben weiterhin höchste Priorität. Wir arbeiten mit Hochdruck dran und wollen eine neue Ausschreibung zum Erwerb von 23 batterieelektrischen Bussen auf den Markt bringen.
1: Also im wahrsten Sinne des Wortes gibt es für die Elektromobilität in Potsdam also weiterhin grünes Licht. Wie es mit den neuen Ausschreibungen und den geplanten E-Bussen weitergeht, das erfahren Sie natürlich hier bei uns im Programm bei Radio Potsdam. Und jetzt gibt es erstmal die gute Musik von Lady Gaga. Das ist Just Dance hier bei uns. Schönen Mittag.

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Felix Jähn ist das gemeinsam mit Ray Dalton, Call It Love, auf Radio Potsdam. 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

Milo Mitch, Crazy for You ist das hier bei Radio Potsdam und wir gehen gemeinsam raus wieder aus der Mittagspause, setzen uns ran an den Schreibtisch und für die passende Motivation gibt's was Aktuelles von Teddy Swims.

0: halben Stunde zusammen mit Lou Bega. I got a girl in Paris, I got a girl in Rome, I even got a girl in the Vatican Dome. Was ein Hammer Party-Song, I got a girl, gibt's direkt nach den News.
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2: Ich bin Anne Tausch und das ist das Top-Thema der Stunde. Brandenburg hat bundesweit den geringsten Anteil junger Menschen. Ende vergangenen Jahres waren nur 8,8% der Bevölkerung zwischen 15 und 24 Jahre alt. Damit liegt Brandenburg im Ländervergleich auf dem letzten Platz. 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Und jetzt mehr Nachrichten aus Deutschland und der Welt.
3: Ich bin Katrin Müller. Wegen des anhaltenden Niedrigwassers am Rhein und anderen Flüssen sollen mehr Transporte auf die Straße. Mit Baden-Württemberg, Bayern und Mecklenburg-Vorpommern haben weitere Bundesländer angekündigt, das Sonn- und Feiertagsfahrverbot für Lkw vorübergehend auszusetzen. Der Logistikverband BGL bezweifelt aber, dass damit die Kapazitäten zur Entlastung der Wasserstraßen wirklich steigen.
4: Das Problem ist, dass es einfach zu wenig Lkw-Fahrer gibt. Schon seit Jahren fehlen mehr als 100.000 Fahrer in Deutschland. Die Lockerungen können das grundsätzliche Kapazitätsproblem im Güterverkehr auf der Straße daher kaum lösen, heißt es vom Bundesverband. Und auch wenn das Fahrverbot gelockert wird, die gesetzlichen Lenk-, Pausen- und Ruhezeiten der vorhandenen Fahrer müssten eingehalten werden. Diana Kramer, Nachrichtenredaktion.
3: Nach dem verheerenden Erdbeben in Kolumbien sind bereits mehr als 100 Menschen gestorben. Rettungskräfte suchen weiter in eingestürzten Gebäuden nach Überlebenden. Der Präsident des südamerikanischen Landes sagte, er werde für die Such- und Bergungsarbeiten nun alle Ressourcen mobilisieren.
5: An erster Stelle steht nun die Suche nach den Vermissten, sagte der Präsident. Der hat den landesweiten Notstand ausgerufen. Niemand weiß genau, wie viele Menschen noch unter den riesigen Trümmerbergen liegen, unter den eingestürzten Wohn- und Krankenhäusern. Auch Stromleitungen und Telefonverbindungen wurden beschädigt. Popstar Shakira, die auch aus Kolumbien stammt, rief zum Zusammenhalt auf. Das ganze Ausmaß der Katastrophe ist noch völlig unklar. Claudia Wächter, Nachrichtenredaktion.
3: Ein syrisches Gericht hat den gestürzten Präsidenten des Landes Bashar al-Assad in Abwesenheit zum Tode verurteilt. Ihm wurde vorsätzlicher Mord an mehreren Menschen, Folter, willkürliche Inhaftierung und Verbrechen gegen die Menschlichkeit vorgeworfen. Assad hält sich derzeit in Russland auf, das ihn bislang nicht an Syrien ausgeliefert hat. Passagiere der Lufthansa müssen vorerst keine weiteren Streiks der Piloten fürchten. Die Gewerkschaft Vereinigung Cockpit gab in einem Rundschreiben an die Mitglieder bekannt, dass man sich mit dem Unternehmen auf ein umfassendes Schlichtungsverfahren geeinigt hat. Es geht dabei um offene Tariffragen in den Flugbetrieben der Lufthansa, Lufthansa Cargo, Lufthansa Cityline und Eurowings.
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0: Ja, die Maximaltemperaturen für heute haben wir schon erreicht und da merken Sie wahrscheinlich schon, es ist deutlich kühler und auch vielleicht angenehmer für den einen oder anderen da draußen. 22 Grad messen wir in der Region und das mit einem Wechsel aus Sonne und Wolken und ein bisschen Wind, der hier durch die Luft weht. Morgen dann 25 Grad bei Sonne pur und die Sonne, die bleibt dann auch die ganze Woche so stark. Am Donnerstag wird es dann deutlich heißer, 30 Grad bekommen wir da und der Freitag dann mit 33 Grad nochmal ein ganzes Stück wärmer.
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0: Im Stadtverkehr Potsdam und auch auf den Autobahnen im Umland ist aktuell nichts los. Da ist mir nichts gemeldet. Sie kommen überall gut durch. Es wird allerdings noch geblitzt bei uns in der Stadt und zwar auf der Amundsenstraße bei Tempo 50 und nochmal auf dem Lerchensteig bei Tempo 30. Wenn Sie noch was anderes gesehen haben sollten, Staus oder Blitzer, dann freuen wir uns über eine kurze Meldung von Ihnen an die 0331 581 692 und die 30. Ansonsten wünschen wir weiterhin eine gute und sichere Fahrt.
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0: Mit mir ist Selina Töbe. Ich begleite Sie diese Woche durch die Arbeit und das natürlich mit der besten Musik. Hier ist gleich Samba mit Homewrecker für Sie und jetzt habe ich Teddy Swims, Mr. Know-It-All.
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0: starten wir rein in diesen Dienstagnachmittag. Schön, dass Sie mit dabei sind. Hier ist Radio Potsdam und wir rätseln jetzt eine kleine Runde.
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2: Selina, es ist deine erste Runde Potsdam geschätzt. Mhm. Herzlich willkommen.
3: Ja, hallo.
2: Es geht direkt rein. Wir sind heute am Potsdamer Luftschiffhafen.
3: Okay, ja, den kenne ich.
2: Das ist ja ein großer Sport-Hotspot hier bei uns in der Stadt. Aber wie alt ist denn der Luftschiffhafen eigentlich?
3: Boah, gute Frage. Gibt es noch ABC oder muss ich jetzt ganz einfach schätzen?
2: Es gibt auch ABC.
3: Ja, ich würde das ABC nehmen, bitte.
2: Entweder 38 Jahre alt, 76 Jahre oder 115 Jahre.
3: Ja, also 115 Jahre würde ich einfach mal grundsätzlich ausschließen. Ich sag, da haben die Leute noch nicht so viel Sport gemacht hier. So einfach aus Prinzip, so ohne jetzt geschichtliche Kenntnisse in die Richtung zu haben.
2: Einfach aus dem Bauch heraus.
3: Genau. Und aus dem Bauch heraus würde ich sagen, kannst du nochmal A und B vorlesen?
2: Wie alt ist der Potsdamer Luftschiffhafen? Ja, ja. 38 oder 76 Jahre nach Auswahl.
3: Ich sag, der sieht noch so jung aus, der sieht so toll aus. Ich sag 38. Ah.
2: 38 Jahre. Ja. Machst du fest jetzt?
3: Mach ich fest. Ist eingeloggt.
2: Ist leider falsch.
3: Nee, oder?
2: Das erste, was du ausgeschlossen hast.
3: Waren die doch so sportlich schon, oder was?
2: Naja, also 1911 ließ Graf Ferdinand von Zeppelin die Luftschiffanlage errichten. Da, wo aber heute die Sportler für Olympia trainieren, stand früher wirklich die größte Luftschiffhalle Deutschlands. Deswegen auch Luftschiffhafen.
3: Ach krass, siehste.
2: Deswegen ist der Potsdamer Luftschiffhafen all in all 115 Jahre alt.
3: Puh, okay, da habe ich mich ein bisschen verschätzt. Vielleicht muss ich noch mal kurz in den Geschichtsbüchern durchklettern.
2: Schnell noch mal den Geschichtslehrer anrufen.
3: Ja, Entschuldigung, Frau Brami.
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1: Lou Bega mit I Got a Girl. Also bei dem Song erwischt man sich dann doch als mal mit dem Kopf mitwippen und mit den Füßen mitkicken. Also das ist ja wirklich ein absoluter Partysong hier auf Radio Potsdam. Ja, und Potsdam bekommt morgen übrigens sein ganz eigenes Himmelspektakel. Und unsere Wachermacher Till und Amelie, die bereiten sich darauf jetzt vor.
2: Also morgen lohnt sich definitiv der Blick in den Potsdamer Himmel.
3: 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Wir können eine partielle Sonnenfinsternis sehen und später auch noch die Perseiden, also jede Menge Sternschnuppen.
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3: die Schutzbrillen, denn bitte nicht ohne diese Brillen in die Sonne schauen. Die letzten dann noch morgen früh.
2: Wir freuen uns auf Sie.
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0: trifft, ist das gar kein Problem. Wir haben in der nächsten halben Stunde dagegen die perfekte Musik für Sie. Madcon mit Glow ist mit dabei. Außerdem gibt's noch Rihanna. Mit Umbrella können wir uns auf jeden Fall gemeinsam einmal die Seele aus dem Leib singen. Und das alles gibt's selbstverständlich gleich nach unseren Lokalnews hier bei Radio Potsdam.
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2: Mit Anne Tausch, guten Tag. In Brandenburg leben bundesweit die wenigsten jungen Menschen. Nach Angaben des Statistischen Bundesamts waren Ende vergangenen Jahres nur 8,8% der Bevölkerung zwischen 15 und 24 Jahre alt. Damit liegt Brandenburg im Ländervergleich auf dem letzten Platz. Deutschlandweit gehört etwa jeder Zehnte zu dieser Altersgruppe. Auch das ist laut Statistikern weiterhin ein historisch niedriger Wert. Brandenburgs Bauernverband fordert im Umgang mit Wölfen eine feste Abschussquote. Landesbauernpräsident Henrik Wendorf hält die diskutierte Entnahme von 10 Wölfen pro Jagdjahr für nicht ausreichend. Grund sei die hohe Reproduktionsrate der Wolfsrudel von rund 30% jährlich. Gleichzeitig warnt der Verband vor Kürzungen beim Herdenschutz und droht in diesem Fall mit Protesten vor dem Landtag. Belitz wächst, gleichzeitig sinken Grundwasserstände. Trotzdem sieht das Landesamt für Umwelt die Trinkwasserversorgung langfristig nicht gefährdet. Bis 2040 seien keine strukturellen Engpässe zu erwarten. Die vorhandenen Wasserrechte werden derzeit im Schnitt zu rund 65% ausgeschöpft. Behörden und Versorger arbeiten dennoch an Konzepten für längere Trockenperioden und einen steigenden Wasserbedarf. Soweit die wichtigsten Nachrichten aus Potsdam und der Region. Und damit zurück zu dir, Selina.
0: Anne, ich danke dir.
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0: Ja, und es ist doch ganz angenehm da draußen, zumindest für alle, die das Heiße nicht so gern mögen. 22 Grad sind es aktuell und das ist auch die Maximaltemperatur für heute und das im Laufe des Tages noch mit einem Wechsel aus Sonne und Wolken. Morgen und die restlichen Tage gibt es dann Sonne pur. Bei 25 Grad sieht das Ganze morgen aus, der Donnerstag wird dann schon deutlich heißer, 29 Grad kriegen wir da und am Freitag dann 33.
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0: Im Potsdamer Stadtverkehr haben Sie aktuell freie Fahrt, ist keiner unterwegs, da kommen Sie gut durch. Schauen wir noch mal ganz kurz auf die Autobahn der Region, da dauert es ein bisschen länger. Und zwar auf der A11 Berlin Richtung Stettin zwischen Dreieck-Barnim und Bernau Süd. Hier sind ein Stau von so 15 Minuten. Dann wird noch geblitzt bei uns in der Region und zwar einmal auf der Amundsenstraße bei Tempo 30 und auf dem Lerchensteig ebenfalls bei Tempo 30. Wenn Sie noch was anderes gesehen haben sollten, Staus oder Blitzer, freuen wir uns über eine kurze Nachricht von Ihnen an unsere Nummer für alles. Das ist die 0331 581 692 und die 30. Soweit, so gut. Wir wünschen

0: natürlich eine gute und sichere Fahrt.
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0: Mit mir Selina Töbe und gemeinsam wollen wir gleich mal auf unsere Termine schauen. Aber nicht nur irgendwelche Termine, sondern in den letzten 2 Wochen der Sommerferien wollen wir natürlich mit der ganzen Family tolle Dinge erleben. Und da haben wir natürlich die besten Tipps für Sie hier in Potsdam rausgesucht.
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0: Musik. Joris mit Nur die Musik hier bei Radio Potsdam. Und wo wollen wir jetzt gemeinsam mal auf die Kinderferientipps gucken, also in den letzten 2 Wochen der Sommerferien, damit den Kiddies und der ganzen Familie nicht langweilig wird, haben wir natürlich die besten Termine für euch rausgesucht.
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0: Ja, Lust auf eine Runde Tischtennis? Ja, dann schnappt euch heute euren Schläger und ab in die Sporthalle der Voltaire-Schule Potsdam. Von 17 bis 22 Uhr könnt ihr dort kostenlos Tischtennis spielen. Ganz egal, ob ihr schon richtig gut seid oder gerade erst anfangt. Alle Altersklassen sind hier willkommen. Ob Einzel oder Doppelt, Hauptsache der kleine weiße Ball fliegt über die Platte. Ja, und heute wird's gemütlich im Bisamkiez. Das EJF-Familienzentrum lädt von 15 bis 17 Uhr zu einem entspannten Familiennachmittag ein. Bei Kaffee und Kuchen könnt ihr andere Familien kennenlernen, quatschen und auch gemeinsam eine schöne Zeit dort verbringen. Für euch Kinder gibt's natürlich jede Menge Spielmöglichkeiten und auch ein wechselndes Bastelangebot. Und das Beste, die Teilnahme daran ist kostenlos. Ja, und wenn ihr eher Lust auf Theater, Clownereien und jede Menge Spaß habt, dann könnt ihr morgen auf dem Abenteuerspielplatz Blauer Daumen eure Gefühle mal auf eine ganz andere Art entdecken. Von 9.30 Uhr bis 13.30 Uhr wartet da auf die Kinder zwischen 8 und 14 Jahren ein Workshop mit einer Theaterpädagogin und einem Clown. Klingt richtig cool. Und da könnt ihr dann spielen, Theater und natürlich auch einige Überraschungen erleben. Das Ganze ist kostenlos, aber die Plätze, die sind begrenzt. Wenn ihr dabei sein wollt, dann müsst ihr euch unbedingt einmal davor anmelden.
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0: Lady Gaga und Abracadabra. Hier ist Ihr Radio Potsdam Feierabend. Wir sind auf dem Weg in Richtung Dienstagnachmittag. Gleich mit DJ Alle Farben, Body Talk. Und die Mädels von Tattoo sind mit dabei. All the Things She Said, gleich bei uns. Alles, was wichtig ist heute Nachmittag, jetzt bei uns um 14 Uhr.
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2: Ich bin Anne Tausch und das ist das Top-Thema der Stunde. Im Streit um die Potsdamer Wassergebühren gibt es erste Rückzahlungen an Kunden. Seit 2019 sind mehr als 13.000 Widersprüche gegen Trink- und Abwasserbescheide eingegangen. Rund 1.380 Fälle sind inzwischen abgeschlossen. Wie viel Geld insgesamt erstattet werden muss, ist noch offen. Mehr Nachrichten aus unserer Region finden Sie jederzeit bei uns im Netz auf radio-potsdam.de. Und jetzt mehr Nachrichten aus Deutschland und der Welt.
3: Ich bin Babette Büchner. Das extreme Niedrigwasser am Rhein hat nicht nur Auswirkungen auf die Wirtschaft und Lieferwege, es macht auch das Tanken teurer. Laut ADAC wirken die niedrigen Wasserstände preistreibend auf die Spritpreise.
4: Speziell der Rhein ist ein wichtiger Transportweg für Öl, Benzin und Diesel. Und normalerweise ist es auch deutlich günstiger, das in großen Tankschiffen zu transportieren, als mit vergleichsweise kleinen Lastwagen auf dem Landweg. Heißt, wenn der Transport teurer wird, zahlen wir das letztendlich an der Zapfsäule. Vor allem im Westen, in Nordrhein-Westfalen und Hessen, haben die Preise deutlich angezogen. In Bayern sind Benzin und Diesel im Vergleich laut ADAC aktuell einige Cent günstiger. Tine Klimach, Nachrichtenredaktion.
3: Er hat Syrien in einen Bürgerkrieg gestürzt und ist brutal gegen die eigene Bevölkerung vorgegangen. Nun haben die neuen Machthaber im Land die Todesstrafe gegen Ex-Präsident Bashar al-Assad verhängt.
5: Das Gerichtsurteil wurde live im syrischen Staatsfernsehen übertragen. Neben Assad wurde auch sein Cousin Atef Najib zum Tode verurteilt. Er ist eine der wenigen Schlüsselfiguren der Ex-Regierung, die selbst in Syrien vor Gericht stand. Auch Assads berüchtigter Bruder Maher wurde in Abwesenheit zum Tode verurteilt. Eine Vollstreckung der Strafen scheint bisher jedoch unwahrscheinlich, denn Russland hat Assad Asyl gewährt. Ein Großteil der Assad-Familie konnte das Land verlassen, bevor man sie konnte. Aus Beirut, Amira Raja.
3: Innerhalb von 20 Jahren hat sich die Zahl der jungen Frauen und Mädchen, die wegen Essstörungen im Krankenhaus behandelt werden müssen, mehr als verdoppelt. Von etwa 2.800 Betroffenen im Jahr 2004 auf zuletzt knapp 6.000. Das zeigen Daten des Statistischen Bundesamts. Die häufigste Diagnose war dabei zuletzt die Magersucht. Mitten in der Hauptreisezeit sorgt der Ätna mit seinen Ausbrüchen weiter für große Probleme. Auf Sizilien sitzen mehrere tausend Urlauber fest, darunter auch viele Deutsche. Der Grund sind die Aschewolken. Auf dem Flughafen Catania können deshalb kaum noch Flugzeuge starten und landen. Mehr als 200 Flüge mussten umgeleitet oder ganz gestrichen werden.
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0: Mit den aktuellen Temperaturen über der Region: 20 Grad in Rathenow, 21 Grad in Ludwigsfelde, in Brandenburg an der Havel und bei uns in Potsdam. Das hochsommerliche Wetter macht heute eine kurze Pause. Mit maximal 21 bis 22 Grad haben wir unseren Tageshöchstwert erreicht. Viel wärmer wird es heute nicht. Dazu bleibt der Nachmittag leicht stürmisch. Am Abend und in der Nacht zeigt sich der Himmel klar und trocken. Die Nacht später bei 10 Grad. Radio Potsdam Wettertrend. Ab morgen steigern wir uns wieder in Richtung Sommer. Morgen durchweg Sonne bei 25 Grad. Donnerstag dann schon wieder 29 bis 30 Grad. Am Wochenende erreichen wir dann sogar Spitzenwerte zwischen 36 und 37 Grad.
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0: Es geht direkt raus auf die A10, westlicher Berliner Ring, Richtung Dreieck Werder. Zwischen Potsdam Nord und Vöben haben wir Stau. Hier dauert es aktuell 10 Minuten zusätzlich. Und geblitzt wird heute Nachmittag. Sie stehen aktuell bei uns in der Region verteilt. Unter anderem blitzt es heute Nachmittag auf der A2 Richtung Magdeburg, in der Baustelle in Höhe der Raststätte Buckautal und auf der A113 zwischen dem Waltersdorfer Dreieck und dem Schönefelder Kreuz. Jetzt sind Sie dran. Haben auch Sie noch was entdeckt? Staus oder Blitzer? Sagen Sie gerne jederzeit Bescheid. Per WhatsApp-Nachricht oder rufen Sie gerne auch durch. Unsere Nummer für alles ist die 0331 581 692 und die 30. Danke fürs Bescheid sagen. Gute Fahrt.
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0: Kurz nach zwei, der Schröder macht mit Ihnen frei. Toll, dass Sie mit dabei sind. Garten, Deko, Pflanzen und jede Menge Ideen fürs eigene Zuhause. Am Wochenende kommt die Lebensartmesse nach Mötzow bei Brandenburg an der Havel. Was Sie auf dem Vielfruchthof erwartet und warum sich dort auch ein kompletter Familienausflug lohnt, das hören Sie gleich bei uns.
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0: damals ein Riesenskandal. Tattoo, All the Things She Said. Um 2:12, Sie hören Ihren Radio Potsdam Feierabend am Dienstagnachmittag. Ja, und wenn Sie heute Nachmittag bei Ihnen zu Hause im Garten sitzen und sich denken, ja, der hat auch schon mal bessere Zeiten gesehen, irgendwas fehlt hier noch, dann haben wir da eine Idee für Sie. An diesem Wochenende findet die Lebensartmesse auf dem Vielfruchthof Domstiftsgut Mötzow statt. Hier gibt es Deko, Pflanzen und jede Menge Ideen rund um Garten, Wohnen und Lifestyle. Wir haben mit Sabine Hill von der Lebensart gesprochen und wollten wissen, was erwartet denn die Besucher von Freitag bis Sonntag ganz konkret?
1: Ja, also wir sind in diesem Jahr zum ersten Mal auf dem Vielfruchthof in Mötzow mit unserer Lebensart in der Nähe von Brandenburg an der Havel. Und die Besucher erwartet alles für den Garten und natürlich auch noch viel mehr. Mode, Schmuck, Kulinarisches und eben auf dem Vielfruchthof Mötzow alles auch rund um die Heidelbeere.
0: Ja, und das passt natürlich perfekt in die Jahreszeit. Gerade ist ja auch Heidelbeersaison. Was sind denn in diesem Jahr Ihre persönlichen Highlights?
1: Es gibt natürlich jede Menge Pflanzen zu entdecken. Ganz neu in diesem Jahr ist auch ein Anbieter mit ganz tollen Palmen. Und ja, Pflanzen, Pflanzen, Pflanzen. Man kann sich seinen Garten wundervoll grün machen. Und bei Pflanzen hört es natürlich nicht auf. Dazu kommen Gartenmöbel, Brunnen, Dekorationen, also alles, was den Garten schöner macht. Oder natürlich auch die Terrasse. Denn man kann aus der kleinsten Ecke im Freien eine wunderbare Wohlfühloase machen.
0: Das glaube ich gerne. Die Lebensart soll ja aber mehr als eine klassische Verkaufsmesse sein, bei der man einfach nur von Stand zu Stand läuft. Was gibt es denn rund um die Stände noch zu erleben? Gerade beim Begleitprogramm und für Familien, die vielleicht gleich den ganzen Tag in Mötzow verbringen möchten.
1: Ja, also es gibt Musik natürlich, Live-Musik von Kathi und Lasse. Da kann man dann, wenn man beispielsweise an einem der Gastronomiestände sitzt, auch der tollen Musik der beiden lauschen. Es gibt ganz, ganz viele Tastings bei allen Anbietern von Kulinarischem. Man kann sich da durchprobieren vom Likörchen über Marmelade bis hin zu Gewürzen. Also auch für jeden Geschmack ist etwas geboten. Und es gibt natürlich rundum beste Unterhaltung für die ganze Familie.
0: Das klingt doch gut. Die Lebensart in Mötzow bei Brandenburg an der Havel klingt nach einem ziemlich schönen Ausflugsziel fürs Wochenende für alle Garten- und Balkonbesitzer und natürlich für alle, die einfach ein bisschen stöbern wollen. Geöffnet ist Freitag bis Sonntag jeweils von 10 bis 18 Uhr. Tickets gibt es online oder auch direkt vor Ort oder jetzt auch mit ein bisschen Glück hier bei uns bei Radio Potsdam. Wir haben Freikarten für Sie klargemacht. Wir schicken Sie zur Lebensartmesse. Schreiben Sie uns dafür einfach fix eine WhatsApp ins Studio an die 0331 581 692 und die 30. 0331 581 692 und die 30. Mit ein bisschen Glück sind Sie am Wochenende mit dabei bei der Lebensartmesse.

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17.22 Uhr, 8 Minuten vor halb drei, 8 Minuten hoffentlich vorm Feierabend. Schön, dass Sie mit dabei sind. Hier ist Radio Potsdam. Wir müssen kurz rausschauen auf die A9 in Richtung Halle Leipzig. Fahren Sie schön vorsichtig. Zwischen Beelitz-Heilstätten und Beelitz steht ein kaputtes Auto. Wo es noch klemmt heute Nachmittag, verrate ich Ihnen gleich um halb drei nach den Radio Potsdam Nachrichten aus der Region. Musik von den Thompson Twins. Hier kommen Sie mit Hold Me Now.

0: Lost Frequencies und Reality. Einen schönen Feierabend, hier ist Radio Potsdam. Gleich mit Right Side Friends. You're my mate. Spiele ich ihn gleich gemeinsam mit dem Dire Straits. Money for Nothing. Gleich jetzt alles, was wichtig ist, um 14.30 Uhr, halb drei.
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2: Mit Anne Tausch, guten Tag. Im Potsdamer Wassergebührenstreit gibt es jetzt erste Rückzahlungen an Kunden. Seit 2019 sind bei der Stadt mehr als 13.000 Widersprüche gegen Trink- und Abwasserbescheide eingegangen. Rund 1.380 davon sind inzwischen abgeschlossen. Nach Angaben des Rathauses bleiben tatsächliche Rückzahlungen bislang allerdings eher die Ausnahme. Wie viel Geld insgesamt erstattet werden muss, ist noch offen. Aktuell arbeitet die Stadt zunächst die Widersprüche aus dem Jahr 2019 ab. Brandenburgs Bauernverband fordert im Umgang mit Wölfen eine feste Abschussquote. Landesbauernpräsident Henrik Wendorf hält die diskutierte Entnahme von 10 Wölfen pro Jagdjahr für nicht ausreichend. Grund sei die hohe Reproduktionsrate der Wolfsrudel von rund 30% jährlich. Gleichzeitig warnt der Verband vor Kürzungen beim Herdenschutz und droht in diesem Fall mit Protesten vor dem Landtag. Belitz wächst, gleichzeitig sinken Grundwasserstände. Trotzdem sieht das Landesamt für Umwelt die Trinkwasserversorgung langfristig nicht gefährdet. Bis 2040 seien keine strukturellen Engpässe zu erwarten. Die vorhandenen Wasserrechte werden derzeit im Schnitt zu rund 65% ausgeschöpft. Behörden und Versorger arbeiten dennoch an Konzepten für längere Trockenperioden und einen steigenden Wasserbedarf. Die Leitungssanierung in der Erika-Wolf-Straße ist abgeschlossen. Laut den PNN können ab heute 17 Uhr Anwohner wieder ihre Tiefgarage erreichen. Rund ein Jahr lang war die Straße wegen fehlerhaft verdichteten Bodens Baustelle. Für die Gewerbetreibenden bleibt die Situation aber schwierig. Weitere Leitungsarbeiten in der Potsdamer Mitte sind schon geplant. Soweit die wichtigsten Nachrichten aus Potsdam und der Region. Und damit zurück zu dir, Paul.
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0: Das hochsommerliche Wetter macht heute eine kurze Pause. 21 Grad in Bergholz-Rehbrücke, 21 Grad in Teltow, 22 Grad hier bei uns in der Landeshauptstadt Potsdam. Am Abend und in der Nacht lockert es sich immer weiter auf, die Nacht später bei 10 Grad. Der Radio Potsdam Wettertrend. Ab morgen wird es wieder schöner, morgen kommt die Sonne wieder durch, morgen 25 Grad, Donnerstag dann schon wieder 29 Grad, am Wochenende Spitzenwerte zwischen 36 und 37 Grad.
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0: Direkt raus auf die Autobahnen, die A10, westlicher Berliner Ring Richtung Dreieck Werder. Zwischen Potsdam-Nord und Vöben haben wir Stau, hier sind es 10 Minuten plus. Auch in Richtung Dreieck Havelland zwischen Großkreuz und der Havelbrücke 10 Minuten Stop and Go. Vorsicht auf der A10, südlicher Berliner Ring Richtung Dreieck Spreeau. Zwischen Niederlehme und dem Dreieck Spreeau liegen Gegenstände auf der Fahrbahn. Es wird geblitzt heute Nachmittag. Sie stehen auf der A2 in Richtung Magdeburg in der Baustelle in Höhe der Raststätte Buckautal und sie blitzen auf der A113 zwischen dem Waltersdorfer Dreieck und dem Schönefelder Kreuz. Haben auch Sie noch was entdeckt? Staus oder Blitzer? Sagen Sie gerne jederzeit Bescheid per WhatsApp-Nachricht oder rufen Sie gerne auch durch. Unsere Nummer für alles ist die 0331 581 692 und die 30. Danke fürs Bescheid sagen. Gute Fahrt.
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0: Kurz nach halb drei, der Schröder macht mit Ihnen frei. Kommen Sie gut in diesen Dienstagnachmittag. Hallo.
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0: Runter kurbeln und imaginär durch die Landeshauptstadt cruisen. Schön, dass Sie mit dabei sind. Um 14.41 Uhr wird es Zeit für neue Musik.
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0: Kommt in dieser Woche von Ariana Grande.

Jetzt meldet sie sich zurück mit einem neuen Album und einer etwas anderen Seite. Neues Album heißt Paddle, genau wie der Song, den wir gleich hören. Zum Titelsong ist übrigens schon ein aufwendig produziertes Musikvideo erschienen. Darin spielt Ariana eine junge Frau, die bei einem Casting immer wieder gesagt bekommt, sie sei nicht gut genug. Am Ende schlägt die Geschichte allerdings eine völlig überraschende Richtung ein. Viele Fans sehen das Video als klare Botschaft an alle, die Ariana ständig sagen, sie solle wieder die alte Ariana sein. Und genau darüber wird im Netz gerade viel diskutiert. Passend dazu steckt auch im Titel eine schöne Symbolik. Paddle heißt übersetzt Blütenblatt. Es geht um die Idee, auch unter Druck weiterzumachen, wie eine Blüte, die sich sogar durch Asphalt kämpft. Ariana Grande macht darin deutlich, dass Kreativität nicht immer aus Schmerz entstehen muss. Hier ist ihr Titelsong des Albums Paddle von Ariana Grande. Hier kommt sie mit Paddle auf Radio Potsdam.

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10 Minuten vor 3, hier ist der Radio Potsdam Feierabend. Schön, dass Sie mit dabei sind. Wenn Sie unterwegs sind mit dem Auto, machen Sie schön langsam auf der A2. Hier stehen Sie, blitzen Richtung Magdeburg und zwar direkt in der Baustelle in Höhe der Raststätte Buckautal. Mehr ausführlich habe ich gleich für Sie um 3 nach den Radio Potsdam Nachrichten aus Potsdam, Deutschland und der Welt. Vor den Infos um 3 kommt hier Eros Ramazzotti.

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0: hat Dynamite in der nächsten halben Stunde mit dabei. Alles, was wichtig ist, jetzt bei uns um 15 Uhr.
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2: Ich bin Anne Tausch und das ist das Top-Thema der Stunde. Im Streit um die Potsdamer Wassergebühren gibt es erste Rückzahlungen an Kunden. Seit 2019 sind mehr als 13.000 Widersprüche gegen Trink- und Abwasserbescheide eingegangen. Rund 1.380 Fälle sind inzwischen abgeschlossen. Wie viel Geld insgesamt erstattet werden muss, ist noch offen. 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Und jetzt mehr Nachrichten aus Deutschland und der Welt.
3: Ich bin Babette Büchner. Inzwischen bekommen auch Autofahrer zu spüren, dass im Rhein zu wenig Wasser ist. Es macht den Sprit teurer. Laut ADAC wirkt das Niedrigwasser preistreibend, auch wenn es noch andere Einflussfaktoren auf die aktuellen Spritpreise gäbe. Hintergrund ist, dass der Rhein auch für Öl, Benzin und Diesel als Transportweg genutzt wird und in großen Tankschiffen ist das in der Regel deutlich günstiger als mit vergleichsweise kleinen Lkw. Im Prozess um den Tod eines Gerichtsvollziehers hat das Landgericht Saarbrücken den Angeklagten wegen Mordes zu 10 Jahren Haft verurteilt. Die Tat hatte im November bundesweit für Entsetzen gesorgt.
4: Der Gerichtsvollzieher war im Einsatz, um die Wohnung des Mannes zwangszuräumen, als dieser ihn mit einem Jagdmesser angriff und erstach. Im Prozess hatte der 42-Jährige erklärt, er hätte im Affekt zugestochen, aus Angst davor, obdachlos zu werden. Von dem Räumungstermin wollte er nichts gewusst haben. Die Verteidigung hatte auf Totschlag und verminderte Schuldfähigkeit wegen einer schizophrenen Erkrankung des Mannes plädiert. Diesen Punkt schloss sich das Gericht an und ordnete die Unterbringung in einem psychiatrischen Krankenhaus an. Diana Kramer, Nachrichtenredaktion.
3: Immer mehr junge Frauen und Mädchen werden wegen Essstörungen im Krankenhaus behandelt. Innerhalb von 20 Jahren hat sich deren Zahl verdoppelt. Nach Angaben des Statistischen Bundesamts waren es 2024 etwa 6.000 Betroffene.
5: Am allerhäufigsten stellen Ärzte die Diagnose Magersucht. Aber viele Frauen und Mädchen suchen auch Hilfe wegen einer Bulimie, also einer Essbrechsucht. Auch Männer bzw. Jungen sind betroffen, aber viel, viel seltener. Und Experten sagen, Essstörungen werden vor allem auch durch soziale Medien befeuert. Nicht nur durch irgendwelche Challenges, die Kalorienzählen hochjubeln, auch durch übergriffige Kommentare über Beine, Busen und Po. Claudia Wächter, Nachrichtenredaktion.
3: Er ließ Gegner verfolgen, foltern und töten und hielt sich fast ein Vierteljahrhundert an der Macht. Mehr als 1,5 Jahre nach dem Sturz von Bashar al-Assad hat ein syrisches Gericht den früheren Machthaber in Abwesenheit zum Tode verurteilt. Dass das Urteil vollstreckt wird, ist im Moment allerdings unwahrscheinlich. Assad war nach Russland geflohen. Eine Auslieferung ist nicht absehbar.
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0: Mit den aktuellen Temperaturen 21 Grad in Werder, in Brandenburg an der Havel und in Potsdam, 22 Grad in Teltow. Das hochsommerliche Wetter macht heute mal eine kurze Pause, ist aber auch mal ganz schön, wenn man mal durchatmen kann, oder? Der Nachmittag zeigt sich mit einer leichten Wolkendecke. Am Abend und in der Nacht lockert es sich auf, die Nacht später bei 10 Grad. Der Radio Potsdam Wettertrend. Ab morgen wird es schon wieder wärmer, morgen 25 Grad, viel Sonne, Donnerstag schon wieder 29 Grad und in Richtung Wochenende erreichen wir dann wieder Werte zwischen 36 und 37 Grad.
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0: Es geht direkt raus ins Umland, raus auf die Autobahnen. Die A10 westlicher Berliner Ring Richtung Dreieck Werder zwischen Potsdam Nord und Vöben Stau plus 10 Minuten. Und die A10 südlicher Berliner Ring Richtung Dreieck Spreeau zwischen Niederlehm und dem Dreieck Spreeau liegen Gegenstände auf der Fahrbahn. Da wird geblitzt heute Nachmittag auf der A2 Richtung Magdeburg in der Baustelle Höhe der Raststätte Buckautal und auf der A113 zwischen dem Waltersdorfer Dreieck und dem Schönefelder Kreuz. Haben auch Sie noch was entdeckt? Staus oder Blitzer? Sagen Sie gerne jederzeit Bescheid per WhatsApp-Nachricht oder rufen Sie gerne auch durch unsere Nummer für alles. Das ist die 0331 581 692 und die 30. Wir sagen danke fürs Bescheid sagen, wünschen jetzt eine gute und vor allem eine sichere Fahrt.
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0: Kurz noch drei. Der Schröder macht mit Ihnen frei. Toll, dass Sie mit dabei sind. Wir schauen gleich ins Waschhaus, was der August an Programm zu bieten hat. Das sagt uns gleich Matthias Pasig, der Geschäftsführer des Waschhauses, ist gleich zu Gast in 360 Grad Kultur, Waschhaus pur.
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0: BTS und Dynamite. 3:12, Zeit für einen Ausflug in die Schiffbauergasse.
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0: Sommer, laue Abende und einen guten Film unter freiem Himmel. Das klingt eigentlich nach einer ziemlich guten Kombination und genau davon gibt es im August im Waschhaus noch einiges. Der Open-Air-Sommer, der ist schließlich längst nicht vorbei und gerade beim Kino stehen noch einige Abende auf dem Programm. Zeit also für eine neue Runde 360 Grad Waschhaus pur. Wir schauen gemeinsam mit Matthias Pasek, dem Geschäftsführer des Waschhauses, auf den August. Pasi, erst einmal herzlich willkommen. Schön, dass du heute da bist. Erstmal ganz grundsätzlich, wie seid ihr denn bisher in den August gestartet? Das war ja ganz schön turbulent.
2: Also wir haben ja das Havelbeats Festival hinter uns mit internationalen Künstlern einerseits, aber auch mit wirklich Gästen, die deutschlandweit zu uns in den Weg finden. Weit über 10.000 Besucher insgesamt. Ich glaube, wir sind mit diesem Festival auch so ein bisschen was Einzigartiges. Das Havelbeats Festival findet quasi in der Stadt statt und nicht irgendwo auf dem Land, dass man jetzt also irgendwie zelten muss. Und ich will sagen, das ist ein tolles Festival und die Besucherzahlen steigen von Jahr zu Jahr. Und ich finde schön, dass es auch schon fast ein bisschen erwachsen geworden ist. Also insofern sind wir sehr gut in den August gestartet und haben jetzt ja sehr viele Kinofilme. Und ja, also es war bis jetzt ein sehr erfolgreicher August.
0: Du hast es gerade selber schon angesprochen beim Open-Air-Kino. Da stehen noch einige Veranstaltungen an. Welche Highlights warten denn da in den nächsten Wochen noch auf uns?
2: Wir sind natürlich als Waschhaus ein Ort, an dem sehr viel Musik stattfindet. Und deshalb gucken wir auch immer in der Programmauswahl, gibt es Filme, die uns thematisch, also wo es Schnittmengen gibt zu uns. Wir hatten deshalb eben auch Berlin Calling und wir werden jetzt den neuen Michael Jackson Film zeigen. Also es geht auch darum, einen Musiker. Wir werden aber auch Bruce Springsteen zeigen, aber eben auch Unterhaltungsfilme wie Der Teufel trägt Prada und also so, dass man noch mal gemütlich mit einem Aperol vielleicht im Liegestuhl sitzen kann und sich ein bisschen beömmeln kann über die ein oder anderen Sachen.
0: Das Schöne am Open-Air-Kino ist ja auch, es ist eben mehr als einfach nur ein Film. Warum würdest du jetzt sagen, wer noch nie beim Open-Air-Kino im Waschhaus war, warum sollte man das unbedingt mal ausprobieren?
2: Es ist was anderes, eben unter freiem Himmel einen Film zu gucken. Natürlich hat man auch Störgeräusche, aber wenn dann über der Open-Air-Bühne der Mond aufgeht, und du zugleich diesen Film gucken kannst und liegst im Liegestuhl, vielleicht auch, weil es ein bisschen frisch wird, mal mit einer Decke und so weiter und du hast dazu ein Gläschen Wein und so weiter. Also das hat eine wirklich eine komplett andere Stimmung. Ich mag es total. Es ist was völlig anderes und man trifft eben doch Leute anders. Man geht an einer Bar und unterhält sich noch und so weiter. Also es ist viel größer, viel weiter und vielleicht ist so mit auch die Stimmung im Herzen vielleicht auch einfach ein bisschen größer und ein bisschen weiter. Insofern, ich liebe es.
0: Ja, also Film aussuchen, einen schönen Sommerabend und schnappen Sie sich die Liebsten und dann ab ins Waschhaus. Und auch abseits der Leinwand gibt es im August noch einiges zu entdecken. Was genau, das hören Sie gleich bei uns im zweiten Teil von 360 Grad Waschhaus pur hier bei uns auf Radio Potsdam.
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0: Einen schönen Nachmittag um 15.23 Uhr.
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0: Wir schauen heute Nachmittag wieder hinter die Kulissen des Waschhauses bei 360 Grad Waschhaus. Und auch wenn das Open-Air-Kino im Sommer natürlich ein echtes Highlight ist in der Schiffbauergasse, nur Filme schauen wäre dem Waschhaus dann doch ein bisschen zu wenig. Deshalb wollen wir jetzt wissen, was im August sonst noch los ist im Waschhaus. Matthias Pasek, der Geschäftsführer vom Waschhaus, ist weiterhin bei mir. Pasi, was steht denn neben dem Open-Air-Kino noch auf dem Programm? Im Kunstraum läuft ja aktuell zum Beispiel weiterhin noch eine Ausstellung, richtig?
2: Gegen den Strich heißt diese Ausstellung, das Besondere an dieser Ausstellung, die ist so ein bisschen eine Zeitkapsel. Warum? In den 90er Jahren hat die LBS gesagt, wir möchten gerne in den Büros Bilder haben von zeitgenössischen aktuellen Künstlern. Da ist man wirklich losgezogen und hat Kunst hauptsächlich eben doch der Leipziger Schule gekauft und hat die sozusagen in die Büros gehängt. Wenn man da mal wirklich hinguckt, sieht man da teilweise ganz schön aufregende, ich schmunzel jetzt so ein bisschen, ich will nicht sagen, was ich meine mit aufregende, aber wirklich bizarre Bilder auch, vielleicht trifft es das am besten. Man bekommt gleichzeitig aber auch so ein bisschen ein Gefühl für die Stimmung der damaligen Zeit. Also sind auch einige Potsdamer Ansichten zu sehen und man kann sehr schön sehen, was Kunst eigentlich alles ist. Weil sie werden dann nämlich wieder weg sein. Sie werden dann wieder in den Büros der LBS hängen und nur dort von den Angestellten sichtbar sein. Und jetzt hat man die Möglichkeit, noch bis zum 31. August, die sich im Waschhaus anzugucken, im Kunstraum.
0: Also Kino, Kunst, Veranstaltungen, das Ganze mitten in Potsdam. Es gibt also genügend Gründe, in den nächsten Wochen mal vorbeizuschauen. Pasi, sag es gern selbst nochmal. Warum sollte man den Sommer dieses Jahr unbedingt auch mal im Waschhaus verbringen?
2: Insbesondere natürlich, weil man so ein bisschen flanieren kann. Das ist ja so eine Sache, die ich total mag an der Schiffbauergasse. Man kann sich zum Beispiel an so vielleicht um 17 Uhr gemütlich diese Ausstellung angucken, von der ich gerade sprach. Dann kann man rübergehen zum Italiener und kann mit einem tollen Blick auf den tiefen See, den Flatoturm und die Schiffe beobachten, kann dort was essen. Und hinterher geht man dann zum Open-Air-Kino. Also man kann wirklich so ein bisschen die Seele baumeln lassen und einfach tolle Minuten oder tolle Stunden an der Schiffbauergasse verbringen. Das ist eine kleine Oase quasi mitten in der Stadt und insofern, ich lieb's total.
0: Ja, ich finde, das ist doch eine ziemlich gute Einladung für die letzten richtig schönen Sommerwochen. Ich sage herzlichen Dank an Matthias Pasek, der Geschäftsführer des Waschhauses Potsdam, für diesen kleinen Ausblick auf den August. Und wenn Sie jetzt schauen wollen, was wann läuft, alle Veranstaltungen und Termine finden Sie natürlich beim Waschhaus und unseren Beitrag können Sie natürlich noch einmal in Ruhe in der Mediathek auf radio-potsdam.de nachhören.
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0: Was wichtig ist um 15.30 Uhr, halb vier.
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2: Mit Anne Tausch, guten Tag. In Brandenburg leben bundesweit die wenigsten jungen Menschen. Nach Angaben des Statistischen Bundesamts waren Ende vergangenen Jahres nur 8,8% der Bevölkerung zwischen 15 und 24 Jahre alt. Damit liegt Brandenburg im Ländervergleich auf dem letzten Platz. Deutschlandweit gehört etwa jeder Zehnte zu dieser Altersgruppe. Auch das ist laut Statistikern weiterhin ein historisch niedriger Wert. Im Potsdamer Wassergebührenstreit gibt es jetzt erste Rückzahlungen an Kunden. Seit 2019 sind bei der Stadt mehr als 13.000 Widersprüche gegen Trink- und Abwasserbescheide eingegangen. Und 1.380 davon sind inzwischen abgeschlossen. Nach Angaben des Rathauses bleiben tatsächliche Rückzahlungen bislang allerdings eher die Ausnahme. Wie viel Geld insgesamt erstattet werden muss, ist noch offen. Aktuell arbeitet die Stadt zunächst die Widersprüche aus dem Jahr 2019 ab. Brandenburgs Bauernverband fordert im Umgang mit Wölfen eine feste Abschussquote. Landesbauernpräsident Henrik Wendorf hält die diskutierte Entnahme von 10 Wölfen pro Jagdjahr für nicht ausreichend. Grund sei die hohe Reproduktionsrate der Wolfsrudel von rund 30% jährlich. Gleichzeitig warnt der Verband vor Kürzungen beim Herdenschutz und droht in diesem Fall mit Protesten vor dem Landtag. Belitz wächst, gleichzeitig sinken Grundwasserstände. Trotzdem sieht das Landesamt für Umwelt die Trinkwasserversorgung langfristig nicht gefährdet. Bis 2040 seien keine strukturellen Engpässe zu erwarten. Die vorhandenen Wasserrechte werden derzeit im Schnitt zu rund 65% ausgeschöpft. Behörden und Versorger arbeiten dennoch an Konzepten für längere Trockenperioden und einen steigenden Wasserbedarf. Soweit die wichtigsten Nachrichten aus Potsdam und der Region. Und damit zurück zu dir, Paul.
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0: Mit den aktuellen Temperaturen 22 Grad in Bergholz-Rehbrücke, in Werder, in Teltow und in Potsdam. Das hochsommerliche Wetter macht heute eine Pause, heute Luft zum Durchatmen. Die sollten wir auch ausnutzen. Die nächsten Tage werden nämlich schon wieder wärmer. Schauen wir erstmal auf den heutigen Abend und auf die Nacht. Hier lockert sich der Himmel immer weiter auf. Die Nacht später bei 10 Grad, die Nächte schon wieder recht frisch. Der Radio Potsdam Wettertrend. Morgen erreichen wir tagsüber schon wieder 25 Grad mit viel Sonne. Donnerstag 29 Grad, ab Freitag dreht der Sommer wieder auf, Freitag 33 Grad, am Wochenende sogar bis zu 37 Grad.
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0: Stadtverkehr Potsdam, Bornstädter, Potsdamer Straße, stadtauswärts. Ab dem Bornstädter See sind es 10 Minuten plus. Nochmal 10 Minuten plus, Alleestraße, Straße am Neuen Garten bis runter zur Überfahrt zur Hans-Thoma-Straße. Raus auf die A10, westlicher Berliner Ring Richtung Dreieck Werder. Zwischen Potsdam Nord und Vöben Stau plus 10 Minuten, plus 10 Minuten auch in Richtung Dreieck Haveland zwischen Großkreuz und der Havebrücke. Vorsicht auf der A10, südlicher Berliner Ring Richtung Dreieck Spreeau. Zwischen Niederlehm und dem Dreieck Spreeau liegen Gegenstände auf der Fahrbahn. Haben auch Sie noch was entdeckt, Staus oder Blitzer? Sagen Sie gerne jederzeit Bescheid per WhatsApp-Nachricht oder rufen Sie gerne auch durch. Unsere Nummer für alles, das ist die 0331 581 692 und die 30. Dankeschön fürs Bescheid sagen. Jetzt eine gute und vor allem eine sichere Fahrt.
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0: Kurz nach halb vier, der Schröder hier in tollen Feierabend. Gleich mit will.i.am und Britney Spears. Scream and Shout spiele ich Ihnen nach Kultmusik von Womack & Womack. Celebrate the World. Hallo.
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0: William und Britney Spears, Scream and Shout, 15:42, 18 vor 4.
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0: ist heute die 5785, denn so viele Kilometer liegen ungefähr zwischen Indiens Hauptstadt Neu-Delhi und Potsdam. Und der indische Botschafter, der ist heute zu Gast in unserer Stadt. Empfangen wird er von Potsdams Oberbürgermeister Burkhard Exner und wir sagen herzlich willkommen in der schönsten Landeshauptstadt der Welt.
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0: 4. Heute Abend heißt es noch Daumen drücken für unsere Jungs vom SV Babelsberg 03. Die sind heute unterwegs in Magdeburg, spielen also auswärts. Alex ist am Telefon. Alex, sag mal, was denkst du, wie geht's aus?
1: Schwierig. Wir hatten sogar überlegt, ob wir hinfahren, aber unser Sohn ist beim Hertha-Torwartcamp, deswegen nicht. Ich würde mir einen 3-2-Sieg wünschen oder einen 1-2-Sieg, dass sie sich fürs tolle Spiel das junge Team mal belohnt.
0: Ja, definitiv. Unsere Däumchen sind gedrückt. Babelsberg 03, also auswärts unterwegs in Magdeburg. Und morgen nächstes Highlight, die Sonnenfinsternis. Habt ihr schon was geplant? Weißt du schon, wo ihr guckt?
1: Wissen wir noch nicht ganz. Also meine Tochter ist unterwegs beim Kindergeburtstag, deswegen will ich eigentlich so eine Brille haben, weil wenn ich ihr sage, guck nicht rein, kann ich mich drauf verlassen, unbedingt, deswegen die Brille, und wir wollen eventuell nach Biele zum Wasserturm.
0: Okay, das ist doch mal ein Ausflugsziel, und weißt du was, damit das morgen auch eine Nummer sicher wird, bekommst du Brillen von uns geschenkt.
1: Super, Paul, vielen, vielen Dank.
0: Sehr gerne, Alex, staubt unsere Brillen ab für die Sonnenfinsternis morgen. Und heute Abend nicht vergessen, Daumen drücken, der SV Babelsberg 03, auswärts unterwegs in Magdeburg. Das schafft ihr, Jungs. Holt den Sieg nach Hause.

0: Phil Collins von Dancing to the Light, der Radio Potsdam Feierabend. Gleich mit den Jungs von Raymond, Moments Like This. Und die Jungs aus der Sunrise Avenue sind mit dabei. I Don't Dance, gleich 16 Uhr haben wir's.
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2: Ich bin Anne Tausch und das ist das Top-Thema der Stunde. Brandenburg hat bundesweit den geringsten Anteil junger Menschen. Ende vergangenen Jahres waren nur 8,8% der Bevölkerung zwischen 15 und 24 Jahre alt. Damit liegt Brandenburg im Ländervergleich auf dem letzten Platz. 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Und jetzt mehr Nachrichten aus Deutschland und der Welt.
3: Ich bin Babette Büchner. Der bereits extrem niedrige Wasserstand des Rheins geht in Nordrhein-Westfalen noch weiter zurück. In Köln wurde jetzt ein historischer Tiefstwert gemessen, zeigen Daten des Wasserstraßen- und Schifffahrtsamts.
4: Es ist also keine Entspannung in Sicht. Schiffe fahren am Rhein zwar weiter, aber nur mit deutlich weniger Fracht. Das macht den Transport teurer, weil auf Lkw oder Schiene ausgewichen wird und weniger auf einmal transportiert werden kann. Da über den Rhein auch Öl, Benzin und Diesel geschippert wird, kann es regional zu höheren Spritpreisen kommen, sagt der ADAC. Immer mehr Bundesländer heben außerdem das Sonntagsfahrverbot für Lkw auf. Tine Klimach, Nachrichtenredaktion.
3: Nach Verzögerungen und höheren Kosten will Bahnchefin Evelyn Paller den auf rund 10 Jahre angelegten Sanierungsplan für viele Bahnstrecken anpassen. Zunächst sollen Anzahl und Umfang der Projekte überprüft und neu priorisiert werden. Geplant ist auch eine zeitlich bessere Abstimmung der Sanierungen. Außerdem soll künftig jede sanierte Strecke nicht auf einen Schlag, sondern schrittweise wieder in Betrieb genommen werden. Die Zahl der Ebola-Toten im Kongo ist auf mehr als 2000 gestiegen. Das gaben die Behörden des Landes knapp 3 Monate nach dem Beginn des Ausbruchs bekannt.
5: So schnell und so tödlich war noch keiner der Ebola-Ausbrüche auf dem afrikanischen Kontinent. Mehr als 2000 Tote in 3 Monaten, das ist eine Zahl, die auch Experten schockiert. Die besonders betroffenen Provinzen im Nordosten des Kongo sind geprägt von Unsicherheit, Gewalt und Armut. Hunderttausende leben beengt in Flüchtlingslagern. Viele Menschen sind durch Krankheiten wie Cholera oder Malaria geschwächt. Und Experten fürchten, dass viele Ebola-Infektionen gar nicht erst gemeldet werden. Aus Nairobi, Eva Kraftschick.
3: Mitten in der Hauptreisezeit sorgt der Ätna mit seinen Ausbrüchen weiter für große Probleme. Auf Sizilien sitzen mehrere tausend Urlauber fest, darunter auch viele Deutsche. Grund sind die Aschewolken des Vulkans. Auf dem Flughafen Catania können deshalb kaum noch Flugzeuge starten und landen. Mehr als 200 Flüge mussten bereits umgeleitet oder ganz gestrichen werden.
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0: Pünktlich zum Feierabend kommen gerade noch ein paar Sonnenstrahlen über der Region durch. 21 Grad messen wir in Nauen und in Fichtenwalde, 22 Grad in Teltow, in Freesdorf und bei uns in Potsdam. Der Nachmittag trocken, in Richtung Abend und Nacht lockert es sich dann immer weiter auf. Die Nacht schon recht frisch, die Nacht bei 10 Grad. Der Radio Potsdam Wettertrend. Morgen wird's wieder sommerlich, morgen viel Sonne, 25 Grad, Donnerstag 29 Grad und ab Freitag dreht der Sommer wieder auf, 33 Grad, ehe wir am Wochenende dann Höchstwerte zwischen 36 und 37 Grad erreichen.
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0: Stadtverkehr Potsdam, Alleestraße, Straße am Neuen Garten bis runter zur Überfahrt zur Hans-Thoma-Straße, 10 Minuten plus. Dann raus auf die A10, westlicher Berliner Ring Richtung Dreieck Werder, zwischen Potsdam-Nord und Vöben Stau plus 10 Minuten, gleiches Spiel Richtung Dreieck Havelland, zwischen Großkreuz und der Havelbrücke Stau. Dann wird geblitzt heute Nachmittag. Sie stehen aktuell verteilt in der Region, unter anderem auf der B102 in Niemeck aus Haseloff kommend bei Tempo 60. Und wenn Sie noch etwas entdeckt haben, Staus oder Blitzer, sagen Sie gerne jederzeit Bescheid. Per WhatsApp-Nachricht oder rufen Sie gerne auch durch. Unsere Nummer für alles ist die 0331 581 692 und die 30. Dankeschön fürs Bescheid sagen. Jetzt eine gute Fahrt.
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0: Kurz nach vier, der Schröder hier. Einen tollen Dienstagnachmittag. Gleich mit der Sunrise Avenue. I Don't Dance spiele ich ihn nach Raymond. Moments Like This. Hallo.
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1: Paul, wir haben ja schon mehrere Folgen Potsdam geschätzt aufgenommen. Wir waren eigentlich schon fast überall in Potsdam, wo ich dir ein paar Quizfragen gestellt habe. Was denkst du denn, kommt diese Woche?
2: Oh, schwierig. Also Sport hatten wir schon eine ganze Menge. Schlösser und Gärten hatten wir auch schon.
1: Mhm.
2: Vielleicht, weiß ich nicht, geht's langsam aber sicher in Richtung Wasser. Das wäre ja auch mal so eine Sache. Gerade jetzt, wo es so heiß ist draußen.
1: Da liegst du gar nicht so falsch. Es ist eine Mischung aus Sport und Wasser. Wir sind nämlich am Potsdamer Luftschiffhafen.
2: Oh, siehst du, ja, war ich wirklich nicht falsch unterwegs.
1: Was denkst du denn, wie groß ist der Potsdamer Luftschiffhafen eigentlich? Kleiner Tipp, wir bewegen uns im Hektarbereich.
2: Ui. Bin ich gespannt.
1: Diesmal habe ich tatsächlich auch keine Antwortmöglichkeiten.
2: Oha!
1: Musst du einfach mal ins Blaue drauf losraten.
2: Keine Ahnung, können wir in Fußballfeldern sprechen? Also der Luftschiffhafen an sich oder nur der Luftschiffhafen, das Sportfeld? Da muss man ja auch nochmal differenzieren.
1: Der Luftschiffhafen an sich.
2: Schwierig. Das sind keine Antwortmöglichkeiten.
1: Keine Antwortmöglichkeiten.
2: Ich habe da echt ein schweres Vorstellungsvermögen. Also kleiner als das Kali ist das Sportfeld vom Luftschiffhafen vielleicht. Ich sag mal so, vielleicht so in Galileo spreche 1,5 Fußballfelder.
1: 1,5 Fußballfelder. Also würdest du sagen so 2 Hektar ungefähr?
2: Ja, lass uns bei 2 Hektar bleiben.
1: Paul?
2: Ja?
1: Das ist ein bisschen niedrig.
2: Niedrig?
1: Der Potsdamer Luftschiffhafen, der ist 25 Hektar groß.
2: Was?
1: Mhm.
2: Also da sieht man mal, dass ich anscheinend nicht so oft Sport mache und den Luftschiffhafen anscheinend noch nicht komplett entdeckt habe.
1: Ja, vielleicht musst du einmal durchjoggen und dann bist du der nächste Sportler, der da zur Olympia geht.
2: Das ist ja wirklich krass. Das hätte ich nie im Leben erraten. Also siehst das ist wirklich, mein lieber Scholli.
1: Lernt man selbst als Potsdamer noch was.
2: Aber wirklich, also nächster Besuch ist dann am Luftschiffhafen.
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0: Schönen Nachmittag, hier ist Radio Potsdam. Gleich ist Justin Timberlake mit dabei. Rock Your Body spiele ich Ihnen in der nächsten halben Stunde. Außerdem Rock Sets. How do you do? Gleich. Jetzt alles, was wichtig ist, um 16.30 Uhr, halb fünf.
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2: Mit Anne Tausch, guten Tag. Im Potsdamer Wassergebührenstreit gibt es jetzt erste Rückzahlungen an Kunden. Seit 2019 sind bei der Stadt mehr als 13.000 Wiesbaden.

0: Gruppe. Auch das ist laut Statistikern weiterhin ein historisch niedriger Wert. Die Leitungssanierung in der Erika-Wolf-Straße ist abgeschlossen. Laut den PNN können ab heute 17 Uhr Anwohner wieder ihre Tiefgarage erreichen. Und ein Jahr lang war die Straße wegen fehlerhaft verdichteten Bodens Baustelle. Für die Gewerbetreibenden bleibt die Situation aber schwierig. Weitere Leitungsarbeiten in der Potsdamer Mitte sind schon geplant. Belitz wächst, gleichzeitig sinken Grundwasserstände. Trotzdem sieht das Landesamt für Umwelt die Trinkwasserversorgung langfristig nicht gefährdet. Bis 2040 seien keine strukturellen Engpässe zu erwarten. Die vorhandenen Wasserrechte werden derzeit im Schnitt zu rund 65% ausgeschöpft. Behörden und Versorger arbeiten dennoch an Konzepten für längere Trockenperioden und einen steigenden Wasserbedarf. Soweit die wichtigsten Nachrichten aus Potsdam und der Region. Und damit zurück zu dir, Paul.
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2: Mit den aktuellen Temperaturen 22 Grad in Borkheide, in Brandenburg an der Havel, in Teltow und in Potsdam, 23 Grad in Werder. Der Nachmittag lockert sich inzwischen recht gut auf, ein paar Sonnenstrahlen kommen durch, am Abend und in der Nacht komplett aufgelockert und klar, die Nacht später bei 10 Grad. Der Radio Potsdam Wettertrend, ab morgen geht es wieder aufwärts in Richtung Hochsommer. Morgen 25 Grad, Sonne pur, Donnerstag 29 Grad und am Freitag zündet dann der Hochsommer bei 33 Grad, ehe wir am Wochenende Werte zwischen 36 und 37 Grad erreichen.
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2: Stadtverkehr Potsdam, 5 bis 8 Minuten plus Bornstädter, Potsdamer Straße stadtauswärts ab dem Bornstädter See und nochmal 5 Minuten plus auf der Alleestraße, der Straße am Neuen Garten bis runter zur Überfahrt zur Hans-Thoma-Straße. Die A10 westlicher Berliner Ring Richtung Dreieck Werder, zwischen Potsdam-Nord und Vöben Stau plus 10 Minuten, gleiches Spiel Richtung Dreieck Havelland zwischen Großkreuz und der Havelbrücke. Geblitzt wird heute Nachmittag. Sie stehen aktuell auf der Zeppelinstraße bei Tempo 50 und zwar hier in Höhe der Forststraße. Haben auch Sie noch was entdeckt? Staus oder Blitzer? Sagen Sie gerne jederzeit Bescheid per WhatsApp-Nachricht oder rufen Sie gerne auch durch. Unsere Nummer für alles ist die 0331 581 692 und die 30. Danke fürs Bescheid sagen. Gute Fahrt.
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2: 3 Minuten nach 4:30. Ich wünsche einen schönen Dienstagfeierabend. Hallo zusammen.
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2: Und wir starten in den wohlverdienten Feierabend mit Justin Timberlake. Rock your body. Hi.

Roxette und How Do You Do, 16.41 Uhr, 19 Minuten vor 5 und sind sie auch schon aufgeregt. Morgen ja partielle Sonnenfinsternis, auch hier über Potsdam zu beobachten. Wo Sie die Sonnenfinsternis am besten hier bei uns in der Landeshauptstadt beobachten können, das haben wir für Sie zusammengefasst auf www.radio-potsdam.de. Da haben wir Ihnen auch nochmal die ganzen Uhrzeiten ganz ausführlich aufgelistet, wann denn was am besten zu entdecken ist und vor allem wo. Da gibt's ja hier bei uns in der Landeshauptstadt ein paar richtig schöne Orte. Und ganz wichtig ist natürlich, nicht einfach so in die Sonnenbrille gucken, sondern es gibt ja spezielle Sonnenfinsternisbrillen. Und wenn man mal so ein bisschen hier in der Stadt umherschaut, dann sieht man vor allem eins, leere Regale. Die Brillen sind seit Tagen ausverkauft und auch der große Online-Shop kommt nicht mehr hinterher. Brillen werden nicht vor Samstag geliefert, da brauchen wir sie alle nicht mehr. Zum Glück gibt es uns von Radio Potsdam und wir haben noch ein paar letzte Sonnenfinsternisbrillen mit entsprechendem Schutzfilter für Sie klar gemacht. 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

0: außerdem Teddy Swims mit Lose Control gibt's in der nächsten halben Stunde. Alles, was wichtig ist, jetzt um 17 Uhr.
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2: Ich bin Anne Tausch und das ist das Top-Thema der Stunde. Im Streit um die Potsdamer Wassergebühren gibt es erste Rückzahlungen an Kunden. Seit 2019 sind mehr als 13.000 Widersprüche gegen Trink- und Abwasserbescheide eingegangen. Rund 1.380 Fälle sind inzwischen abgeschlossen. Wie viel Geld insgesamt erstattet werden muss, ist noch offen. 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Und jetzt mehr Nachrichten aus Deutschland und der Welt.
3: Ich bin Babit Büchner. Auf wichtigen Flüssen für Gütertransporte ist die Lage gerade sehr angespannt. Bundesverkehrsminister Steffen Bilger sieht dabei vorerst kein schnelles Ende der Niedrigwasserprobleme. Er gehe noch den ganzen August von Beeinträchtigungen aus, sagte er am Rande eines Unternehmensbesuchs. Immer mehr Bundesländer lockern unterdessen das Sonn- und Feiertagsverbot für Lkw. Der Logistikverband BGL sagt allerdings, dass seit Jahren mehr als 100.000 Fahrer in Deutschland fehlen. Nach Verzögerungen und höheren Kosten will Bahnchefin Evelyn Paller den auf rund 10 Jahre angelegten Sanierungsplan für viele Bahnstrecken anpassen. Zunächst sollen Anzahl und Umfang der Projekte überprüft und neu priorisiert werden. Es ist auch geplant, die Sanierungen zeitlich besser aufeinander abzustimmen. Außerdem soll künftig jede sanierte Strecke nicht auf einen Schlag, sondern schrittweise wieder in Betrieb genommen werden. Mitten in der Hauptreisezeit sorgt der Ätna mit seinen Ausbrüchen weiter für große Probleme. Auf Sizilien sitzen mehrere tausend Urlauber fest.
4: Inzwischen mussten mehr als 200 Flüge umgeleitet oder ganz gestrichen werden. Auch viele Deutsche sind betroffen. Damit wird vor allem die Heimreise zur Tortur. Manche Familien mussten auf dem Flughafen sogar übernachten. Zudem sind die Flüge und die Züge weg von der Insel ausgebucht. Aus einem 2,5-Stunden-Flug von Catania nach Deutschland wird so eine Reise von 2,5 Tagen. Aus Rom, Christoph Sator.
3: Und zum Sport. Die Fans hatten es sich gewünscht. Nach mehr als 25 Jahren gibt es bei Fußball-Länderspielen nun wieder Stehplätze. Das gab der DFB bekannt.
5: Der große Motivator Jürgen Klopp will wieder Euphorie entfachen bei der Mannschaft und den Fans. Da passt es gut, dass es bald auch wieder preiswerte Stehplätze geben wird. Schon bei den Klopp-Heimpremieren in rund 6 Wochen in Augsburg und München werden die Tickets angeboten für 18 Euro. Die neue Regelung gilt auch für europäische Wettbewerbe der Frauen und des U21-Nachwuchses. Thomas Bremser, Nachrichtenredaktion.
3: Für die anstehenden Nations League-Partien beginnt der öffentliche Ticketverkauf am 18. August.
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0: Und das sind die aktuellen Werte über der Region. 22 Grad in Michendorf, in Teltow, in Brandenburg an der Havel und in Potsdam. Der Nachmittag lockert sich inzwischen recht gut auf, am Abend und in der Nacht dann klar, die Nacht später bei 10 Grad. Der Radio Potsdam Wettertrend. Morgen durchweg sonnig bei 25 Grad. Ab Donnerstag wird es dann noch deutlich wärmer. 29 Grad am Donnerstag, Freitag bis zu 33 Grad.
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0: Stadtverkehr Potsdam, Alleestraße, Straße am Neuen Garten bis runter zur Hans-Thoma-Straße, 10 Minuten plus. Bornstädter Potsdamer Straße stadtauswärts ab dem Bornstädter See sind es 5 bis 8 Minuten plus. Dann raus auf die A10, westlicher Berliner Ring Richtung Dreieck Werder, zwischen Potsdam Nord und Vöben Stau plus 10 Minuten. Auch in Richtung Dreieck Havelland sind es zwischen Großkreuz und der Havelbrücke 10 Minuten plus. Geblitzt wird Zeppelinstraße bei Tempo 50 in Höhe der Forststraße. Und wenn Sie noch was entdeckt haben, Staus oder Blitzer, sagen Sie gerne jederzeit Bescheid per WhatsApp-Nachricht oder rufen Sie gerne auch durch. Unsere Nummer für alles ist die 0331 581 692 und die 30. Danke fürs Bescheid sagen. Gute Fahrt.
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0: Kurz nach 5. Ich bin's, der Schröder. Freue mich, dass Sie mit dabei sind, dass wir gemeinsam in den Feierabend starten. Gleich mit Teddy Swims, Lose Control, spiele ich hier nach Megastar Taylor Swift. Hier kommt's mit Blank Space.
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0: Swims and Lose Control, 13 nach 5.
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Two of Us, My Inner Voices, 17:22, 8 Minuten vor 17:30 in der Region. Schönen Feierabend, hier ist Radio Potsdam. Wenn Sie unterwegs sind mit dem Auto, schön langsam machen, wird geblitzt. Zeppelinstraße, Höhe Forststraße, bei Tempo 50. Wo Sie noch stehen?

0: Kate Ryan, la la, hier ist Radio Potsdam. La, ich bin Marc Forster. Flash mich, spiel ich ihn gleich gemeinsam mit den Backstreet Boys. Everybody, in der nächsten halben Stunde. Alles, was wichtig ist, jetzt um 17.30 Uhr, halb sechs.
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2: Mit Anne Tausch, guten Tag. Im Potsdamer Wassergebührenstreit gibt es jetzt erste Rückzahlungen an Kunden. Seit 2019 sind bei der Stadt mehr als 13.000 Widersprüche gegen Trink- und Abwasserbescheide eingegangen. Rund 1.380 davon sind inzwischen abgeschlossen. Nach Angaben des Rathauses bleiben tatsächliche Rückzahlungen bislang allerdings eher die Ausnahme. Wie viel Geld insgesamt erstattet werden muss, ist noch offen. Aktuell arbeitet die Stadt zunächst die Widersprüche aus dem Jahr 2019 ab. Brandenburgs Bauernverband fordert im Umgang mit Wölfen eine feste Abschussquote. Landesbauernpräsident Henrik Wendorf hält die diskutierte Entnahme von 10 Wölfen pro Jagdjahr für nicht ausreichend. Grund sei die hohe Reproduktionsrate der Wolfsrudel von rund 30% jährlich. Gleichzeitig warnt der Verband vor Kürzungen beim Herdenschutz und droht in diesem Fall mit Protesten vor dem Landtag. Belitz wächst, gleichzeitig sinken Grundwasserstände. Trotzdem sieht das Landesamt für Umwelt die Trinkwasserversorgung langfristig nicht gefährdet. Bis 2040 seien keine strukturellen Engpässe zu erwarten. Die vorhandenen Wasserrechte werden derzeit im Schnitt zu rund 5%

0: Mit den aktuellen Temperaturen über der Region. Wir messen 21 Grad in Schönefeld, in Teltow und in Werder. 22 Grad messen wir in Michendorf und in Potsdam. Der Nachmittag lockert sich inzwischen recht gut auf. Die Sonne kommt durch, am Abend und in der Nacht klar und trocken. Die Nacht später bei 10 Grad. Der Radio Potsdam Wettertrend. Ab morgen kommt das sommerliche Wetter zurück. Morgen schon 25 Grad, viel Sonne. Donnerstag 29 Grad und Freitag zündet der Sommer 33 Grad, ehe wir am Wochenende Werte zwischen 36 und 37 Grad erreichen.
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0: Es geht direkt raus ins Umland, raus auf die A10, westlicher Berliner Ring Richtung Dreieck Werder. Zwischen Potsdam Nord und Vöben Stau plus 10 Minuten, gleiches Spiel Richtung Dreieck Havelland. Zwischen Großkreuz und der Havelbrücke auch nochmal 10 Minuten plus. Geblitzt wird auf der Zeppelinstraße, Höhe Forststraße bei Tempo 50. Und wenn Sie noch was entdeckt haben, Staus oder Blitzer, sagen Sie gerne jederzeit Bescheid per WhatsApp-Nachricht oder rufen Sie gerne auch durch. Unsere Nummer für alles, das ist die 0331 581 692 und die 30. Danke fürs Bescheid sagen. Gute Fahrt.
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0: 6:03. Ich wünsche einen schönen Feierabend. Hallo zusammen.
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0: Die Backstreet Boys und Everybody, 17.40 Uhr, 20 Minuten vor 6.
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0: Haben Sie Lust auf eine vielfältige Ausstellung rund um die Themen Garten, Wohnen und Lifestyle? Dazu lädt die Lebensartmesse vom 14. bis 16. August in Mötzow nahe Brandenburg an der Havel ein. Zahlreiche Aussteller präsentieren besondere Accessoires für Haus und Garten, Schmuck und Mode, Kunstobjekte, Möbel sowie Pflanzen, Gräts und kulinarische Köstlichkeiten. Gönnen Sie sich entspannte Stunden in stilvollem Ambiente, lassen Sie sich inspirieren und entdecken Sie schöne Dinge, die das Zuhause noch lebenswerter machen. Der Eintritt kostet 12 Euro für Erwachsene. Tickets sind bereits online erhältlich oder Sie sichern sich jetzt ganz bequem Freikarten für Sie und eine Begleitung. Einfach eine WhatsApp ins Studio schicken an die 0331 581 692 und die 30. Wenn Sie lieber Potsdam genauer entdecken möchten, startet heute um 18 Uhr eine Führung auf dem Alten Markt. Gemeinsam mit Expertinnen und Experten der Stadt blicken Sie auf die historische Entwicklung des Marktes und seiner Umgebung. Außerdem erfahren Sie alles über die geplanten Veränderungen und die Zukunft des historischen Platzes. Für alle, die noch mehr wissen möchten, Sie erhalten außerdem ermäßigten Eintritt für die Ausstellung Platz für Neues im Potsdam Museum. Die kostenfreie Führung dauert 1,5 Stunden und ist für bis zu 25 Personen buchbar. Anmelden können Sie sich unter potsdam-museum.de. Oder sind Sie vielleicht ein echter Filmkenner? Die Bar Gelb veranstaltet heute das Filmauskenner-Quiz. Ab 20.30 Uhr dreht sich alles rund um Fragen über Schauspiel, Kino und Gossip. Sie können in Teams mit bis zu 6 Personen antreten und sich als echte Cineasten beweisen. Der Eintritt kostet 5 Euro. Eine Reservierung wird empfohlen. Das Ganze bequem einfach unter bargelb.com.
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1: Ich bin Babit Büchner. Auf wichtigen Flüssen für Gütertransporte ist die Lage gerade sehr angespannt. Bundesverkehrsminister Steffen Bilger sieht dabei vorerst kein schnelles Ende der Niedrigwasserprobleme. Er geht noch den ganzen August von Beeinträchtigungen aus.
2: Es hat zwar immer mal wieder geregnet, aber es reicht bei weitem nicht aus, um die Flüsse annähernd zu füllen. Das stellt auch Verkehrsminister Bilger fest. Er will sich an diesem Mittwoch wieder mit seinen Kollegen aus den Ländern über die Lage und weitere auch kurzfristige Maßnahmen austauschen. Mehrere Bundesländer haben schon das Sonntagsfahrverbot für Lastwagen vorübergehend ausgesetzt. Um Logistikketten aufrechtzuerhalten, sollen Transporte so zumindest teilweise auf die Straße verlagert werden. Niedrige Wasserstände gibt es etwa in den Flüssen wie Rhein, Elbe und Donau. Tine Klimach, Nachrichtenredaktion.
1: In den Trümmern wird weiter nach Überlebenden gesucht. Erst langsam zeigt sich das ganze Ausmaß der Erdbebenkatastrophe in Kolumbien. Nach einer vorläufigen Bilanz kamen mindestens 169 Menschen ums Leben.
3: Besonders schwer getroffen ist Cali, die drittgrößte Stadt Kolumbiens und bekannt als Hauptstadt des Salsa. Anwohner suchen gemeinsam mit Rettungskräften weiter in den Trümmern eingestürzter Gebäude nach Überlebenden. Und auch in anderen betroffenen Regionen werden noch Verschüttete vermutet. Unterstützung kommt derweil auch aus dem Ausland. Deutschland und die EU haben Hilfe zugesichert. Der europäische Erdbeobachtungsdienst Copernicus soll dabei helfen, das Ausmaß der Schäden zu erfassen. Aus Rio de Janeiro, Philipp Znieder.
1: Der Ätna-Ausbruch auf Sizilien legt den Flughafen Catania lahm. Um 11 Uhr heute wurde der Flugbetrieb komplett eingestellt. Tausende Touristen sitzen fest, darunter auch viele Deutsche. Für Catania gilt aktuell die höchste Warnstufe Rot. Schon den fünften Tag in Folge stößt der Ätna große Mengen Asche und glühende Gesteinsbrocken aus. Und zum Sport. Die Fans hatten es sich gewünscht. Nach mehr als 25 Jahren gibt es bei Fußball-Länderspielen wieder Stehplätze. Das gab der DFB bekannt. Schon bei der Heimpremiere von Jürgen Klopp gegen Griechenland am 27. September in Augsburg sollen die Tickets für 18 Euro angeboten werden. Für die anstehenden Nations-League-Partien beginnt der öffentliche Ticketverkauf am 18. August.

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1: Ich bin Babit Büchner. Der bereits extrem niedrige Wasserstand des Rheins ist in Nordrhein-Westfalen noch weiter zurückgegangen. Bundesverkehrsminister Steffen Bilger rechnet damit, dass das Niedrigwasser noch den ganzen August über die Binnenschifffahrt beeinträchtigen wird. Immer mehr Bundesländer lockern deshalb das Sonn- und Feiertagsverbot für Lkw. Ob das wirklich hilft, ist allerdings unklar. Der Logistikverband BGL sagt, dass seit Jahren mehr als 100.000 Lkw-Fahrer in Deutschland fehlen. Das ungarische Parlament hat den ehemaligen Präsidenten des obersten Gerichtshofs, András Boka, zum neuen Staatspräsidenten gewählt. Er gilt als Kritiker des ehemaligen Ministerpräsidenten Viktor Orban. Der bisherige Staatspräsident Tamás Szolyok musste nach dem Inkrafttreten einer Verfassungsänderung den Posten räumen. Orbáns Fidesz-Partei nahm an der Wahl aus Protest gegen die Absetzung nicht teil. Die Tourismusbranche muss im Sommer einen Dämpfer einstecken. Hotels und andere Unterkünfte haben im Juni knapp 49 Millionen Übernachtungen gemeldet. Das ist ein Minus von knapp 3%, so das Statistische Bundesamt.
2: Wir waren seltener unterwegs im Juni oder besser gesagt, die Deutschen haben seltener in Hotels und Pensionen eingecheckt. Campingplätze sind in der Statistik nicht berücksichtigt, aber immerhin, es kamen mehr Gäste aus dem Ausland, die haben den Dämpfer abgemildert. Und unterm Strich lief das gesamte erste Halbjahr mit mehr als 200 Millionen Übernachtungen ziemlich gut für die Branche. Claudia Wächter, Nachrichtenredaktion.
1: Und zum Sport. Nach mehr als 25 Jahren können Fans bei Fußball-Länderspielen jetzt wieder Stehplatztickets für Heimspiele kaufen. Das teilte der Deutsche Fußballbund mit.
3: Der große Motivator Jürgen Klopp will wieder Euphorie entfachen bei der Mannschaft und den Fans. Da passt es gut, dass es bald auch wieder preiswerte Stehplätze geben wird. Schon bei den Klopp-Heimpremieren in rund 6 Wochen in Augsburg und München werden die Tickets angeboten für 18 Euro. Stehplätze seien ein wichtiger Bestandteil der Fankultur und des Stadionerlebnisses, sagt DFB-Präsident Neuendorf. Die neue Regelung gilt auch für europäische Wettbewerbe der Frauen und des U21-Nachwuchses. Thomas Bremser, Nachrichtenredaktion.
1: Für die anstehenden Nations League-Partien beginnt der öffentliche Ticketverkauf am 18. August.

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1: Ich bin David Büchner. Der schon extrem niedrige Wasserstand des Rheins ist in Nordrhein-Westfalen noch weiter zurückgegangen. Bundesverkehrsminister Steffen Bilger sieht vorerst kein schnelles Ende der Beeinträchtigungen für die Binnenschifffahrt.
2: Die Lage ist wirklich weiterhin sehr angespannt. Es gab jetzt ein paar Niederschläge, aber bei weitem nicht ausreichend. Also wir müssen davon ausgehen, dass die Niedrigwasserproblematik im gesamten August uns noch erhalten bleibt.
1: Um Transporte vom Wasser auf die Straße zu bringen, lockern unterdessen immer mehr Bundesländer das Sonn- und Feiertagsverbot für Lkw. In den Trümmern werden weiter nach Überlebenden gesucht. Erst langsam zeigt sich das ganze Ausmaß der Erdbebenkatastrophe in Kolumbien. Die Zahl der Toten ist inzwischen auf mindestens 181 gestiegen. Einer inoffiziellen Plattform zufolge gelten außerdem knapp 3.800 Menschen noch als vermisst.
3: Besonders schwer getroffen ist Cali, die drittgrößte Stadt Kolumbiens und bekannt als Hauptstadt der Salsa. Dort wurden bislang die meisten Todesopfer gemeldet. Anwohner suchen gemeinsam mit Rettungskräften weiter in den Trümmern eingestürzter Gebäude nach Überlebenden. Und auch in anderen betroffenen Regionen werden noch Verschüttete vermutet. Unterstützung kommt derweil auch aus dem Ausland. Deutschland und die EU haben Hilfe zugesichert. Der europäische Erdbeobachtungsdienst Copernicus soll dabei helfen, das Ausmaß der Schäden zu erfassen. Aus Rio de Janeiro, Philipp Znieder.
1: In Belarus rein, in der EU raus. Migranten sind durch einen unterirdischen Tunnel illegal nach Lettland gekommen. Grenzschützer haben den geheimen Gang nahe einem geschlossenen Übergang entdeckt. Mit elektronischen Geräten soll jetzt nach weiteren Tunneln gesucht werden. In den vergangenen Wochen waren auch schon geheime Unterführungen unter der Grenze zwischen Belarus und Litauen gefunden worden. Neue Hoffnungen auf eine Lösung im Iran-Krieg haben dem DAX ein Rekordhoch beschert. Erstmals in seiner Geschichte kletterte der deutsche Leitindex über die Marke von 26.500 Punkten, nachdem er erst in der vergangenen Woche die Marke von 26.000 Zählern übersprungen hatte. Pakistans Verteidigungsminister hatte gesagt, dass die Signale der vergangenen Tage darauf hindeuteten, dass die USA und der Iran kurz vor einer Art Einigung stehen.

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1: Ich bin Babette Büchner. Die Verkehrsminister von Bund und Ländern beraten morgen über die schwierige Lage der Binnenschifffahrt. Bei der Schaltkonferenz ist auch ein Austausch über mögliche weitere Maßnahmen vorgesehen, sagte Bundesminister Steffen Bilger. Er bezeichnete die Lage als weiterhin sehr angespannt. Man müsse davon ausgehen, dass Probleme mit Niedrigwasser noch im ganzen August bestehen bleiben. Die Rettungs- und Bergungsarbeiten laufen. Nach dem schweren Erdbeben in Kolumbien ist das Ausmaß der Katastrophe noch unklar. Unter den Trümmern vieler Gebäude werden noch Menschen vermutet. Die Zahl der Toten wurde zuletzt mit mindestens 181 angegeben, dürfte aber noch steigen.
2: Besonders schwierig ist die Suche nach Vermissten. In den betroffenen Regionen arbeiten Rettungskräfte mit Baggern und Kränen. Teilweise müssen sie sich aber auch von Hand durch die Trümmer vorarbeiten. Gleichzeitig erschweren beschädigte Straßen und unterbrochene Versorgungs- und Kommunikationsverbindungen den Einsatz. Auch nach dem Hauptbeben erschüttern weitere Nachbeben die Region. Die Katastrophe stellt Kolumbiens neuen Präsidenten Abelardo de la Esprilia vor seine erste große Bewährungsprobe. Er hat die staatliche Reaktion zur Chefsache erklärt und will die Rettungsarbeiten persönlich koordinieren. Aus Rio de Janeiro, Philipp Znieder.
1: Auch wenn die Sonnenfinsternis morgen in Deutschland nur teilweise zu sehen sein wird und auch nicht so spektakulär wie in Spanien, auch hierzulande wollen sich viele das Naturschauspiel nicht entgehen lassen. Für den Blick Richtung Himmel braucht man dabei aber unbedingt den richtigen Augenschutz.
3: Optiker, Planetarien und auch Elektromärkte, sogenannte Sophie-Brillen, sind gerade der absolute Verkaufsschlager und oft schon ausverkauft. Der Verband der Augenärzte warnt heute nochmal eindringlich davor, das Naturschauspiel ungeschützt zu betrachten oder mit ungeeigneten Hilfsmitteln wie normalen Sonnenbrillen. Denn das Sonnenlicht ist trotz der Verdunklung noch stark genug, die Netzhaut dauerhaft zu schädigen. Thomas Bremser, Nachrichtenredaktion.
1: Und zum Sport. Freistilschwimmerin Isabel Gose hat EM-Silber über 800 Meter gewonnen. Die 24-Jährige musste sich nur Dauerrivalin Simona Quadarella aus Italien geschlagen geben. Bronze sicherte sich die zweite deutsche Finalteilnehmerin Maja Werner.

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1: Ich bin Doc Zettler. Bundesverkehrsminister Bilger sieht vorerst kein schnelles Ende der Beeinträchtigungen für die Binnenschifffahrt wegen Trockenheit. Man müsse davon ausgehen, dass die Niedrigwasserproblematik den gesamten August über andauern werde, sagte Bilger in Neumünster.
2: Es hat zwar immer mal wieder geregnet, aber es reicht bei weitem nicht aus, um die Flüsse annähernd zu füllen. Das stellt auch Verkehrsminister Bilger fest. Er will sich an diesem Mittwoch wieder mit seinen Kollegen aus den Ländern über die Lage und weitere, auch kurzfristige Maßnahmen austauschen. Mehrere Bundesländer haben schon das Sonntagsfahrverbot für Lastwagen vorübergehend ausgesetzt. Um Logistikketten aufrechtzuerhalten, sollen Transporte so zumindest teilweise auf die Straße verlagert werden. Niedrige Wasserstände gibt es etwa in den Flüssen wie Rhein, Elbe und Donau. Tine Klimach, Nachrichtenredaktion.
1: In den Trümmern wird weiter nach Überlebenden gesucht. Erst langsam zeigt sich das ganze Ausmaß der Erdbebenkatastrophe in Kolumbien. Nach einer vorläufigen Bilanz kamen mindestens 181 Menschen ums Leben. Die Zahl der Toten dürfte jedoch noch steigen. Mehrere Länder boten ihre Unterstützung an, auch aus der EU. Erstmal seit mehr als 25 Jahren können Fans der deutschen Fußballnationalmannschaft wieder Stehplatztickets für Heimspiele kaufen. Das teilte der Deutsche Fußballbund mit. Die entsprechenden Gremien hätten dies beschlossen.
3: Der große Motivator Jürgen Klopp will wieder Euphorie entfachen bei der Mannschaft und den Fans. Da passt es gut, dass es bald auch wieder preiswerte Stehplätze geben wird. Schon bei den Klopp-Heimpremieren in rund 6 Wochen in Augsburg und München werden die Tickets angeboten für 18 Euro. Stehplätze seien ein wichtiger Bestandteil der Fankultur und des Stadionerlebnisses, sagt DFB-Präsident Neuendorf. Die neue Regelung gilt auch für europäische Wettbewerbe der Frauen und des U21-Nachwuchses. Thomas Bremser, Nachrichtenredaktion.
1: Freistilschwimmerin Isabel Gose hat EM-Silber über 800 Meter gewonnen. Die 24-Jährige musste sich nur ihrer Dauerrivalin Simona Quadarella aus Italien geschlagen geben. Bronze sicherte sich die zweite deutsche Finalteilnehmerin Maja Werner.

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1: Ich bin Dirk Zeitler. Bundesverkehrsminister Bilger sieht vorerst kein schnelles Ende der Beeinträchtigungen für die Binnenschifffahrt wegen Trockenheit. Man müsse davon ausgehen, dass die Niedrigwasserproblematik den gesamten August über andauern werde, sagte Bilger in Neumünster. Immer mehr Bundesländer lockern deshalb das Sonn- und Feiertagsverbot für Lkw. Ob das wirklich hilft, ist unklar. In den Trümmern wird weiter nach Überlebenden gesucht. Erst langsam zeigt sich das ganze Ausmaß der Erdbebenkatastrophe in Kolumbien. Nach einer vorläufigen Bilanz kamen mindestens 181 Menschen ums Leben. Die Zahl der Toten dürfte jedoch noch steigen.
2: Besonders schwierig ist die Suche nach Vermissten. In den betroffenen Regionen arbeiten Rettungskräfte mit Baggern und Kränen. Teilweise müssen sie sich aber auch von Hand durch die Trümmer vorarbeiten. Gleichzeitig erschweren beschädigte Straßen und unterbrochene Versorgungs- und Kommunikationsverbindungen den Einsatz. Auch nach dem Hauptbeben erschüttern weitere Nachbeben die Region. Die Katastrophe stellt Kolumbiens neuen Präsidenten Abelardo de la Esprilia vor seine erste große Bewährungsprobe. Er hat die staatliche Reaktion zur Chefsache erklärt und will die Rettungsarbeiten persönlich koordinieren. Aus Rio de Janeiro, Philipp Znieder.
1: Erstmals seit mehr als 25 Jahren können Fans der deutschen Fußballnationalmannschaft wieder Stehplatztickets für Heimspiele kaufen. Das teilte der Deutsche Fußballbund mit. Die entsprechenden Gremien hätten dies beschlossen.
3: Der große Motivator Jürgen Klopp will wieder Euphorie entfachen bei der Mannschaft und den Fans. Da passt es gut, dass es bald auch wieder preiswerte Stehplätze geben wird. Schon bei den Klopp-Heimpremieren in rund 6 Wochen in Augsburg und München werden die Tickets angeboten für 18 Euro. Stehplätze seien ein wichtiger Bestandteil der Fankultur und des Stadionerlebnisses, sagt DFB-Präsident Neuendorf. Die neue Regelung gilt auch für europäische Wettbewerbe der Frauen und des U21-Nachwuchses. Thomas Bremser, Nachrichtenredaktion.
1: Mit Silber hat Hammerwerfer Merlin Hummel dem deutschen Team die 3. Medaille bei der Leichtathletik-Europameisterschaft in Birmingham beschert. Der WM-Zweite warf am zweiten Tag der Titelkämpfe 81,30 Meter weit und gewann damit seine nächste internationale Plakette.

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1: Ich bin Dirk Zeitler. Der bereits extrem niedrige Wasserstand des Rheins geht in Nordrhein-Westfalen noch weiter zurück. In Köln wurde jetzt ein historischer Tiefstwert gemessen, wie aus Daten des Wasserstraßen- und Schifffahrtsamts Rhein hervorgeht. Nach der Prognose werden die Pegelstände noch weiter sinken.
2: Es ist also keine Entspannung in Sicht. Schiffe fahren am Rhein zwar weiter, aber nur mit deutlich weniger Fracht. Das macht den Transport teurer, weil auf Lkw oder Schiene ausgewichen wird und weniger auf einmal transportiert werden kann. Da über den Rhein auch Öl, Benzin und Diesel geschippert wird, kann es regional zu höheren Spritpreisen kommen, sagt der ADAC. Immer mehr Bundesländer heben außerdem das Sonntagsfahrverbot für Lkw auf. Über weitere Maßnahmen will Bundesverkehrsminister Bilger mit seinen Amtskollegen in den Ländern am Mittwoch beraten. Tine Klimach, Nachrichtenredaktion.
1: In den Trümmern wird weiter nach Überlebenden gesucht. Erst langsam zeigt sich das ganze Ausmaß der Erdbebenkatastrophe in Kolumbien. Nach einer vorläufigen Bilanz kamen mindestens 181 Menschen ums Leben. Die Zahl der Toten dürfte jedoch noch steigen. Die Suche nach Vermissten geht weiter. Auf der italienischen Mittelmeerinsel Sizilien sitzen wegen des jüngsten Ausbruchs des Vulkans Ätna mitten in der Hauptreisezeit mehrere tausend Urlauber fest. Wegen der Aschewolken können auf dem größten Flughafen der Insel in Catania kaum Flugzeuge starten und landen.
3: Inzwischen mussten mehr als 200 Flüge umgeleitet oder ganz gestrichen werden. Auch viele Deutsche sind betroffen. Damit wird vor allem die Heimreise zur Tortur. Manche Familien mussten auf dem Flughafen sogar übernachten. Zudem sind die Flüge und die Züge weg von der Insel ausgebucht. Aus einem 2,5-Stunden-Flug von Catania nach Deutschland wird so eine Reise von 2,5 Tagen. Aus Rom, Christoph Sator.
1: Der von einer Sperre bedrohte deutsche 100-Meter-Rekordler Owen Ansah hat die Bronzemedaille bei den Leichtathletik-Europameisterschaften in Birmingham gewonnen. Wegen des Vorwurfs, eine Dopingprobe verweigert zu haben, hat die nationale Anti-Doping-Agentur eine 4-jährige Sperre gegen Ansah vorgeschlagen. Sollte er nachträglich gesperrt werden, droht ihm die Aberkennung der Medaille. Vor dem 100-Meter-Lauf hatte Hammerwerfer Merlin Hummel bereits Silber geholt.

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1: Ich bin Dirk Zeitler. In den Trümmern wird weiter nach Überlebenden gesucht. Erst langsam zeigt sich das ganze Ausmaß der Erdbebenkatastrophe in Kolumbien. In Cali gelang es der Feuerwehr nach 16-stündigem Einsatz am zweiten Tag nach dem Beben, eine Frau lebend zu retten. Nach einer vorläufigen Bilanz kamen mindestens 181 Menschen ums Leben. Der bereits extrem niedrige Wasserstand des Rheins geht in Nordrhein-Westfalen noch weiter zurück. In Köln wurde jetzt ein historischer Tiefstwert gemessen, wie aus Daten des Wasserstraßen- und Schifffahrtsamts Rhein hervorgeht. Nach der Prognose werden die Pegelstände noch weiter sinken.
2: Es ist also keine Entspannung in Sicht. Schiffe fahren am Rhein zwar weiter, aber nur mit deutlich weniger Fracht. Das macht den Transport teurer, weil auf Lkw oder Schiene ausgewichen wird und weniger auf einmal transportiert werden kann. Da über den Rhein auch Öl, Benzin und Diesel geschippert wird, kann es regional zu höheren Spritpreisen kommen, sagt der ADAC. Immer mehr Bundesländer heben außerdem das Sonntagsfahrverbot für Lkw auf. Über weitere Maßnahmen will Bundesverkehrsminister Bilger mit seinen Amtskollegen in den Ländern am Mittwoch beraten. Tine Klimach, Nachrichtenredaktion.
1: Immer mehr junge Frauen und Mädchen werden wegen Essstörungen im Krankenhaus behandelt. Innerhalb von 20 Jahren hat sich deren Zahl verdoppelt. Nach Angaben des Statistischen Bundesamtes waren es 2024 etwa 6.000.
3: Am allerhäufigsten stellen Ärzte die Diagnose Magersucht. Aber viele Frauen und Mädchen suchen auch Hilfe wegen einer Bulimie, also einer Essbrechsucht. Auch Männer bzw. Jungen sind betroffen, aber viel, viel seltener. Und Experten sagen, Essstörungen werden vor allem auch durch soziale Medien befeuert. Nicht nur durch irgendwelche Challenges, die Kalorienzählen hochjubeln, auch durch übergriffige Kommentare über Beine, Busen und Po. Claudia Wächter, Nachrichtenredaktion.
1: Zum Sport. Freistilschwimmerin Isabel Gose hat EM-Silber über 800 Meter gewonnen. Die 24-Jährige musste sich nur ihrer Dauerrivalin Simona Quadarella aus Italien geschlagen geben. Bronze sicherte sich die zweite deutsche Finalteilnehmerin Maja Werner.

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1: Ich bin Dirk Zeitler. Bundesverkehrsminister Bilger sieht vorerst kein schnelles Ende der Beeinträchtigungen für die Binnenschifffahrt wegen Trockenheit. Man müsse davon ausgehen, dass die Niedrigwasserproblematik den gesamten August über andauern werde, sagte Bilger in Neumünster.
2: Es hat zwar immer mal wieder geregnet, aber es reicht bei weitem nicht aus, um die Flüsse annähernd zu füllen. Das stellt auch Verkehrsminister Bilger fest. Er will sich an diesem Mittwoch wieder mit seinen Kollegen aus den Ländern über die Lage und weitere, auch kurzfristige Maßnahmen austauschen. Mehrere Bundesländer haben schon das Sonntagsfahrverbot für Lastwagen vorübergehend ausgesetzt. Um Logistikketten aufrechtzuerhalten, sollen Transporte so zumindest teilweise auf die Straße verlagert werden. Niedrige Wasserstände gibt es etwa in den Flüssen wie Rhein, Elbe und Donau. Tine Klimach, Nachrichtenredaktion.
1: In den Trümmern wird weiter nach Überlebenden gesucht. Erst langsam zeigt sich das ganze Ausmaß der Erdbebenkatastrophe in Kolumbien. In Cali gelang es der Feuerwehr jedoch nach 16-stündigem Einsatz am zweiten Tag nach dem Beben eine Frau lebend zu retten. Nach einer vorläufigen Bilanz kamen mindestens 181 Menschen ums Leben. Erstmals seit mehr als 25 Jahren können Fans der deutschen Fußballnationalmannschaft wieder Stehplatztickets für Heimspiele kaufen. Das teilte der Deutsche Fußballbund mit. Die entsprechenden Gremien hätten dies beschlossen.
3: Der große Motivator Jürgen Klopp will wieder Euphorie entfachen bei der Mannschaft und den Fans. Da passt es gut, dass es bald auch wieder preiswerte Stehplätze geben wird. Schon bei den Klopp-Heimpremieren in rund 6 Wochen in Augsburg und München werden die Tickets angeboten für 18 Euro. Stehplätze seien ein wichtiger Bestandteil der Fankultur und des Stadionerlebnisses, sagt DFB-Präsident Neuendorf. Die neue Regelung gilt auch für europäische Wettbewerbe der Frauen und des U21-Nachwuchses. Thomas Bremser, Nachrichtenredaktion.
1: Der von einer Sperre bedrohte deutsche Sprinter Owen Ansah hat über 100 Meter die Bronzemedaille bei den Leichtathletik-Europameisterschaften in Birmingham gewonnen. Ansah soll eine Dopingprobe verweigert haben. Sollte er nachträglich gesperrt werden, droht ihm die Aberkennung der Medaille. Vor dem 100-Meter-Lauf hatte Hammerwerfer Merlin Hummel Silber geholt.